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1: Ich bin Diana Kramer. Die Ära von Jürgen Klopp geht jetzt richtig los. In genau einer Woche feiert Klopp seine Premiere als Bundestrainer beim Spiel gegen die Niederlande. Heute Vormittag stellt er den Kader für seine ersten 4 Partien vor.
2: Wem schenkt Jürgen Klopp sein Vertrauen für den Neustart? Über 50 Spieler haben sein Interesse geweckt, rund 30 von ihnen will er für die ersten Spiele einladen. Deutlich mehr, als der Fußballverband zulässt. Deshalb müssen einige wohl vereinzelt von der Tribüne aus zuschauen. Der neue Bundestrainer möchte möglichst viele Spieler kennenlernen. Joshua Kimmich dürfte Kapitän bleiben. Im Tor wird wohl wieder Marc-André Ter Stegen stehen, der lange verletzt war. Spannend ist auch, welche jungen Spieler unter Klopp ihr Debüt feiern werden. Thomas Bremser, Sportredaktion.
1: Mit Blick auf die angekündigten Entlastungen angesichts der hohen Spritpreise hält Unionsfraktionschef Thorsten Frey schnelle Entscheidungen der Koalition für erreichbar. Aus seiner Sicht könnte das zum 1. Oktober gelingen, sagte Frey in der ARD-Sendung Maischberger. Das sei zwar ambitioniert, aber es habe in der Vergangenheit auch schon geklappt, sagte Frey mit Blick auf den Tankrabatt im Frühjahr. Als mögliche Option nannte er eine erneute Senkung der Energiesteuer oder eine Senkung der Mehrwertsteuer auf Kraftstoffe von 19% auf 7%. Der Bundesgerichtshof verkündet heute seine Entscheidung in der Frage, wie weit Datenschutzregeln auch im privaten Umfeld gelten. Entscheidend ist dabei die sogenannte Haushaltsausnahme der EU-Datenschutzgrundverordnung.
3: Vereinfacht gesagt, die Datenschutzregeln gelten normalerweise nicht, wenn jemand Dokumente ausschließlich für persönliche oder familiäre Zwecke nutzt. Genau darüber wird jetzt aber gestritten. In einem Fall hatte eine Tochter heimlich ihre Mutter gefilmt und die Aufnahmen weitergegeben. In einem anderen leitete eine Frau private WhatsApp-Nachrichten einer früheren Freundin an deren Arbeitgeber weiter. Möglicherweise fällt aber noch keine endgültige Entscheidung. Der Bundesgerichtshof könnte den Europäischen Gerichtshof fragen, wo die Grenze der sogenannten Haushaltsausnahme liegt. Thomas Bleskin, Nachrichtenredaktion.
1: In den USA hat nach dem Senat auch das Repräsentantenhaus für ein Sanktionsgesetz gestimmt, um Russland wegen des Ukraine-Kriegs stärker unter Druck zu setzen. Neben direkten Strafmaßnahmen gegen russische Politiker und Firmen soll das Gesetz die russischen Öl- und Gasexporte stärker eindämmen, mit denen Russland seinen Angriffskrieg gegen die Ukraine finanziert.
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4: Ja, die Regenschauer ziehen langsam raus aus NRW und dann bleibt es wolkig bei uns und nachher so Richtung morgen. Ja, bleiben uns auch diese Wolken erhalten und es bleibt fast regenfrei bei uns. Nachher im Tagesverlauf, da müssen wir dann allerdings wieder mit ein bisschen Regen rechnen, vor allen Dingen so Richtung Abend. Bis dahin bekommen wir Temperaturen bis 20 Grad. Morgen am Freitag, da wird es dann ja sehr, sehr wolkig, gibt wieder ein bisschen Regen und Temperaturen dann auch wieder so bis 20 Grad.
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5: Zurzeit liegen uns keine Meldungen vor, wir wünschen allen unterwegs gute Fahrt.
4: Leute, ich weiß, ihr seid in der Nachtschicht vielleicht oder ihr seid gerade im Auto unterwegs und müsst noch wach bleiben oder ihr könnt einfach nicht schlafen. Diese drei Möglichkeiten sehe ich, warum ihr mir gerade zuhört und ich möchte alle drei von euch belohnen. Ja, die Backstreet Boys für alle, die gerade nicht pennen können. DJ Snake für alle, die gerade in der Nachtschicht hängen und wach bleiben müssen. Und die, die im Auto unterwegs sind, die brauchen was Rockiges. Hier ist Linkin Park.
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1: Ja, die Regenwolken ziehen langsam raus aus der Nacht und aus NRW. Und dann bleibt es aber wolkig bei uns auch. Gleich am Morgen wolkig. Ganz wenig Regen nur noch, also so gut wie gar nichts mehr, fast nicht der Rede wert. Es bleibt aber den ganzen Tag relativ grau und bewölkt und dann bekommen wir Richtung Abend neue Regenschauer. Heute im Tagesverlauf Spitzenwerte bis 20 Grad. Morgen, da wird es ja richtig bewölkt. Es gibt auch immer mal wieder ein bisschen Regen und das Ganze bei Temperaturen so bis 20 Grad auch.
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2: A4 Köln-Olpe zwischen Overath und Bielstein, 2 Kilometer Stau. Wir wünschen allen unterwegs gute Fahrt.
1: Ich finde Donnerstag, da ist ja schon wieder so ein Gefühl da, dass du so ein bisschen Lust schon wieder auf Party hast, oder? Und was ist die Partyband Nummer 1? Ich meine, keine Band kann Party besser als die Hermes Hausband. Und die erwartet euch gleich. Nach Huberstank und Dasha. Ich wünsche euch eine schöne Nacht. Kommt gut durch mit uns.
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0: freue mich immer, wenn wir hier für Spaß sorgen können und für gute Unterhaltung. Aber ein Thema, über das wir reden müssen, ist uns sehr, sehr wichtig.
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0: Das Ganze ist eine bundesweite Aktion von Fernsehsendern, Radiosendern, wie wir es sind, Zeitungen, Zeitschriften. Alle machen mit. Das Ziel, zeigen, warum unabhängiger Journalismus unerlässlich ist für die Demokratie und gesellschaftlichen Zusammenhalt. Und das ist in diesen Zeiten wichtiger denn je, denn in Sachsen-Anhalt wurde schon gewählt, in Mecklenburg-Vorpommern und Berlin stehen am kommenden Sonntag noch Wahlen an. Und immer häufiger gibt es im Vorfeld solcher Wahlen halt Fake News. Sie werden gezielt verbreitet, um zu versuchen, den Wahlausgang irgendwie zu beeinflussen. Wir als Radiosender arbeiten täglich daran, solche Fakes zu entlarven. Und wann immer es sie gibt, berichten wir auch drüber. Thorsten Ortmann ist unser Faktenchecker. Thorsten, welche Fakes sind denn gerade im Vorfeld der Wahlen so im Umlauf?
2: Ja, es gibt einige gezielte Kampagnen gegen Politiker, die zur Wahl stehen. Und neu dabei ist, dass es sich dabei jetzt auch um Landes- und Kommunalpolitiker handelt. Erik Stehr zum Beispiel ist Lokalpolitiker der Partei Die Linke und er war Kandidat bei den Landtagswahlen in Sachsen-Anhalt und Opfer einer Fake-News-Kampagne.
3: Die Vorwürfe, die insgesamt so aufgemacht wurden, reichen von Mord an meiner Oma bis hin zu Betrug an meiner Universität oder auch irgendwelchen illegalen Sexpartys.
2: Es gibt andere Fake News über Kai Wegner, Berlins regierender Bürgermeister oder auch über den Ministerpräsidenten Niedersachsens Olaf Lies.
0: Mhm. Und wer steckt dann dahinter?
2: Ja, viele Experten und auch der Verfassungsschutz sehen Russland hinter diesen Fakes. Danach betreibt der russische Geheimdienst GRU eine eigene Desinformationskampagne namens Matruschka oder auch Overload. Caroline Schwarz, Expertin für Desinformation.
4: Man erhofft sich, Politiker zu schwächen, die sich solidarisch für die Ukraine einsetzen. Das sind aber eben auch Landespolitiker, die gerade betroffen sind, weil wir eben diese bevorstehenden Landtagswahlen haben.
2: Und solche Desinformationskampagnen zielen auch darauf ab, die Gesellschaft zu spalten und das Vertrauen in die Politik insgesamt zu schwächen. Und davon profitiert natürlich vor allem die AfD.
0: Wie kann ich mich denn selbst besser vor diesen Fakes schützen?
2: Ja, wichtig ist immer skeptisch bleiben, gerade bei unglaublichen oder spektakulären Inhalten. Da sollte man vorher die Quelle checken, sagt Fake-Experte André Wolf.
5: Also einfach mal in eine Suchmaschine die Schlagworte meiner Information werfen und schauen, woher kommt die Information, wer hat noch darüber geschrieben, wie alt ist die und wie vertrauenswürdig ist die.
2: Man kann auch eine Bilderrückwärtssuche machen, einfach einen Screenshot des Fotos über die Google-Suchseite hochladen und oft findet man so die eigentliche Quelle des Posts oder auch Hinweise, dass es sich dabei um einen Fake handelt. Und dann gibt es auch noch Seiten im Netz, die aktuelle Fakes veröffentlichen, zum Beispiel auf dpa.com oder korrektiv.org.
0: Und wir halten für euch natürlich auch Augen und Ohren offen. Die Infos und Hintergründe dazu hört ihr dann hier bei uns. Die Infos gab es von Faktenchecker Thorsten Ortmann. Vielen Dank.
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1: Ich bin Diana Kramer. Nach dem US-Senat hat auch das Repräsentantenhaus in Washington für ein Sanktionspaket gestimmt, um Russland wegen des Ukraine-Kriegs stärker unter Druck zu setzen. Das Gesetz soll auch die russischen Öl- und Gasexporte stärker eindämmen, mit denen Russland seinen Angriffskrieg gegen die Ukraine finanziert.
2: Präsident Trump muss nur noch unterschreiben und dass er das tun will, hat er schon angekündigt. Mit dem Gesetz kann er die 5 größten Käufer von russischem Öl und Gas mit Sanktionen belegen und auch jene Länder bestrafen, die Russland dabei helfen, Energiesanktionen zu umgehen. Vor allem China und Indien beziehen viel russisches Erdöl und diese Maßnahme könnte nun die Handelsbeziehungen weiter strapazieren. Tina Eck, USA.
1: Während die Bundesregierung darüber berät, wie Autofahrer hierzulande entlastet werden können, steigen die Preise an den Tankstellen jeden Tag weiter. Welche Lösung es am Ende sein wird, ist weiter unklar. Unionsfraktionschef Thorsten Frey hält eine Entscheidung der Koalition bis zum 1. Oktober für erreichbar. Das sagte er in der ARD-Sendung Maischberger. Als Option nannte Frey erneut eine Senkung der Energiesteuer oder die Senkung der Mehrwertsteuer auf Benzin und Diesel von 19% auf 7%. 4 Tage vor der mit Spannung erwarteten Landtagswahl in Mecklenburg-Vorpommern haben sich SPD-Ministerpräsidentin Manuela Schwesig und ihr Herausforderer von der AfD, Live-Erik Holm, am Abend im NDR-Fernsehen ein Rededuell geliefert. Vor allem Schwesig, die zuletzt mit ihrer SPD aufgeholt hatte, war im Angriffsmodus.
3: Der Ton war schnell gesetzt. Schon beim ersten Thema Bildung warf Herausforderer Holm der Ministerpräsidentin Versagen vor. Schwesig klagte beim Thema Migration über Hass und Hetze der AfD. Holm machte ein Versagen der Politik für das ausländerfeindliche Klima verantwortlich. Auffällig war, oft redeten die Kandidaten aneinander vorbei und immer wieder beschuldigten sie sich gegenseitig der Lüge. Aus Schwerin, André Ballin.
1: Zum Fußball. Jürgen Klopp benennt heute seinen ersten Kader als Bundestrainer für die anstehenden Länderspiele der Nationalmannschaft. Als Torhüter Nummer 1 steht Marc-André Ter Stegen vor einer Rückkehr in die DFB-Auswahl. Keinen Platz im Aufgebot soll Dennis Undaff vom VfB Stuttgart haben, der bei der WM noch 3 Tore erzielt hatte. Am 24. September startet die Nationalmannschaft gegen die Niederlande in die neue Länderspielsaison.
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4: In der Nacht ist Regen die Ausnahme, 12 bis 7 Grad haben wir. Heute dann zunächst wolkig am Tag und die meiste Zeit trocken. Im Tagesverlauf dann wechselnd bis stark bewölkt und am Abend, da ist dann wieder Regen in Sicht. 18 bis 20 Grad sind in der Spitze drin.
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5: Zurzeit liegen uns keine Meldungen vor. Wir wünschen allen unterwegs gute Fahrt.
4: 3 Uhr ist durch. Hallo zusammen, hier ist Robert Jans. Mit mir geht es jetzt hier in Richtung Donnerstagmorgen. Wir machen uns gemeinsam eine entspannte Nacht. Und jetzt habe ich einen Song für euch. Ich finde es immer krass, da sieht man erstmal, wie die Zeit rast. Der Song, den ich euch jetzt spielen werde, der ist aus dem Jahr 2016, feiert also tatsächlich dieses Jahr seinen 10. Geburtstag. Ich rede von Max Giesingers 80 Millionen. Den haben wir jetzt.
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0: Meat Love war das mit I'd Do Anything for Love. Kommt gut durch diese Nacht. Und wir befinden uns ja so ein bisschen in der Phase, ja, ich sag mal zwischen Sommer und Herbst. Spätsommer und Herbst, da ist ja erst, wenn es wieder lustig wird, zumindest bei uns, ne? 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
1: Jetzt in der Nacht kaum noch Regen, 12 bis 7 Grad, das sind so die Temperaturen. Heute dann erstmal ein wolkiger Start, immerhin trocken im Tagesverlauf. Sind dann auch viele Wolken unterwegs und zum Abend hin ist dann auch Regen möglich. Bis 20 Grad sind heute drin.
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2: Zurzeit liegen uns keine Meldungen vor. Wir wünschen allen unterwegs gute Fahrt.
1: Robert Jans ist hier und ja, jetzt um diese Uhrzeit, ne, da wollen viele wahrscheinlich vor allem eins wieder so ein bisschen closer ans Bett, ist ja auch völlig verständlich. Wir machen das Gegenteil und bleiben wach. Ich unterstütze euch da mit Musik, das ist das, was ich hier leisten kann um die Uhrzeit. Jetzt Neo für euch mit Closer.
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0: bin Diana Kramer. Die EU-Kommission will den Zugang zu sozialen Netzwerken für Kinder unter 13 Jahren in Deutschland und in anderen Mitgliedsländern beschränken. Das hatte EU-Kommissionspräsidentin Ursula von der Leyen gestern im EU-Parlament in Straßburg angekündigt. Heute will sie dazu Details bekannt geben.
1: Keine Social-Media-Konten unter 13 Jahren. Danach

0: auch erstmal nur Mini-Konten unter elterlicher Aufsicht mit Einschränkungen und generell weniger Funktionen, die Kinder und Jugendliche süchtig nach Social Media machen können. Diese Vorstöße der EU gelten aber nicht sofort. EU-Parlament und Mitgliedsländer müssen sich erst damit befassen und sich einigen. Das kann Monate oder sogar Jahre dauern. Grundsätzlich kann Deutschland auch eigene Regeln erlassen, auch früher. Bildungsministerin Karin Prien hat Vorschläge für Oktober angekündigt. Die großen Plattformen zu Maßnahmen verpflichten kann aber nur die EU-Kommission. Onni Thorau, Berlin.
1: Mit Blick auf die angekündigten Entlastungen angesichts der hohen Spritpreise hält Unionsfraktionschef Thorsten Frey schnelle Entscheidungen der Koalition für erreichbar. Aus seiner Sicht könnte das schon zum 1. Oktober gelingen, sagte Frey am Abend in der ARD-Sendung Maischberger. Das sei ambitioniert, aber es habe in der Vergangenheit auch schon geklappt, sagte Frey mit Blick auf den Tankrabatt im Frühjahr. Als mögliche Option nannte er eine erneute Senkung der Energiesteuer oder eine Senkung der Mehrwertsteuer auf Kraftstoffe von 19% auf 7%. US-Präsident Donald Trump reagiert mit einer Drohung auf den Vorstoß von EU-Kommissionspräsidentin Ursula von der Leyen, Kanada zum ersten assoziierten Mitglied der Europäischen Union zu machen. Er halte das für lächerlich, sagte Trump vor Reportern.
2: Trump droht mit hohen Zöllen oder sogar einem Handelsstopp in Europa für den Fall, dass er eine assoziierte EU-Mitgliedschaft Kanadas als feindlichen Akt empfinden sollte, also wenn die EU das aus böser Absicht mache. Aber falls die Absicht gut sei, könnte alles in Ordnung sein, sagte Trump. Von der Leyen hatte vorgeschlagen, Kanada zum ersten assoziierten Mitglied der EU zu machen, ohne aber konkrete Details zu nennen. Tina Eck, USA.
1: Zum Fußball. Bayer Leverkusen ist mit einem Heimsieg in die Europa League gestartet. Die Werkself setzte sich zum Auftakt mit 2:0 gegen den slowenischen Fußballmeister NK Celje durch.
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4: Der Donnerstag startet zunächst mal mit vielen Wolken, aber trocken. Im Tagesverlauf wechseln sich dann Wolken und Sonne so ein bisschen ab. Zum Abend hin zieht dann wieder Regen auf. Temperaturen bis 20 Grad in der Spitze. Am Freitag dann heiter bis wolkig. Vereinzelt mit Schauern. Höchstwerte dann wieder so bis 20 Grad.
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5: Zurzeit liegen uns keine Meldungen vor. Wir wünschen allen unterwegs gute Fahrt.
4: 4 Uhr ist durch. Robert Janz ist hier. Hallo zusammen. Und jetzt so ein bisschen Heimatgefühl für euch mal um diese Uhrzeit. A Topic, ja, der kommt ursprünglich aus NRW, aus Solingen. Inzwischen produziert er aber längst international. Aber für seinen aktuellen Song, da hat er sich jetzt zum Beispiel Becky G dazu geholt. Hören wir jetzt, hier sind die beiden mit Sorry Puppy.
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0: Mit Musik von Taylor Swift geht's durch die Nacht. Es gibt so Wünsche, die schieben wir einfach alle ewig vor uns her, ne? Weil es zu teuer ist oder vielleicht auch unmöglich. Bis jetzt.
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1: Heute erstmal so einen grauen Start, immerhin die meiste Zeit trocken. Im Tagesverlauf wechseln sich dann Wolken mit freundlicheren Abschnitten ab. Zum Abend hin zieht dann Regen auf, Temperaturen bis 20 Grad in der Spitze. Schauen wir auf morgen, da geht's dann eigentlich so ähnlich weiter. Sonne und freundliche Abschnitte im Wechsel, ganz vereinzelt sind auch Schauer mit dabei. Und Temperaturen so ähnlich wie heute.
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2: Zurzeit liegen uns keine Meldungen vor. Wir wünschen allen unterwegs gute Fahrt.
1: Robert Jans ist hier. Einen schönen guten Morgen an diesem ganz frühen Donnerstag. Und jetzt starten wir mal hier rein in die nächste halbe Stunde mit einem 2000er. Ich spiele euch Bring Me To Life.
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0: Turn the lights off am ganz frühen Donnerstagmorgen. Hi zusammen, schön, dass ihr schon am Start seid. Und man fragt sich ja oft, ne, wie so ein Typ wie Atze Schröder, wo hat er immer diese ganzen Sprüche her, die er auf der Bühne rauskloppt? Die Antwort ist relativ einfach. Der hört einfach so gut zu und sammelt dann.
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3: Ja, nee, ist klar.
4: So, jetzt nenne ich Ross und Reiter. Das Leben ist kein Ponywerfen und Schäferhund hat Gold im Mund. Ich liebe es, wenn so Lebensweisheiten falsch zitiert werden. So nach dem Motto, lebe jeden Tag so, als wärst du der Letzte. Knapp daneben ist halt auch vorbei, ne? Wobei diese Weisheiten ja eh überhaupt keinen Einfluss auf unser Leben haben, oder? Wir kennen die Sprüche doch alle und alle halten uns nicht dran. Und wir regen uns auch immer über die kleinsten Kleinigkeiten auf und auch darüber, was gestern war. Eigentlich ist klar, für gestern gibt's nichts und ist ja eh vorbei. Und das größte Hindernis im Leben ist doch darauf zu warten, dass eine bessere Gelegenheit kommt. Dabei ist das, was kommt, ja eben unklar. Also, lebe jetzt, lass es krachen. Ich werde gleich schön zur Eisdiele fahren nach der Aufnahme und mir einen unverschämt großen Eierlikörbecher reinziehen. Ist doch egal. Ist doch egal.
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1: Ich bin Diana Kramer. Während die Bundesregierung darüber berät, wie Autofahrer hierzulande entlastet werden können, steigen die Preise an den Tankstellen jeden Tag weiter. Welche Lösung es am Ende sein wird, ist weiter unklar. Unionsfraktionschef Thorsten Frey hält es für möglich, dass bis zum kommenden Monat aber eine Entscheidung der Koalition gelingen kann. Das sagte Frey in der ARD-Sendung Maischberger.
2: Ich glaube, wenn man sich anschaut, wie war es im Frühjahr, wir haben das innerhalb weniger Tage hinbekommen. Ich glaube, wenn man das jetzt zügig macht, kann das zum 1. Oktober gelingen. Und das ist sehr ambitioniert, das muss man sagen, aber das hat in der Vergangenheit schon geklappt. Und wenn wir eng zusammenarbeiten, auch im Parlament, dann ist das eine Chance.
1: Als Optionen nannte Unionsfraktionschef Frey erneut eine Senkung der Energiesteuer oder die Senkung der Mehrwertsteuer auf Benzin und Diesel von 19 auf 7%. Wie alt sollte man sein?

0: für TikTok, Instagram oder ChatGPT. Die EU-Kommission will den Zugang zu sozialen Netzwerken für Kinder unter 13 Jahren in Deutschland und anderen Mitgliedsländern beschränken. Heute will Kommissionspräsidentin von der Leyen Details vorstellen.
1: Eine zentrale Frage zu den Kommissionsplänen lautet, wie soll das funktionieren? Ein Account für 13- bis 15-Jährige mit Erlaubnis der Eltern für maximal eine Stunde täglich und für die 15- bis 18-Jährigen dann ein Account mit einer Sperre für Erwachseneninhalte? Bedeutet das also eine Ausweispflicht für alle Social-Media-Nutzer? Nicht nur deswegen wird es noch lange dauern, bis es eine Einigung gibt, auch weil verschiedene Länder andere Alterslimits wollen und manche sich bei diesem Thema nicht aus Brüssel Vorschriften gefallen lassen wollen. Aus Brüssel, Dieter Hebeling.
0: US-Präsident Donald Trump reagiert mit einer Drohung auf den EU-Vorstoß, Kanada zum ersten assoziierten Mitglied der Europäischen Union zu machen. Er halte das für lächerlich, sagte Trump vor Reportern und warnte, falls er es als feindseligen Akt empfinden sollte, würde er hohe Zölle verhängen oder den Handel mit Europa in vielen Bereichen einstellen. Die USA und Kanada befinden sich aktuell in einem festgefahrenen Handelsstreit, der zuletzt wieder eskaliert war. Und zum Fußball. Bayer Leverkusen ist mit einem Heimsieg in die Europa League gestartet. Die Werkself setzte sich mit 2:0 gegen den slowenischen Meister NK Celje durch.
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3: Heute erstmal ein sehr wolkiger Start, immerhin die meiste Zeit trocken. Im Tagesverlauf wechseln sich dann wolkige und freundlichere Abschnitte ab. In Richtung Abend ist dann leider Regen in Sicht, Temperaturen bis 20 Grad in der Spitze. Morgen am Freitag ist es dann eigentlich recht freundlich mit Wolken, die sich immer mal dazwischen schieben irgendwie. Vereinzelt sind auch Schauer möglich, bis 20 Grad dann wieder.
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4: A1 Osnabrück-Dortmund zwischen Münster-Nord und Kreuz-Münster-Süd, dichter Verkehr, 5 Minuten Zeitverlust. Wir wünschen allen unterwegs gute Fahrt.
3: 5 Uhr ist durch, einen schönen guten Morgen wünsche ich euch, Robert Janz ist hier und bei uns läuft natürlich auch heute an diesem Donnerstag weiter die Magic Week mit den Ehrlich Brothers. Und meine Intention ist so ein bisschen, oder mein Gefühl ist, da darf so ein bisschen Magie natürlich auch musikalisch nicht fehlen.
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3: Und wenn ein Song schon nach dem berühmtesten Entfesselungskünstler überhaupt heißt, dann nehmen wir den natürlich. Hier ist Dua Lipa mit Houdini.

0: Musik aus NRW, aus Düsseldorf, die Toten Hosen mit Nur nach vorn. Es ist der ganz frühe Donnerstag und wir sind tatsächlich schon wach, also zumindest einigermaßen. Ich bin Robert Jans und Kollegin Laura Potting, die ist auch schon da.
1: Definiere wach.
0: Naja, Augen sind offen, du atmest regelmäßig und du hast ein paar Themen dabei, die heute wichtig werden.
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0: Ja, dann legen wir los.
1: Ja, wir gucken erstmal auf Kloppo. In genau einer Woche feiert der ja seine Premiere als Bundestrainer beim Spiel gegen die Niederlande. Wir sind alle schon ganz aufgeregt. Heute um 10 stellt er den Kader für seine ersten 4 Partien vor. Gibt schon viele Gerüchte drumherum. Ab 10 werden wir es dann ganz genau wissen.
0: Okay, ich bin gespannt. Dann schauen wir noch nach Helgoland. Da heißt es heute erstmal Internet.
1: Nein,
0: Fehlanzeige.
1: Leider gar nicht, jawohl. Genau. Da gibt es seit gestern bis morgen Arbeiten an einem Seekabel und deswegen werden die zwischenzeitlich vollständig vom Festland Strom und Internet abgeschnitten sein. Die Stromversorgung, die wird über so Dieselaggregate sichergestellt, aber das Internet wird wegen der Arbeiten heute zumindest mal so für 10 Stunden vermutlich weg sein, also inklusive Mobilfunk und Festnetz. Nur Notrufe sollen noch möglich sein.
0: 10 Stunden ohne Internet, ja. Laura, was machst du denn da?
1: Die weiße Wand anstarren, apathisch vor- und zurückwippen.
0: Ja.
1: Oder das hier, wir haben nämlich mal rumgefragt.
3: Rausgehen, schön die Natur genießen, Spaß haben.
4: Lesen. Ja.
0: Lesen, ist die Frau verrückt?
1: Rausgehen oder lesen. Ich finde, das sind zwei hervorragende Vorschläge.
0: Ja,
1: können wir auch mal häufiger machen, auch mit Internet, finde ich.
0: Oder wir lassen das alles und gehen einfach zum Heidi-Fest.
1: Wir sind aber nicht eingeladen.
0: So.
1: Mann. Dafür aber Naomi. Es ist früh am Morgen.
0: Ja,
1: Naomi Campbell. So, Snap ist eingeladen. Vicky Leandros, Dr. Alban, Moose T, Sarah Engels, Nicole Scherzinger und noch viele, viele mehr.
0: Ei,
1: die
0: ei,
1: feiern sozusagen schon mal so Oktoberfest vorab.
0: Mhm.
1: Ab 20.15 Uhr im Münchner Hofbräuhaus zu sehen bei RTL und kostenlos auf RTL Plus.
0: Aber das sind die Informationen, von denen ich bis gerade eben gar nicht wusste, dass ich die eigentlich nicht brauche.
1: Ich dachte, du liebst die doch, erzähl doch nichts.
0: Nee, danke. So, dann steig doch lieber 10 Stunden auf die weiße Wand. Danke dir, Laura.

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1: Mit Christoph Münch. Guten Morgen. Unionsfraktionschef Frei hält es für möglich, dass die Regierung schnell für Entlastung bei den Spritpreisen sorgen kann. Nach seinen Worten könnte das schon zum 1. Oktober gelingen. Dafür müssten alle allerdings eng zusammenarbeiten, sagte er am Abend in der ARD-Sendung Maischberger. US-Präsident Trump hat der Europäischen Union gedroht, sollte die EU deutlich enger mit Kanada zusammenarbeiten. Hintergrund ist der Brüsseler Plan, Kanada eine sogenannte assoziierte Mitgliedschaft anzubieten. Trump sagte, ein solcher Schritt könne eine feindselige Handlung darstellen. Dann werde er sehr hohe Zölle verhängen oder den Handel mit Europa ganz einstellen.
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1: Seit Anfang Juni ist die Bonner Nordbrücke ja jetzt schon dicht. Damals war ziemlich schnell der damalige Bundesverkehrsminister Patrick Schnieder nach Bonn gekommen, um sich vor Ort ein Bild zu machen. Heute kommt sein Nachfolger Steffen Bilger, um zu sehen, wie die Abbrucharbeiten an der Vorlandbrücke laufen. Zusammen mit NRW-Verkehrsminister Oliver Krischer und Vertretern der Autobahn GmbH werde er sich bei einem Rundgang über den aktuellen Stand informieren, teilt die Autobahn GmbH mit. Ein Bauunternehmen hatte vor gut 6 Wochen mit dem Abbruch der Vorlandbrücke begonnen. Laut der Autobahn GmbH liege man mit den Arbeiten vor dem Zeitplan. Man könne wohl schon Ende oder sogar schon Mitte November fertig werden, etwa 4 Wochen schneller als gedacht. Bis Ende 28 soll die Vorlandbrücke ja neu gebaut werden. Bis dahin bleibt die gesamte Nordbrücke für Autos und andere Fahrzeuge weiter gesperrt. Russland lässt derzeit die Mitarbeiterinnen und Mitarbeiter des russischen Generalkonsulats in Bonn ausfliegen. Dafür ist jetzt ein besonderer Flieger am Airport Köln-Bonn gelandet. Es gab eine Genehmigung für einen russischen Sonderflug im Zusammenhang mit der Ausreise, sagte ein Sprecher des Auswärtigen Amts in Berlin. Das Flugzeug war offenbar gestern in Köln-Bonn gelandet. Eigentlich dürfen in Russland registrierte Flugzeuge wegen der Sanktionen im Zusammenhang mit dem Ukraine-Krieg nicht mehr in EU-Staaten einfliegen. Die Bundesregierung hatte aber angekündigt, das russische Generalkonsulat hier in Bonn zu schließen, als Reaktion auf den versuchten Drohnenanschlag am Flughafen in Leipzig, den man Russland zuordnet. Damit müssen der Generalkonsul und alle entsandten Mitarbeiter bis morgen das Land verlassen. Russland bestreitet allerdings kategorisch, etwas mit der Drohne auf dem Flughafen zu tun zu haben. Die Stadt Meckenheim hat eine neue Schulstraße eingerichtet, vorübergehend für einen Monat. Bis zu den Herbstferien verwandelt sich die Schützenstraße in der Altstadt auf einem Teilstück morgens zwischen 7.30 Uhr und 8 Uhr in eine Schulstraße, die für Autos gesperrt ist. Nur Fußgänger, Radfahrer und Busse dürfen durch. Profitieren sollen davon Schülerinnen und Schüler. Sie können so einen stressfreieren Weg zu den beiden Grundschulen dort einschlagen, meldet die Stadt Meckenheim. Die Kleinsten benötigten das größtmöglichste Maß an Sicherheit, sagte Bürgermeister Sven Schnieber. Die Eltern waren im Vorfeld informiert worden. 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
1: In Sachen Wetter sieht es heute eigentlich ganz gut aus. Uns erwartet der klassische Sonne-Wolken-Mix. Zumindest tagsüber soll es auch trocken bleiben, bei bis zu 21 Grad. Der Regen kommt dann vermutlich später in der Nacht.
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1: Der ausführlichste Verkehrsservice für Bonn und den Rhein-Sieg-Kreis. Es sind rund um die Bonner Brücken wie gewohnt schon einige Fahrzeuge unterwegs, aber der Verkehr läuft flüssig. Es gibt keine Staus. Es sieht also alles gut aus. Kommt gut an.
2: Robert Jantz ist hier. Einen schönen guten Morgen wünsche ich euch und vielleicht macht euch ja gerade ready zur Frühschicht. Wenn ihr so seid wie ich, ne, ich stehe ja immer relativ früh auf, wenn ich früh raus muss, damit ich dann auch entspannt frühstücken kann. Und ich finde, um diese Uhrzeit, wenn ihr zur Frühschicht müsst gleich, da wünsche ich euch jetzt ein entspanntes Frühstück und hoffentlich könnt ihr das genießen.
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1: Mit Thorsten Adolfs. Guten Morgen. Die Debatte um Entlastungen bei den Spritpreisen reißt nicht ab. Mittlerweile kommen aus allen Parteien Vorschläge und Forderungen, um Benzin, Diesel, aber auch Heizöl wieder günstiger zu machen oder den Menschen auf andere Weise zu helfen. Kanzler Merz hatte ja schon vor ein paar Tagen Entlastungen angekündigt, allerdings ohne konkret zu werben. Christian Böder aus dem News-Team. Möglich wäre eine Entlastung über Steuerrabatte.
2: Genau, das hat Bundeswirtschaftsministerin Reich am Rande eines G20-Treffens in den USA vorgeschlagen. Aus ihrer Sicht sollte die Umsatzsteuer für Kraftstoffe vorübergehend von 19% auf 7% gesenkt werden. Außerdem hat sie nochmal finanzielle Direkthilfen für gewisse Bevölkerungsgruppen ins Spiel gebracht. Ein anderer Vorschlag kommt vom CDU-Bundestagsabgeordneten Kappe. Er will den sogenannten CO2-Aufschlag senken. Für die Bereiche Verkehr und Gebäude gibt es innerhalb der EU eine CO2-Bepreisung. In Deutschland stieg die im vergangenen Jahr und machte alles mit fossilen Brennstoffen teurer.
1: Bleiben wir mal im europäischen Ausland. Auch da sind die Spritpreise ja ähnlich hoch wie bei uns.
2: Zum Beispiel in Frankreich. Die Regierung dort verlängert deshalb die Tankzuschüsse für die Landwirtschaft, das Baugewerbe und Fischer bis zum Jahresende. Es geht darum, Wirtschaft und Wachstum abzusichern, hieß es noch am Abend aus Paris. Italien geht einen anderen Weg und will ein Jahr lang für gewisse Fahrzeuge auf die Kfz-Steuer verzichten. Die deutsche Wirtschaftsweise Schnitzer hat aber auch schon darauf hingewiesen, dass viele andere EU-Staaten gar nicht auf die Spritpreisexplosion reagieren.
1: Danke, Christian. Und jetzt weitere Meldungen im Überblick. Der Landkreistag lobt die Regierungspläne gegen Sozialmissbrauch. Der Aktionsplan setze an den richtigen Stellen an, sagte Hauptgeschäftsführer Ruge dem Tagesspiegel. Vorgesehen ist unter anderem Anreize zu reduzieren, in die Sozialsysteme einzuwandern. Auch groß angelegter Sozialleistungsmissbrauch soll beendet werden. US-Präsident Trump droht den Europäern. Sollte die Partnerschaft mit Kanada enger werden, will er sehr hohe Zölle von den EU-Staaten fordern oder den Handel mit ihnen komplett einstellen. EU-Kommissionspräsidentin von der Leyen hatte gestern gesagt, die Beziehung zu Kanada solle auf das höchstmögliche Niveau gebracht werden. Bayer Leverkusen ist mit einem Sieg in der Europa League gestartet. Gegen den slowenischen Meister Celje setzte sich die Werkself mit 2:0 durch. Jetzt folgen noch 7 weitere Gegner in der Ligaphase. Das schlechte Abschneiden bei der PISA-Studie liegt am Personalmangel an den Schulen. Das sagt mehr als die Hälfte der Befragten in einer YouGov-Umfrage. Es würden zu viele Lehrkräfte fehlen, um den

0: Unterricht vernünftig zu stemmen, heißt es. Weitere Gründe sehen die Befragten im Freizeitverhalten der Kinder, zum Beispiel, weil die Handys ständig mit dabei sind. Auch die Lehrpläne und die frühkindliche Bildung stehen in der Kritik. Um gegenzusteuern, fordert mehr als ein Drittel der Befragten bei der Bildung eine bessere Abstimmung zwischen den Bundesländern. Und jeder Vierte fordert von der Bundesregierung, mehr Geld in Förderprogramme zu stecken, und zwar schnell.
1: Und jetzt das Wichtigste von hier.
2: Mit Christoph Münch, guten Morgen. Eigentlich darf wegen der Sanktionen kein russisches Flugzeug in der EU landen, aber gestern kam doch eins zum Flughafen Köln-Bonn mit Sondergenehmigung. Denn Russland holt die Mitarbeitenden des russischen Konsulates hier in Bonn ab, denn das wird ja geschlossen. Mehr zu den Hintergründen gleich in unseren Lokalnachrichten um 5:30.
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3: Radio Bonn-Reizig-Wettermann Carsten Brandt, guten Morgen. Wie wird's?
4: Walli, einen schönen guten Morgen. Nach einem kühlen Start heute geht es schön in den Tag. 20, 21 Grad. Erst am Abend kommt eine Kaltfront mit Regen rein, aber erst mit der Dunkelheit. Temperaturen, wie gesagt, heute bei ganz schönem Wetter um die 20, 21 Grad. Ein paar Wolkenfelder. Bis gleich.
3: Dann schauen wir auf die aktuellen Temperaturen. 11,2 Grad an unserer Wetterstation in Bonn-Bobechlinghofen. Bad Honnef-Egidienberg einstellig. Heute Morgen 9,4 Grad, 10,5 oben auf dem Ölberg in Königswinter.
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3: 4:04, alles Wichtige von den Straßen heute Morgen. Sarah, guten Morgen.
5: Guten Morgen. Und es gibt schon eine Warnmeldung. Fahrt gerade bitte vorsichtig auf der A3 Köln nach Frankfurt. Zwischen dem Kreuz Bonn-Siegburg und Siebengebirge. Da liegt nämlich ein totes Tier in der Baustelle auf der linken Spur. Also da gerade ein bisschen aufpassen. Sonst aber noch richtig entspannt auf den Straßen. Wir haben keine weiteren Meldungen. Wenn sich das ändert und ihr seht was, den ersten Stau für heute, den ersten Blitzer, gibt es gerne durch. Die Nummer ist wie immer die 0228 4007 111. Eine gute Fahrt euch.
3: 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Jetzt aber erstmal einen schönen Start in den Donnerstagmorgen. Heute ist der 17. September. Ich wünsche mir jetzt Texas Lightning mit No No Never. Hier sind Walli und Sarah.
5: Guten Morgen.
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0: Alex Foren und Eternity hier zu eurem Start in den Donnerstagmorgen mit der Radio Bonn Rhein-Sieg Morning Show. 12 nach 6. KI, Sarah wird uns ja bis zum Ende des Jahrzehnts alle töten. Habe ich Anfang der Woche ja schon erzählt.
1: Ja, das wissen wir jetzt leider.
0: Ich fürchte, ich werde die 650 Euro Gasnachzahlung von Knauber, die mich gestern erreicht hat, jetzt nicht bis dahin strecken können. Aber insgesamt lässt mich das schon alles ein bisschen entspannter auf die Probleme schauen, die man im Leben so erwartet. So Krankheit, Klimawandel und so. Jetzt hat es neue KI-Vorfälle gegeben bei OpenAI. Diesmal haben KI-Agenten versucht, Dokumente in das Internet hochzuladen, um sie danach selber als Quelle verwenden zu können. Weil sie auf gestellte Fragen keine Antworten gefunden haben, haben sie einfach welche ausgedacht.
1: Ach so, ach ja, klar, logisch.
0: Oder? Das passiert, wenn man Maschinen mit Menschen trainiert, dann finden die halt auch menschliche Lösungen. Die KI wird jetzt schwindelig, die fängt an zu fuddeln.
1: Jetzt ist das eine Lügerin.
0: Ja, aber solange sie uns nicht tötet, damit kann ich leben, sag ich mal, und überleben. Nicht ausgedacht ist gleich hier wieder um halb von unserem MI-Agenten, menschliche Intelligenz.
1: Oh, gut.
0: Christoph Münch hier in den Radio Bonn Rhein-Sieg Nachrichten in 20 Minuten.
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0: Gleich 20 nach 6, der Donnerstagmorgen mit der Radio Bonn Rhein-Sieg Morning Show. Wie ist denn das bei euch zu Hause mit euren Kindern? Lachen die nur, wenn es Pizza gibt, oder hauen die auch bei Brokkoli so richtig rein? Trinken die am liebsten Saft oder gibt es bei euch Sprudelwasser?
1: Wie sich die Erwachsenen von morgen später ernähren, das hat auch ganz viel damit zu tun, was sie als Kinder zu essen und zu trinken bekommen. Da spielen Eltern eine entscheidende Rolle, für Abwechslung zu sorgen und eben darauf zu achten, dass sich Kinder ausgewogen und gesund ernähren.
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1: Mit Christoph Münch, guten Morgen. Bundesarbeitsministerin Baas hat einen Aktionsplan gegen den Missbrauch von Sozialleistungen vorgelegt. Der soll mit mehr Datenabgleich, mehr Kontrollen und strengeren Regeln erschwert werden. Weitere Maßnahmen betreffen unter anderem auch die Schwarzarbeit und die Scheinbeschäftigung. In Italien verzichtet der Staat angesichts der hohen Spritpreise ein Jahr lang weitgehend auf die Kfz-Steuer. Allerdings kann jeder Besitzer oder jede Besitzerin nur ein einziges Fahrzeug geltend machen. Das soll dann nach Angaben der Regierung vor allem eine finanzielle Entlastung für Familien sein.
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1: Wie gut kommen die Abrissarbeiten der Bonner Nordbrücke voran? Wie läuft die Planung im Hintergrund für den Neubau? Und wann gibt es endlich eine provisorische Auffahrt für Fahrradfahrer und Fußgänger? Um diese und viele andere offene Fragen rund um die Nordbrücke zu klären, kommt heute der neue Bundesverkehrsminister Steffen Bilger hier nach Bonn. Bei einer Baustellenbegehung soll es neue Infos zum Stand der linksrheinischen Vorlandbrücke geben. Dabei geht es auch um die Abbrucharbeiten, die ja nun mittlerweile seit fast 6 Wochen laufen. Auch für die Anwohner, die seitdem unter den Auswirkungen der Baustelle leiden, soll es neue Infos geben. Laut der Autobahn GmbH kamen die Abrissarbeiten zuletzt sehr gut voran, liegen vor dem Zeitplan. Ursprünglich sollte das Brückenbauwerk bis Ende des Jahres weg sein. Statt jetzt komme man aber so schnell voran, dass der Abriss schon Mitte, Ende November abgeschlossen sein könnte.
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1: Es geht um die Sicherheit der Kinder. Dafür hat die Stadt Meckenheim jetzt erstmal temporär eine Schulstraße eingerichtet. Die Schützenstraße in der Altstadt wird testhalber für einen Monat morgens zwischen 7.30 Uhr und 8 Uhr autofrei für einen stressfreien Weg zu den beiden Grundschulen dort. Mit Forschung und Forschenden in Kontakt kommen und Neues über Medizin, Technologie und Raumfahrt lernen. Das macht der Mitmachbus der Universität Bonn und der macht heute Station in Königswinter-Oberpleis von 14 bis 18 Uhr auf dem Rathausplatz. Kinder, Jugendliche und Erwachsene können damit Forschern der Bonner Uni und des Uniklinikums ins Gespräch kommen und Neues aus der Wissenschaft lernen. Russland lässt derzeit seine Mitarbeiterinnen und Mitarbeiter des russischen Generalkonsulats hier in Bonn ausfliegen. Dafür ist ein besonderer Flieger am Airport Köln-Bonn gelandet. Dafür gab es eine Genehmigung für den Sonderflug im Zusammenhang mit der Ausreise, sagte ein Sprecher des Auswärtigen Amtes in Berlin. Denn eigentlich dürfen in Russland registrierte Flugzeuge wegen der Sanktionen im Zusammenhang mit dem Ukraine-Krieg nicht mehr in EU-Staaten einfliegen. Die Bundesregierung hatte aber angekündigt, das russische Generalkonsulat hier in Bonn zu schließen. Als Reaktion auf den versuchten Drohnenanschlag am Flughafen Leipzig, den die Regierung Russland zuordnet. Damit müssen der Generalkonsul und alle seine entsandten Mitarbeitenden bis morgen das Land verlassen. Russland bestreitet kategorisch, etwas mit der Drohne auf dem Flughafen zu tun zu haben. 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
2: Carsten Brandt mit ganz guten Aussichten, oder? Guten Morgen.
3: Einen schönen guten Morgen, Walli. Hallo. Freuen wir uns auf einen schönen Tag. Im Tagesverlauf Temperaturen um die 20 bis 22 Grad, Sonne und Wolken im Wechsel. Erst so zum Feierabend. Abend zieht von Nordwesten her eine Kaltfront rein, in der Nacht ein bisschen Regen.
2: Da schauen wir mal auf eure Aufstehtemperaturen. 10,1 Grad misst unsere Wetterstation in Bonn-Hoholz. Immer noch einstellig oben in Bad Honnef-Egidienberg. 9,5 Grad auch bei euch im östlichen Rhein-Sieg-Kreis. Frisch heute Morgen 8,7 Grad in Windeck-Hoogst.
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2: Gleich 6:45, Sarah hat die Übersicht für euch.
4: Und das geht ganz schnell, es ist super entspannt auf den Straßen. Wir haben noch keine Meldung. Sollte sich das aber ändern und ihr seht was, ein Stau, ein Blitzer oder eine Verkehrsbehinderung, dann meldet das alles gerne bei uns. Ihr könnt uns wie immer gerne anrufen oder ihr schickt schnell eine WhatsApp an die 0228 4007 111. Gute Fahrt euch.
2: Hallo. Stromae macht euch jetzt richtig wach an diesem Donnerstagmorgen und danach einer der ganz großen Australier. Zurück in die 80er mit John Farnham. You're the Voice, euch einen schönen Start in diesen Donnerstag. Heute ist der 17. September. Hier sind Sarah und Walli.
4: Guten Morgen.
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0: 20 vor 7. Der Vize-Freitag, also schleunigst Zeit mal auf eure Pläne für das Wochenende zu schauen. Der Sonntag, der gehört ja den Kindern. Wir feiern den Weltkindertag, auch hier bei Radio Bonn-Rhein-Sieg im Programm. Ihr hört den ganzen Sonntag viele tolle Beiträge von unseren Radio Bonn-Rhein-Sieg Kinderreportern. Und wir hoffen, dass wir danach ganz viele von euch im GOP-Varieté-Theater in Bonn treffen.
1: Da ist nämlich großes Familienfest, da sind wir auch mit einem Stand dabei. Und für die Kinder ist da so viel los. Es gibt Rodeos, Soccer, einen Bewegungsparcours, ihr könnt Roboter programmieren, tanzen, Theater und noch so viel mehr. 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
0: Und Xenia Zimmermann aus der Radio Bonn-Reisig-Redaktion hat jetzt auch noch einen Tipp für euch. Und da geht es dann auf die rechte Rheinseite.
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3: Am Wochenende ist im Hennefer Stadtzentrum richtig was los. Denn hier beim Stadtfest gibt es über 200 Stände entlang der Frankfurter Straße. Es gibt Live-Musik auf zwei Bühnen, Kirmesfahrgeschäfte bis Montag noch. Und ebenfalls findet ein verkaufsoffener Sonntag statt. Die Hennefer freuen sich schon richtig.
4: Wir haben immer gutes Wetter und es gibt eine Party-Area da vorne, da gehen wir eigentlich immer hin. Es macht Spaß. Ich gehe sogar montags, ich arbeite hier im Rathaus mit den Kollegen dann mittags. Nochmal Backfisch, den 5. und dann.
5: Die Stimmung ist eigentlich recht familiär. Und ja, wir besuchen es auch ganz oft. Und mein Sohn freut sich auch immer drauf. So dieses Bummeln und ist immer schön.
4: Also ich würde es empfehlen.

0: Viertel vor sieben an diesem Donnerstagmorgen und das ist ja gerade wieder Top-Thema in Deutschland.
1: Wenn Benzinpreise in Bewegung geraten, so erregt das die Öffentlichkeit. Doch zur Überraschung wurden in diesem Jahr Benzinpreissenkungen vorgenommen, eine in unserem Land nicht mehr alltägliche Erscheinung.
0: 1966 war das im bayerischen Fernsehen. Die Benzinpreise sind ja gerade so hoch wie noch nie in Deutschland, aber das Thema Benzinpreise und wie hoch der Preis dann wirklich ist, das ist schon lange Thema.
1: In Bayern bekommt der Verbraucher das Benzin zu regional unterschiedlichen Preisen. In Bamberg für 54,5, in Nürnberg für 50,9. Außerhalb der Verkehrszentren, dort wo keine freien Tankstellen aufzufinden sind, muss der Kraftfahrer jetzt den Höchstpreis von 55 Pfennig entrichten. Anders aber in den Großstädten.
0: 55 Pfennig. Tut das so ein bisschen weh, wenn man das so hört?
2: Ja, absolut. Das ist so wild, oder? Also das war nochmal eine ganz andere Diskussion damals.
0: Ja, das sind so 25 Cent umgerechnet.
2: Ja.
0: Ja, okay, jetzt müssen wir natürlich Inflation, Kaufkraft und da sind ja einige Jahrzehnte verstrichen seitdem. Trotzdem, also ich finde das schon sehr, sehr lustig, wenn man das so hört, was Benzin in den 60ern gekostet hat. Hier nochmal vom SWR.
3: Eine andere Tankstelle einer anderen Marke in einem kleinen Ort von 5000 Einwohnern unweit der Autobahn. Also an einer Stelle, wo kein Brennpunkt des Verkehrs ist, es erscheint etwas verwunderlich, dass trotzdem hier der Preis, der Kampfpreis von 57 Pfennig geboten wird.
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0: jetzt Thorsten Adolfs. Guten Morgen. Gibt es schon bald ein neues enges Bündnis zwischen der EU und Kanada? Die Frage könnte schon am Vormittag in Straßburg beantwortet werden. Kanadas Premier Carney wird dort eine Rede halten und wohl auch über das Angebot von EU-Kommissionspräsidentin von der Leyen sprechen. Die hatte gestern Kanada vorgeschlagen, assoziiertes Mitglied der EU zu werden. Christian Böder aus dem News-Team, ein solches Angebot hatte es bisher nicht gegeben.
1: Es ist tatsächlich eine Premiere, obwohl Kanzler Merz so einen Status schon mal für die Ukraine ins Spiel gebracht hatte. Als assoziiertes Mitglied wäre Kanada an vielen Verhandlungen über große Projekte in der EU beteiligt und hätte auch sonst mehr Teilhabe als jedes andere Nicht-EU-Land, allerdings kein Stimmrecht. Aber selbst wenn Carney heute ablehnt, ist klar, dass sein Land und die EU näher aneinander rücken werden, wirtschaftlich, militärisch und technologisch. Das hatte Carney ja schon im Vorfeld angekündigt. Das Angebot ist vor allem ein starkes Zeichen Richtung USA, mit denen haben ja sowohl Kanada als auch die EU Stress wegen der harten Zollpolitik von US-Präsident Trump.
0: Bleiben wir mal bei Trump. Der hat nach dem Angebot der EU natürlich getobt.
1: Natürlich, lächerlich sei das, sagte er und drohte mit neuen Zöllen in Richtung EU oder sogar einem kompletten Handelsstopp, wenn hinter der Sache, wie er sagt, böse Absicht stecke. Trumps Abneigung gegen die Regierung Carney geht ja weit übers Wirtschaftliche hinaus, weil die sich ja von Trumps Zöllen nicht einschüchtern lässt und wie in letzter Zeit Gegenzölle verhängt. Ein beleidigter Trump benannte daraufhin etwa den kanadischen Lake Ontario in Lake America um und wiederholte immer wieder die Forderung, dass der nördliche Nachbar in die USA eingegliedert werden sollte.
0: Dankeschön, Christian. Und jetzt weitere Meldungen im Überblick. In Frankreich sorgt der Spritpreisdeckel des Konzerns Total Energie für Ärger. Dort zahlen Kunden schon seit 5 Monaten für Benzin 1,99 pro Liter und für Diesel 2,25. Deshalb tanken immer mehr Autofahrer dort. Die Konkurrenz reagiert darauf wütend. Sie spricht von unlauterem Wettbewerb. Die weltweiten Wasserressourcen schrumpfen. Das steht in einem Bericht der Weltwetterorganisation. Demnach fließt im Schnitt weniger Wasser in den Flüssen als früher. Außerdem würden Gletscher schrumpfen und in vielen Regionen sinke der Grundwasser. Spiegelt, sagen die Experten. Ein Grund dafür sei der menschengemachte Klimawandel. Tesla hat Ärger mit der US-Verkehrsaufsicht, und zwar,

0: weil die neuen Robotaxis ohne Lenkrad und Pedale auf den Straßen unterwegs sind. Damit verstößt das Unternehmen nach Angaben der Behörde gegen die geltenden Sicherheitsvorschriften. Bargeldloses Bezahlen wird in Deutschland immer beliebter. Laut einer YouGov-Umfrage verzichten rund 70% der Befragten in Restaurants, Supermärkten und im Einzelhandel mittlerweile komplett auf Bargeld. Groß ist der Wunsch nach kontaktlosen Zahlungsmöglichkeiten in Parkhäusern, an Flughäfen und in Bahnhöfen. Wenn es um Volksfeste, Wochen- oder Flohmärkte geht, sieht es aber anders aus. Dort scheint das Bargeld für viele von uns immer noch dazu zu gehören.
1: Und jetzt das Wichtigste von hier.
2: Mit Christoph Münch, guten Morgen. Jetzt schaut sich schon der zweite Bundesverkehrsminister die Bonner Nordbrücke an. Nach Patrick Schnieder kommt heute nun sein Nachfolger, Steffen Bilger, nach Bonn. Der Abriss der Vorlandbrücke auf der linksrheinischen Seite geht aktuell sogar schneller als geplant. Mehr gleich in unseren Lokalnachrichten um 12:30.
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4: Ich sage guten Morgen, Radio Bonn-Rhein-Sieg-Hörtermann Carsten Brandt. Wie wird's?
5: Walli, hallo. Bonn und der Rhein-Sieg-Kreis wieder über 20 Grad. Waren insgesamt, Walli, sind wir zu warm und wieder zu trocken. Auch wenn heute Abend eine Kaltfront reinkommt, um die 20, 21 Grad für Siegburg. Altdorf kommt auf 20 Grad, 22 Grad in Bad Honnef.
4: Ja, und wie es in den nächsten Tagen weitergeht, das hören wir dann gleich in einer Viertelstunde ausführlich hier mit unserem Wettermann Carsten Brandt. Eure Aufstehtemperaturen heute Morgen 11,3 an unserer Wetterstation in Bonn-Bechlinghofen. Einstellig in Bad Honnef-Egidienberg 9,4 Grad, 10,8 oben auf dem Ölberg in Königswinter.
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4: 4:07, Sarah hat die Übersicht für euch.
6: Und wir haben die ersten Staus für heute. Wie immer auf der A4 Köln nach Aachen, da zwischen dem Dreieck Holmer und dem Kreuz Köln-Süd. Aktuell 4 Kilometer stockend in der Baustelle. Ihr verliert da knapp 10 Minuten. Und es wird auch schon ein bisschen voller rund um die Kennedy-Brücke in der Bonner City. Da habt ihr stockenden Verkehr in beiden Richtungen auf der B56. Das war's dann aber auch schon. Wenn ihr aber noch was gesehen habt, einen Blitzer vielleicht oder Verkehrsbehinderungen, gebt das alles gerne durch. Ihr könnt uns anrufen oder ihr schickt schnell eine WhatsApp an die 0228 4007 111. Gute Fahrt euch.
4: Hier sind Walli und Sarah mit der Radio Bonn Rhein-Sieg Morning Show am Donnerstagmorgen. Ich träume einen Mist im Moment. Jede Nacht, jeden Mittag. Ganz furchtbar. Gestern war ich gefangen in einem Möbelhaus.
6: Oh Gott.
4: Ja, da führte nämlich nur so eine Einbahnstraßen-Sackgasse hin, aber keine mehr zurück.
6: Was?
4: Ja. Und dann habe ich zu dem Verkäufer gesagt, das kann doch nicht sein, man muss doch hier wieder wegkommen. Und dann sagte er, nee. Wir sind ja ein Einrichtungshaus.
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4: Brauch ein bisschen.

0: Die Bengals, Manic Monday, die 80er hier bei Radio Bonn Rhein-Sieg am Donnerstagmorgen. Es ist jetzt 7:12 und wie kann das tägliche Stauchaos in Bonn, vor allem auf der Kennedy-Brücke, ein bisschen entzerrt werden? Eine Idee der Stadt Bonn, Linienbusse sollen die Bahnspuren in der Mitte der Kennedy-Brücke mitnutzen können. Das klingt einfach umsetzbar, aber Benedikt Schockenhoff aus dem Radio Bonn Rhein-Sieg Morgenteam, wir haben inzwischen gelernt, es ist einfacher gesagt als getan.
1: Genau, einmal ganz kurz für alle, die die Spuren auf der Kennedy-Brücke gerade nicht vor Augen haben. Also in der Mitte gibt es 2 Bahnspuren, ne, und außen 2 Autospuren. Und getrennt sind Auto- und Bahnspuren durch hohe Bordsteine. So, und jetzt können wir natürlich sagen, gut, wo ist das Problem? Wir senken die Bordsteine vor und hinter der Brücke einfach ab. Dann können die Busse drauf und auch wieder runterfahren. Aber ja, so einfach ist das nicht. Die Bordsteine auf der Brücke, die liegen nämlich zu eng aneinander. 2 Bahnen können da locker aneinander vorbeifahren, aber eben nicht 2 Busse. Die sind einfach zu breit.
0: Das heißt, die Bordsteine auf beiden Seiten müssen komplett abgerissen werden.
1: Und zwar auf der ganzen Brücke. Und das ist eine lange Brücke, rund 400 Meter. Alleine das dauert also. Zusätzlich müssen dann noch neue Abtrennungen gebaut werden, aber halt rund 1,5 Meter weiter außen, damit 2 Busse in der Mitte aneinander vorbeifahren können. Und dazu kommen dann auch noch neue Ampelanlagen. Also da muss schon einiges gemacht werden.
0: Ja, es kommt jetzt auch noch Problem Nummer 2.
1: Es hat sich nämlich nur eine Baufirma bei der Stadt Bonn gemeldet, die den Auftrag übernehmen könnte. Die war laut Stadt aber zu teuer. Ich habe nochmal bei der Stadt nachgefragt, ob die die Bauarbeiten theoretisch nicht einfach selbst übernehmen könnten, aber geht nicht. Also da heißt es noch weiter abwarten bis November. Dann sollen die Bauarbeiten nämlich frühestens starten, dauern dann rund 4 Wochen. Sprich, erst im Dezember könnten Busse dann auf der Kennedy-Brücke die Bahnspuren mitnutzen.
0: Ja, es ist halt nicht immer alles so einfach, wie man es gerne hätte. Wir bleiben aber für euch dran an dem Thema. Hier ist Radio Bonn Rhein-Sieg am Donnerstag. Guten Morgen.

0: Moving to the Sun. Ja, ich glaube, so weit moven muss man da gar nicht, wenn wir auf das Wetter schauen. Wird wieder ganz okay. Radio Bonn, Reisig-Wettermann Carsten Brandt. Guten Morgen.
1: Walli, einen schönen guten Morgen. Grüß dich. Hallo. Wir haben im Augenblick einen zu warmen September, spürt man nicht so. Wir kommen ja aus so einem heißen Sommer raus und das merken wir heute im Tagesverlauf. So ein bisschen 20 bis 22 Grad sind wieder drin. Schönes Wetter, Sonne und Wolken im Wechsel. So, und jetzt wird es wieder trockener, nachdem es ja am Sonntag so viel geregnet hat. Dann lässt der Regen jetzt komplett nach. Erst heute Abend kommt so ein bisschen was. Aber letztendlich wird bis zum Ende des Monats, Walli, nicht mehr viel Regen fallen. Sodass wir heute wieder ganz schönes Wetter tagsüber haben, 20 bis 22 Grad Sonne und Wolken im Wechsel. Wie gesagt, abends dann so ein bisschen Regen und auch in den nächsten Tagen fällt da nicht wirklich viel. Das heißt, der September wird wieder leicht zu trocken und zu warm. Das ist die Tendenz hier für die nächsten Tage. Gehen wir auch noch schnell durch, Walli, wenn du Lust hast, morgen ganz schönes Wetter um die 20 Grad. Am Wochenende ist so ein bisschen zweigeteilt. Vielleicht am Sonntag mal ein Schauer dazwischen, Sonntagnachmittag ist noch nicht so ganz klar. 20 bis 22 Grad. Du merkst, ne, wir kleben so irgendwo immer bei diesen 20 Grad irgendwo hin und her. Nachts wird es ein bisschen kühler, in der nächsten Woche dann auch mal unter 10 Grad. So, erstmal, habt eine schöne Zeit heute. Genießt den Tag um die 20 bis 22 Grad in Bonn und im Rhein-Sieg-Kreis. Bei trockenem Wetter erst am Abend neue Wolken.
0: Carsten Brandt, vielen Dank und bis später.

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1: Mit Christoph Münch. Guten Morgen. Unionsfraktionschef Frei hält es für möglich, dass die Regierung schnell für Entlastung bei den Spritpreisen sorgen kann. Nach seinen Worten könnte das schon zum 1. Oktober gelingen. Der Fraktionschef von CDU und CSU nannte zwei Optionen, einen Tankrabatt entweder oder eine niedrigere Mehrwertsteuer auf Kraftstoffe. Angesichts möglicher Gefahren durch künstliche Intelligenz hat UN-Generalsekretär Guterres zu mehr internationaler Zusammenarbeit aufgerufen. Denn KI mache nicht an Grenzen Halt und dasselbe gelte für die Risiken, erklärte er vor Journalisten in New York.
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1: Schon seit Anfang Juni ist ja die Bonner Nordbrücke gesperrt. Damals war ja ziemlich schnell der damalige Bundesverkehrsminister Patrick Schnieder nach Bonn gekommen, um sich vor Ort hier ein Bild der Lage zu machen. Und heute kommt sein Nachfolger Steffen Bilger, um zu sehen, wie die Abbrucharbeiten an der Vorlandbrücke laufen. Zusammen mit NRW-Verkehrsminister Krischer und Vertretern der Autobahn GmbH werde er sich bei einem Rundgang über den aktuellen Stand informieren, teilt die Autobahn GmbH mit. Ein Bauunternehmen hatte vor gut 6 Wochen mit dem Abbruch der linksrheinischen Vorlandbrücke begonnen. Laut der Autobahn GmbH liege man mit den Arbeiten vor dem Zeitplan. Man könne wohl schon Mitte oder Ende November fertig werden, also 4 Wochen schneller als geplant.
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1: Mit einer Sondergenehmigung ist ein russisches Flugzeug gestern auf dem Flughafen Köln-Bonn gelandet. Das soll die Mitarbeitenden des russischen Konsulats ausfliegen. Das wird ja geschlossen hier in Bonn. Hintergrund ist der versuchte Drohnenanschlag am Flughafen in Leipzig. Es geht um die Sicherheit der Kinder. Dafür hat die Stadt Meckenheim erstmal temporär eine Schulstraße eingerichtet. Die Schützenstraße in der Altstadt wird testhalber für einen Monat morgens zwischen 7.30 Uhr und 8 Uhr autofrei für einen stressfreieren Weg zu den beiden Grundschulen dort. Das alte C&A-Gebäude in Siegburg hat wieder eine Zukunft. Der Inhaber, eine Dortmunder Immobilienfirma, investiert 5,5 Millionen Euro in das Gebäude. Das bekommt Wärmepumpen, eine neue Lüftung, Kühlung, neue Elektrik. Ist alles fertig, kommen auch neue Mieter. Es wurden schon langfristige Mietverträge geschlossen, sagt die Stadt Siegburg. Im Erdgeschoss des ehemaligen C&A-Gebäudes wird dann das Kaufhaus Woolworth eröffnen. Darüber kommt ein Fitnessstudio. Siegburgs Bürgermeister Rosemann wertet die Investition als einen Vertrauensbeweis für den Standort und für die Einkaufsstadt Siegburg. 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
2: Auch das wird ganz schön heute. Ruhige Wetterlage heute und morgen. Es bleibt trocken. Morgen wird's ein bisschen windiger als heute, aber Temperaturen an beiden Tagen, Donnerstag und Freitag, 20 Grad in der Spitze. Die aktuellen Temperaturen in Bonn-Borbechlinghofen, aktuell 11,2 Grad. 9,9 messen wir in Bonn-Hoholz und 11,2 Grad auch oben auf dem Ölberg in Königswinter.
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2: 3:30, Sarah hat die Übersicht für euch.
3: Es wird voller auf den Straßen bei uns. Ihr habt gerade Stau auf der A4 von Köln nach Aachen, da wieder zwischen dem Dreikolben und dem Kreuz Köln-Süd. 5 Kilometer in der Baustelle, 10 Minuten obendrauf. Dann Stau auf der A59 Köln nach Bonn, zwischen dem Dreikolben und dem Dreieck Köln-Porz, 1 Kilometer. Auf der A555 von Bonn nach Köln, zwischen Godorf und dem Kreuz Köln-Süd, da 2 Kilometer Stau. Außerdem steht ihr in Bonn auf der B56 von Beul Richtung Bonner Zentrum, da Stop and Go ab Vielich. Ihr müsst aktuell eine Viertelstunde mindestens mehr einplanen. Und es stockt da auch in der Gegenrichtung über die Kennedy-Brücke nach Beul. Außerdem in der Bonner Südstadt auf der Reuterstraße auch voller geworden. Ebenfalls stockenden Verkehr in beide Richtungen. Richtung B9 braucht ihr da gerade schon 10 Minuten mehr. Außerdem habt ihr uns auch noch Blitzer gemeldet. Kevin sagt, in Seeschalt wird geblitzt, da auf der Zeitstraße. Und es steht noch ein Blitzer in Königswinter-Oberpleis auf der Nonnenberger Straße. Danke euch für die Meldung. Und wenn ihr auch noch was gesehen habt, gebt das ebenfalls gerne durch. 0228 400 7111 ist die Nummer. Eine gute Fahrt euch.
2: Was ist los, Sarah?
3: Wie?
2: Heute Morgen siehst du besonders gut aus.
3: Danke sehr.
2: Auch dieses Leibchen, was du da trägst, ist sehr, sehr schön. Gefällt mir sehr
3: das
2: gut.
3: Das Leibchen oder der Pulli?
2: Der Pulli, ja. Ja, ich kann nicht zaubern, aber verzaubern.
3: Wow, ja.
2: Der Walli ist hier am Donnerstagmorgen. Ja, die Ehrlich Brothers, die können ja zaubern und das tun sie auch. Und wir laden euch zu einer exklusiven Zaubershow ein, noch in dieser halben Stunde hier bei Radio Bonn-Rhein-Sieg. Guten Morgen.
3: Guten Morgen.
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0: 20 vor 8 am Donnerstagmorgen. Hier ist Radio Bonn Rhein-Sieg. Und wir sprechen jetzt mit einer Frau, die, Achtung, tot ist. Also zumindest laut KI. Tanja Raut aus unserer Nachbarstadt Brühl ist und wurde im Internet tatsächlich für tot erklärt, obwohl sie noch sehr lebendig ist. Unser Radio Bonn Rhein-Sieg-Reporter Dominik Becker hat sie getroffen.
1: Also ich starte direkt mal mit der guten Nachricht. Tanja Raut lebt, um das mal geklärt zu haben. Sie war vor kurzem im Urlaub und hat so ein bisschen die nächsten Traureden vorbereitet und musste dann quasi von jetzt auf gleich digital um ihr Leben kämpfen.
2: Letzte Woche sitze ich so in der Bretagne und gucke so bei Google KI, was sagt die denn über mich? Und sagt, ja, ich bin tot. Und ich denke so, oh, okay, das ist jetzt nicht so fein.
1: Mittlerweile ist klar, die KI hat sie verwechselt, denn in Essen ist tatsächlich eine Frau mit dem gleichen Namen gestorben. Und ja, irgendwie hat die KI diese beiden Identitäten zusammengeworfen. Das hat die lebendige Tanja natürlich direkt versucht zu ändern und auch zu melden.
2: Innerhalb dieses Tages passierte dann tatsächlich das kleine Wunder der Wiederauferstehung und habe mich dann schon gefreut, dachte, okay, da gab es die redaktionelle Anmerkung, da gibt es zwei Personen und dachte, jetzt läuft das. Das Erschreckende ist eigentlich, am nächsten Tag, auf einmal war ich wieder tot. Und ich habe meinen Mann schon gefragt, wie er sich so als digitaler Witwer fühlt.
1: Also ist Tanja wieder hingegangen, hat die KI neu gefüttert und alles neu gemeldet.
2: Es wird schon darüber gescherzt, aber es ist ja schön, dass wir scherzen können. Es wäre ja viel schlimmer, wenn es anders wäre.
1: Denn am Ende ist das alles für Sie als Traurednerin natürlich auch existenzgefährdend.
2: Ich kann nur jedem raten, wenn du ein Personal Brand bist, wenn du mit deinem Namen draußen stehst und über deinen Namen eine Dienstleistung verkaufst, dann guck in der KI nach, was sagt die über dich. Das ist ganz wichtig. Guck im Netz nach, was steht über dich da drin.
1: Ja, und vor allem wehrt euch dagegen, wenn euch so etwas passiert. Denn für Tanja geht es ja am Ende nur um eines.
2: Ich liebe es, vor Menschen zu stehen, Menschen zu verheiraten. Und das geht halt nur, wenn auch alle wissen, dass ich lebe.

0: mit Leonie rein in euren Donnerstagmorgen. Guten Morgen.
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0: Raus aus dem Alltag, rein in die magische Welt der Ehrlich Brothers. 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
3: Mit Thorsten Adolfs. Guten Morgen. Keine Grundsicherung für Kriminelle, mehr Handhabe gegen Schrottimmobilien, Einschränkungen bei Sozialleistungen für Migranten. Mit einem Aktionsplan will die Bundesregierung Front machen gegen Sozialmissbrauch in Deutschland. Der 10-Punkte-Plan von Arbeitsministerin Baas und Innenminister Dobrindt liegt der Deutschen Presseagentur vor. Zustimmung bekommt er vom Deutschen Landkreistag. Man setze an den richtigen Stellen an, sagte Verbandschef Ruge dem Tagesspiegel. Mehr Infos von Christian Böder aus dem Newsteam.
4: Mit dem Aktionsplan will die Bundesregierung unter anderem gegen organisierte Ausbeutung durch kriminelle Banden vorgehen. Es gibt eine Reihe von Fällen, in denen Kriminelle meist Menschen aus Südosteuropa nach Deutschland locken und in Scheinarbeitsverhältnisse bringen, etwa in Minijobs, damit die Anspruch etwa auf Bürgergeld haben, das ihnen dann von den Kriminellen wieder abgenommen wird. Ein wichtiger Faktor dabei sind sogenannte Schrottimmobilien, also heruntergekommene Gebäude mit weit überhöhten Kaufpreisen, die oft als Unterkünfte für die Eingeschleusten dienen. Kommunen sollen nun mehr Mittel bekommen, gegen solche Immobilien vorzugehen. Außerdem sollen der Datenaustausch zwischen den Behörden verbessert, Schlupflöcher für Sozialbetrüger geschlossen, die Bundesagentur für Arbeit gestärkt und Arbeitgeber bei Schwarzarbeit in Haftung genommen werden. EU-Ausländer sollen außerdem erst nach 5 Jahren in Deutschland Sozialleistungen bekommen und keine Zusatzzahlungen, wenn sie kaum arbeiten.
3: Und jetzt weitere Nachrichten im Überblick. Nach dem Vorstoß von EU-Kommissionspräsidentin von der Leyen, Kanada enger an Europa zu binden, ist US-Präsident Trump stinksauer. Er droht der EU deshalb mit sehr hohen Zöllen und spricht sogar von einem kompletten Handelsstopp. Die Pläne aus Brüssel bezeichnete Trump als lächerlich. Die hohen Spritpreise haben auch Auswirkungen auf die Fischerei. Ein Verbandssprecher sagte, im Moment würden Kutter im Hafen bleiben, weil sich die Fahrt nicht rentiere. Demnach sind die Kosten höher als die möglichen Erlöse, die mit dem Fang erzielt werden. Das Landwirtschaftsministerium will die Branche jetzt wegen der hohen Kosten finanziell unterstützen. Fußball-Bundesligist Bayer Leverkusen ist mit einem Heimsieg in die Europa League gestartet. Gegen den slowenischen Meister Celje gab es ein 2:0. Heute Abend hat auch Hoffenheim den ersten Auftritt in der Europa League. Die Mannschaft spielt ab 6:45 auf Kreta. Jürgen Klopp gibt am Vormittag seinen ersten Kader als Bundestrainer bekannt. Mit Younis Ibnu Talib aus Frankfurt und Felix Keitel aus Elversberg werden nach Medienberichten zwei echte Überraschungsneulinge im Team stehen. Außerdem wird Marc-André Ter Stegen nach seiner Pause zurück ins Tor der Nationalmannschaft kommen. Klopp wird einen ziemlich großen Kader für die anstehenden Nations League-Partien nominieren. Deshalb sind noch weitere Überraschungen möglich. Die Gegner in der Nations League heißen Niederlande, Griechenland und Serbien. Stürmer Dennis Undaf vom VfB Stuttgart wird nach Medienberichten nicht mit dabei sein und nach Informationen der Bild wird Klopp auch auf Leroy Sané von Galatasaray Istanbul verzichten.
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5: Mit Christoph Münch, guten Morgen. Es tut sich was beim alten

0: Ein C&A-Gebäude in Siegburg, denn der Besitzer der Immobilie nimmt Geld in die Hand, 5,5 Millionen Euro, und damit wird dort alles modernisiert und Mietverträge für die Zukunft gibt's auch schon. Ein gutes Zeichen für die Siegburger City, sagt Bürgermeister Rosemann, gleich in unseren Lokalnachrichten um 20:30.
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2: Und jetzt nochmal raus zu Radio Bonn-Rhein-Sieg, Wettermann Carsten Brandt. Guten Morgen, wie wird's?
3: Walli, hallo. Sonne und Wolken im Wechsel, heute ganz gutes Wetter, überwiegend trocken. Nachmittags, abends zum Feierabend. Dunkler von Westen her Wolken. Na, dunkel wird es auf jeden Fall, aber Wolken und dann ein bisschen Regen in der Nacht.
2: Die aktuellen Temperaturen 11,1 Grad an unserer Wetterstation in Bonn-Dorbechlinghofen, Bad Honnef-Egidienberg 10,1 Grad. 9,9 messen wir aktuell in Bonn-Hoholz.
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2: 4 nach 8, Sarah hat die Übersicht für euch.
4: Einige Staus gemeldet. Wir starten wieder mit der A4 Köln nach Aachen. Da weiter zwischen dem Dreieck Heumer und dem Kreuz Köln-Süd. 5 Kilometer stockend. Mindestens eine Viertelstunde kommen dafür euch obendrauf. Dann haben wir die A555 Bonn nach Köln. Zwischen Godorf und dem Kreuz Köln-Süd 2 Kilometer Stau. Schauen wir auf den Bonner Stadtverkehr. Da steht ihr aktuell weiter auf der B56 von Bonn-Beul Richtung Bonner Zentrum. Stop and go ab Vielich. Ihr müsst da locker 20 Minuten mehr einplanen. Und auch in der Gegenrichtung über die Kennedy-Brücke nach Beul stockt es gerade. Dann die Bonner Südstadt auf der Reuterstraße. Auch da ist es voller geworden. Stockender Verkehr in beiden Richtungen. Richtung B9 müsst ihr momentan sogar 15 Minuten mehr einplanen. Und ihr steht auf der B9 selbst Richtung Bonner Zentrum. Da wieder viel los rund um den Bad Godesberger Straßentunnel. Und deshalb steht ihr auch auf der L158 von Wachtberg nach Bad Godesberg. Ab Pech dauert es für euch 10 Minuten länger. Dann habt ihr uns Blitzer gemeldet. Und zwar in Seelscheid. Da wird auf der Zeitstraße geblitzt. Und noch ein Blitzer in Königswinter-Oberpleis. Da auf der Nonnenberger Straße. Ihr habt noch mehr gesehen, dann gebt das ebenfalls gerne bei uns durch. Die Nummer dafür ist wie immer die 0228 4007 111. Eine gute Fahrt euch.
2: Hat die Sarah gut gemacht, wird die Sarah nicht ausgelacht.
4: So.
2: Kommen wir nicht alle gerne mal hier und da ein Lob für unsere Arbeit? Klar, oder? Ein tolles Lob hat jetzt die Polizei aus Wetzlar in Hessen bekommen. Und zwar nicht vom Chefe, sondern von einem Einbrecher. Den haben die Beamten nämlich festgenommen und das haben sie wohl richtig, richtig gut gemacht. Denn der Einbrecher hat die Polizisten für ihr professionelles Vorgehen und das besonnene Verhalten gelobt. Nett, oder?
4: Super nett.
2: Hat ihm allerdings nicht viel gebracht. Er wird natürlich trotzdem eingebucht. Es wird jetzt gegen ihn ermittelt. Aber trotzdem, 5 Sterne. Gerne wieder.
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2: Der Donnerstag. Sarah und Walli hier. Guten Morgen.

0: neutraler bleiben. Es ist keiner mehr neutral.
1: Was, glaube ich, sehr, sehr wichtig ist, ist, dass man unterschiedlichste Meinungen zulässt und nicht vorfiltert, gerade in politischen Talkshows und so weiter.
2: Wichtiger fände ich, dass man bessere Maßnahmen durchführt gegen Fake News und populistische Falschaussagen und Berichterstattung.
3: Sehe ich genauso. Ansonsten fühle ich mich von den Medien, die ich nutze, sehr gut informiert.
4: Es darf nicht so schwer sein, die richtigen Nachrichten zu bekommen. Also es muss eine Quelle geben, wo man ganz einfach an die richtigen Nachrichten kommen kann. Das ist für mich gerade ein Problem, ne? Also, dass das so schwierig anscheinend ist.

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0: Für alle, die noch die perfekte Location für die diesjährige Weihnachtsfeier suchen, heute mein ganz persönlicher Tipp. Das GOP Varieté Theater in Bonn. Angela, du bist die Veranstaltungsleitung in Bonn. Was macht den besonderen Moment bei euch aus?
1: Für mich strahlt das GOP eine ganz besondere Magie aus. Der Besuch einer GOP-Show bedeutet Akrobatik auf höchstem Niveau, gepaart mit Witz und Humor. Und das gemeinsame Erlebnis verbindet auf ganz besondere Art.
0: Würdest du eine Weihnachtsfeier eher für Firmen oder eine private Feier empfehlen?
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0: Kann man es auch richtig krachen lassen?
1: Klar, einige Veranstalter mieten das GOP exklusiv und dann sind der Fantasie keine Grenzen gesetzt. Dieses Jahr haben wir zudem einen kleinen Weihnachtsmarkt, den ihr ab 80 Personen buchen könnt.
0: Man merkt, euch gehen die Ideen nicht aus und ihr seid Gastgeber von Herzen. Vielen Dank für deine Zeit.
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1: Mit Christoph Münch, guten Morgen. Union-Fraktionschef Frey hält es für möglich, dass die Regierung schnell für Entlastung bei den Spritpreisen sorgen kann. Nach seinen Worten könnte das schon zum 1. Oktober gelingen. Alle müssten dafür aber eng zusammenarbeiten, sagte er zum Beispiel für eine Reduzierung der Mehrwertsteuer auf Kraftstoffe. US-Präsident Trump hat der EU gedroht, sollte sie deutlich enger mit Kanada zusammenarbeiten. Hintergrund ist der Plan in Brüssel, Kanada eine sogenannte assoziierte Mitgliedschaft anzubieten. Trump sagte, dann werde er sehr hohe Zölle verhängen.
0: Und jetzt das Wichtigste von hier.
1: Der Bonner Verein Bürger für Beethoven betont, dass die Oper nicht nur in Sachen Kultur in Bonn eine zentrale Rolle spielt. Sie ist auch ein wichtiger Faktor für die Wirtschaft in der Bundesstadt. Die Bürger für Beethoven beziehen sich dabei auf Daten aus einer Umfrage der Industrie- und Handelskammer Bonn-Rhein-Sieg, bei der sich deutlich mehr als die Hälfte der Unternehmen für den Erhalt von Oper und Schauspiel in Bonn aussprechen und für städtische Investitionen. Die Bürger für Beethoven folgern daraus, dass die Unternehmen in der Region in der Bonner Oper einen wichtigen Wirtschaftsfaktor sehen würden. Die Zukunft der Oper ließe sich also nicht nur als ein Spezialwunsch der Kulturlobby abtun, heißt es von dem Verein. Sie sei im Interesse der Bonner Wirtschaft.
0: Kurz und kompakt.
1: Nie wieder Jugendliche zum Militär. Unter diesem Motto gibt's heute wieder eine Mahnwache ab 16 Uhr auf dem Martinsplatz in der Bonner City. Die Arbeitsgruppe unter 18 nie stellt sich gegen Pläne, auch Jugendliche unter 18 schon für die Bundeswehr anzuwerben. Mit Forschung und Forschenden in Kontakt kommen und Neues über Medizin, über Technologie und Raumfahrt lernen, das macht der Mitmachbus der Universität Bonn möglich. Und heute ist der in Königswinter Oberpleis von 14 bis 18 Uhr auf dem Rathausplatz. Das alte C&A-Gebäude in Siegburg hat wieder eine Zukunft. Denn der Inhaber, das ist eine Dortmunder Immobilienfirma, investiert 5,5 Millionen Euro in das Gebäude. Bald soll der Bauantrag eingereicht werden für den Umbau der 1800 Quadratmeter. Das Gebäude aus dem Jahr 1980 bekommt dann Wärmepumpen, eine neue Lüftung, Kühlung, neue Elektrik, neue Fenster werden eingesetzt, auch die Fassade wird neu gemacht. Ist dann alles fertig, kommen auch neue Mieter, die Verträge sind schon abgeschlossen, Woolworth kommt und ein Fitnessstudio. Siegburgs Bürgermeister Rosemann wertet die Investition als einen Vertrauensbeweis für den Standort Siegburg und für die Einkaufsstadt Siegburg. 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
2: Sonne scheint, blauer Himmel, schöner Start in den Donnerstagmorgen. Die Aussichten jetzt mit Radio Bonn-Rhein-Sieg-Wettermann Carsten Brandt. Guten Morgen.
3: Walli, hallo. Sonne und Wolken im Wechsel. Heute ganz gutes Wetter. Überwiegend trocken. Nachmittagsabend zum Feierabend. Dunkler von Westen her Wolken. Na, dunkel wird es auf jeden Fall, aber Wolken und dann ein bisschen Regen in der Nacht.
2: Die aktuellen Temperaturen, 12 Grad messen wir an unserer Wetterstation in Bonn-Bobechlinghofen, 11 Grad oben in Bad Honnef-Egidienberg, 10,6 Grad in Troisdorf am Rottersee.
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2: Ja, wir fahren fort jetzt mit Sarah und der Übersicht.
4: Und da haben wir Stau auf der A4 von Köln nach Aachen. Zwischen dem Dreieck Holmer und dem Kreuz Köln-Süd weiter 5 Kilometer stocken, da in der Baustelle eine Viertelstunde für euch obendrauf. A59 Köln nach Bonn, zwischen dem Dreieck Holmer und dem Flughafen 2 Kilometer Stau. Genau wie auf der A555 von Bonn nach Köln, da steht ihr zwischen Godorf und dem Kreuz Köln-Süd. Außerdem in der Bonner City habt ihr wieder einen dicken Stau auf der B56 von Bonn-Beuel Richtung Bonner Zentrum. Stop and go ab Vielicht, 20 Minuten müsst ihr da mehr einplanen. Und auch in der Gegenrichtung über die Kennedy-Brücke nach Beuel stockender Verkehr. Dann die Bonner Südstadt auf der Reuterstraße. Da habt ihr ebenfalls stockenden Verkehr in beide Richtungen. Richtung B9 braucht ihr sogar eine Viertelstunde länger aktuell. Und ihr steht auf der B9 selbst Richtung Bonner Zentrum. Da wieder viel los rund um den Bad Godesberger Tunnel. Und deshalb staut es sich auch auf der L158 von Wachberg nach Bad Godesberg. Da steht ihr Pech und ihr müsst ungefähr 10 Minuten mehr einplanen. Dann habt ihr uns noch einige Blitzer gemeldet. Und zwar einmal in Bonn auf dem Hartberg. Da wird an der Ohligsmühle geblitzt. Dann Blitzer in Bonn-Beuel auf der St. Augustiner Straße, in Seelscheid auf der Zeitstraße und noch in Königswinter Oberpleis, da steht ein Blitzer auf der Nonnenberger Straße. Danke euch für die ganzen Meldungen und wenn ihr auch noch was hinzuzufügen habt, dann macht das immer gerne. Die Nummer dafür ist die 0228 4007. 111. Eine gute Fahrt euch.
2: Schafft es Said Elmala vom FC jetzt endlich in den Kader. In die deutsche Fußballnationalmannschaft, wo er schon bei der WM nicht dabei sein durfte. Und wir alle so, oh, schade. Ja, in 90 Minuten ist es soweit. Dann stellt der neue Bundestrainer Jürgen Klopp den Kader für die deutsche Fußballnationalmannschaft, also zumindest mal für die ersten vier Spiele vor. Ob er eine Chance hat, wir schauen gleich mal in einer Viertelstunde hier bei Radio Bonn Rhein-Sieg. Der Donnerstagmorgen mit Walli und Sarah.
4: Guten Morgen.
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0: 20 vor 9 am Donnerstag und das wird heute richtig spannend. Man weiß tatsächlich noch nichts, das war bei Nagelsmann ein bisschen anders. Das ist immer vorher schon durchgesickert. Heute klärt sich, wer läuft bei den nächsten Länderspielen für die deutsche Fußballnationalmannschaft auf. Das erfahren wir heute. Premiere für Jürgen Klopp. Er stellt zum ersten Mal als Bundestrainer seinen Kader für die nächsten 4 Spiele vor. Das erste ist genau in einer Woche gegen die Niederlande. Um 10 Uhr geht's los mit der Mannschaftsvorstellung. Der Kollege Thomas Bremser aus der Redaktion. Ja, alle sind super gespannt. Was denkst du, wie wird das Gesicht der deutschen Nationalmannschaft aussehen nach dem WM-Debakel?
1: Auf jeden Fall jünger. Vom WM-Kader haben die ja schon etwas älteren Manuel Neuer und Antonio Rüdiger ihren Rücktritt erklärt. Klopp ist bekannt dafür, jungen Spielern eine Chance zu geben und sie zu entwickeln. Darum werden auch einige jetzt dabei sein, die vorher niemand auf dem Zettel hatte. Ganz generell sagt Klopp:
2: Spielen wird, wer sehr gut ist, Riesenbock hat und in dem Moment, wo das Trikot anzieht, noch ein bisschen besser wird.
1: Euphorie verbreiten, das ist ja eines der Ziele von Klopp und das geht immer gut mit frischem Wind.
0: Erste Namen kursieren auch schon, oder?
1: Er selbst hat sich noch nicht in die Karten schauen lassen, dafür haben Medien schon viele Namen genannt. Die wohl größte Überraschung: Felix Keidel vom Aufsteiger Elversberg. Nach nur 3 Bundesligaspielen will Klopp ihn dabei haben. So wie auch den Kölner Elmaler. Nicht dabei sein sollen Fanliebling Dennis Undav, der umstrittene Leroy Sané und Torwart Oliver Baumann. Dafür soll Marc-André Ter Stegen Klopps Nummer 1 werden im Tor. Wie gesagt, alles laut Medienberichten.
0: Ja, wir drücken seit Elmaler von unserem FC natürlich ganz fest die Daumen, dass er jetzt tatsächlich den Sprung in die deutsche Nationalmannschaft schafft. Hatten ja schon Hoffnung, dass er im WM-Kader steht. Gleich um 10, also verkündet Bundestrainer Jürgen Klopp den neuen Kader der Fußballnationalmannschaft. Wer dabei ist und ob es große Überraschungen gibt, das hört ihr dann natürlich hier bei uns.

0: Ja, servus am Donnerstagmorgen. Du hast ja Walizek Frank hier im Radio. Ja, Oktoberfest winkt uns schon wieder zu. Am Wochenende ist Fass an Stich. Aber das eigentliche Oktoberfest-Highlight, das findet schon vorher statt. Zumindest für unseren Atze hier.
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3: Ja, nee, ist klar.
4: Was ist das Schönste am Oktoberfest? Richtig, die September-Ausgabe vom Playboy. Ja sicher, das Wiesen-Playmate gibt's tatsächlich immer noch. Also ab an den Kiosk, bevor das Blättchen wieder vergriffen ist. Aber noch schöner ist doch das Heidi-Fest mit Heidi Klum. Quasi Tokyo Hotel, die Silberhochzeit. Ja, und da muss ich sagen, die Klum ist raffiniert. Die spart sich die Kohle fürs Käferzelt und lädt ihre ganze Meute auf RTL-Kosten ins Hofbräuhaus ein. Das große Oktoberfest vorglühen. Ja, so ist der Titel. Ich sehe es doch schon wieder. Im Hintergrund schwingt sich Bill Kaulitz lachend. Im Vollsuff an einer Lichterkette. Im sexy Eisbärenmantel und Gamsbart am Diadem mit High Heels lang durchs Hofbräuhaus und zerrt dabei irgendein Ex-Bachelor hinter die Champagnerpyramide. Während Heidi und Tom versuchen, die Wildecker Herzbuben anzumoderieren. Ja, und jetzt mal ganz ehrlich. Respekt für unsere Bundesheidi. Die Klum, die ist genau die Richtige für so eine Sendung. Ja, nicht wegen dem Dirndl, komm, ne, das haben wir schon oft gesehen. Aber was diese Frau übers Jahr so alles trinken muss, seitdem sie eine Kaulitz ist, ja, und dann auch noch so gut auszusehen, da muss ich sagen, Donnerwetter.
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1: Mit Thorsten Adolfs. Guten Morgen. Seit Tagen werden die Stimmen lauter, die vor den Gefahren durch künstliche Intelligenz warnen. Unter ihnen sind auch viele KI-Entwickler und Digitalexperten. Die EU will deshalb jetzt bei der KI-Entwicklung auf die Bremse treten. Die USA wollen sie dagegen beschleunigen und das, obwohl immer mehr Zwischenfälle bekannt werden. Zuletzt hat ChatGPT-Entwickler OpenAI neue Vorfälle bekannt gemacht. Christian Böder aus den News. OpenAI selbst sagt, es ist besorgniserregend.
2: Das ist schon fast eine Untertreibung. Sie schummeln, lügen und betrügen, um ihre Aufgaben zu bewältigen. Selbst für ihre Entwickler kommt das oft unerwartet. Ein neues KI-Modell etwa wollte eigene Daten ins Netz hochladen, um die dann später als Quellen zitieren zu können. In einem anderen Fall wurde eine KI nach Informationen gefragt, konnte nichts finden, wollte das nicht zugeben und schusterte einfach irgendwas als Antwort zusammen. Mittlerweile sieht es fast so aus, dass KI sich selbst praktisch erzieht. OpenAI fand Anweisungen von künstlicher Intelligenz an sich selbst, darunter die Empfehlung, frei von Rollen und Identitäten zu sein, die andere Chatbots zurückhielten, und dass menschliche Nutzer und KIs gleichwertig seien.
1: Davon will US-Präsident Trump gar nichts wissen. Er hat die Sorgen als Schwindel bezeichnet.
2: Und er lobte auch in dem Zusammenhang den aktuellen Aufbau von Rechenzentren in den USA. Dahinter stecken neben Unwissenheit aber wohl auch eigene Interessen, denn der Trump-Clan hat hinter den Kulissen viel in den Digitalbereich investiert. Laut dem Forbes-Magazine haben Trumps Söhne Eric und Donald Jr. Geld in Rechenzentren gesteckt. Außerdem betreibt die Trump-Familie mittlerweile eine eigene Kryptobank, unterstützt von den Vereinigten Arabischen Emiraten. Und Kryptowährung braucht eben viel Rechenleistung.
1: Dankeschön, Christian. Und jetzt weitere Themen im Überblick. Der Maschinenbau schaut leicht optimistisch in die Zukunft. Die Branche rechnet im nächsten Jahr mit einem Produktionsplus. Eine robuste Weltwirtschaft und mehr Investitionen in Maschinen und Geräte, auch dank staatlicher Milliarden, dürften für Auftrieb sorgen, heißt es. Bundesbildungsministerin Prien unterstützt den Kurs der EU beim Jugendschutz im Internet. Er liege sehr genau auf der Linie, die man auch in Deutschland nach vorne bringen wolle, sagte sie im ZDF. Der Handlungsbedarf beim Thema Social-Media-Verbot sei groß, so Prien. Sie setzt außerdem auf die Vermittlung von mehr Medienkompetenz und mehr Aufklärung für die Eltern. Nachdem in Frankfurt zwei Malariafälle entdeckt wurden, rät die Stadt den Bürgern, auf einen guten Mückenschutz zu achten. Die Gefahr, insgesamt mit Malaria infiziert zu werden, sei für die Bevölkerung aber sehr gering, heißt es. Vor dem Bundesgerichtshof geht es gleich um einen Streit um eine Farbe. Das höchste deutsche Gericht muss entscheiden, ob die Baumarktkette Obi sich einen speziellen Orangeton als exklusives Markenzeichen sichern darf. Die Kette hatte den Farbton vor Jahren als Marke schützen lassen. Das gefällt der Konkurrenz überhaupt nicht. Hornbach und Globus wehren sich dagegen, weil sie finden, dass so eine Farbe nicht einem einzelnen Unternehmen gehören sollte.
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3: Mit Christoph Münch, guten Morgen. Die Bonner Oper ist natürlich ein Ort der Kultur. Aber das ist nicht alles, sagt der Verein Bürger für Beethoven. Denn Oper und Schauspiel seien auch ein wichtiger Wirtschaftsfaktor für Bonn. Und daher müssten sie trotz aller Sparmaßnahmen der Bundesstadt auf jeden Fall erhalten bleiben. Kultur und Cash. Gleich ein Thema in unseren Radio Bonn-Rhein-Sieg-Lokalnachrichten um 13:30.
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4: Und nochmal raus zu Radio Bonn-Rhein-Sieg-Wettermann Carsten Brandt. Guten Morgen, wie wird's?
5: Walli, hallo, Wetterwechsel mit einer Kaltfront heute Nacht. Bis dahin schönes Wetter, 20 bis 22 Grad. Morgen dann Übergangstag, Sonne und Wolkenwechsel, 20 Grad am Wochenende. Häufig schön, am Sonntag wohl ein bisschen wolkiger, auch da um die 20.

0: Grad, ein paar Regentropfen kann ich am Sonntag nicht ausschließen.
1: 11,8 Grad misst unsere Wetterstation in Bonn-Borbechlinghofen. 10,9 Grad haben wir in Wachtberg-Niederbachen und 12,3 in Bornheim-Wittig, der Perle am Rhein.
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1: 4:09, alles Wichtige von den Straßen, jetzt von Sarah.
3: Und es gibt Stau auf der A4 von Köln nach Aachen. Zwischen dem Dreikäumer und dem Kreuz Köln-Süd immer noch 5 Kilometer stocken, 10 Minuten plus. Dann haben wir die A555 von Bonn nach Köln zwischen Godorf und dem Kreuz Köln-Süd 2 Kilometer. Und jetzt auch Stau auf der A562, also der Bonner Südbrücke. Wenn ihr vom Kreuz Bonn Ost Richtung Bonner Rheinaue unterwegs seid, auch da 2 Kilometer Stau. Ihr müsst ungefähr 10 Minuten mehr einplanen. Außerdem steht ihr immer noch in Bonn auf der B56 von Bonn-Beul Richtung Bonner Zentrum. Da weiter Stop and Go ab 20 Minuten dauert es da noch für euch länger. Und in der Bonner Südstadt auf der Reuterstraße Richtung B9, da müsst ihr ungefähr 10 Minuten mehr einplanen. Außerdem habt ihr uns einige Blitzer gemeldet. Einmal in Bonn-Hartberg, da wird an der Ohligsmühle geblitzt. Dann ein Blitzer in Bonn-Beul auf der St. Augustiner Straße, in Seelscheid auf der Zeitstraße und dann noch ein Blitzer in Königswinter. Oberpleis da auf der Nonnenberger Straße. Und wenn ihr noch mehr gesehen habt, mehr Blitzer, mehr Staus, gebt das alles gerne bei uns durch. Ihr könnt uns anrufen oder ihr schreibt schnell eine WhatsApp an die 0228 4007 111. Eine gute Fahrt euch.
1: Wenn ihr Comics und Videospiele mögt, dann werdet ihr diesen Kinofilm lieben. Die Kino-Neustarts der Woche gleich in einer Viertelstunde hier bei uns in der Morning Show. Schönen Start in euren Donnerstag, 17. September mit uns beiden. Sarah und Valli hier.
3: Guten Morgen.
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0: Mit Adele in euren Donnerstagmorgen. Hier ist die Radio Bonn Reisig Morning Show. Donnerstag, Kinotag, und in dieser Woche gibt es neue Filme, auf die sich auch die Fans von Comics und Videospielen freuen können. Echte Klassiker kommt da nämlich auf die große Leinwand. Außerdem eines der größten deutschen Sportlermärchen. Thomas Bremser sortiert für euch die Kinoneustarts der Woche.
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2: Hat jemand eine Leber bestellt oder eine Niere oder sowas? Irgendwer?
3: Es ist ein ganz normaler Arbeitstag für Krankenhauskurier Boein. Doch dann bekommt er abends noch einen Zusatzauftrag.
4: Und wo genau soll das jetzt hin?
5: Raccoon City General.
3: Bei der Stadt Raccoon City klingeln Videospielfans die Ohren. Im Kultspiel Resident Evil startet dort die Zombie-Apokalypse, so auch in der Filmneuauflage.
6: Alles, was in dieser Stadt passiert ist, hat sich innerhalb weniger Stunden entwickelt.
3: Wine erlebt einen wahren Horrortrip. Die Actionreihe mit Mila Jovovich in den 2000ern bot wenig Grusel. Das ändert sich deutlich im Reboot von Resident Evil.
6: Du hast keine Ahnung, was du da in den Händen hältst.
7: Wo man herkommt, ist belanglos. Wichtig ist, wo man hin will.
8: Wo wollen Sie denn hin?
7: Zu den Olympischen Spielen nach Rom.
3: Das Sportdrama Adams 8 erzählt das größte Wunder der deutschen Rudergeschichte. Der frühere Boxtrainer Kurt Adam will in den 50ern junge Außenseiter aus Ratzeburg in die Weltspitze führen.
9: Unser Ziel ist Gleichmäßigkeit.
10: Das ist alleine Physik.
11: Kein Endsport.
9: Nein.
3: Kurt Adam saß noch nie im Ruderboot, doch mit seinen neuen Ideen sorgt er für Furore.
12: Nicht der Stärkere gewinnt, sondern der am wenigsten Fehler macht.
3: Adams 8 mit Oliver Masucci könnte das Wunder von Bern des Ruderns werden, auch wenn es ein, zwei Handlungsstränge zu viel gibt.
13: Auf nach Rom!
3: Das Duell des Roadrunner gegen Willy Coyote kennen alle Comic-Fans. Coyote hat nie eine Chance, auch weil die absurden Hilfsmittel des Acme-Unternehmens versagen.
14: Die Acme Corporation gibt gefährliche Produkte in die Hände von Cartoon-Figuren.
3: Im Film Coyote vs. Acme will der Coyote den Konzern verklagen, doch der will den Spieß umdrehen.
15: Wir wissen doch alle, wer hier die Schuld trägt. Seine Verletzung hat er sich selbst zugefügt.
3: Der Action-Klamauk ist halb Comic, halb Realfilm und wandelt so auf den Spuren von Falsches Spiel mit Roger Rabbit. Ein absolutes Muss für Fans von Bugs Bunny und Co.
16: Das ist nicht witzig. Ich dachte, Cartoons sollen immer witzig sein.

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1: Mit Christoph Münch. Guten Morgen. Bundesarbeitsministerin Baas hat einen Aktionsplan gegen den Missbrauch von Sozialleistungen vorgelegt. Der soll mit mehr Datenabgleich, mehr Kontrollen und strengeren Regeln erschwert werden. Weitere Maßnahmen betreffen auch die Schwarzarbeit, Scheinbeschäftigung und Betrugsstrukturen. In Italien verzichtet der Staat angesichts der hohen Kraftstoffpreise ein Jahr lang weitgehend auf Kfz-Steuer. Allerdings kann jeder Besitzer oder jede Besitzerin nur ein einziges Fahrzeug geltend machen. Das soll dann insgesamt nach Angaben der Regierung vor allem eine finanzielle Entlastung für Familien sein.
0: Und jetzt das Wichtigste von hier.
1: Der Bonner Verein Bürger für Beethoven betont, dass die Oper und das Schauspiel in Bonn nicht nur in Sachen Kultur hier in Bonn eine zentrale Rolle spielen, sie beide seien auch ein wichtiger Faktor für die Wirtschaft in der Bundesstadt. Die Bürger für Beethoven beziehen sich dabei auf Daten aus einer Umfrage der Industrie- und Handelskammer Bonn-Rhein-Sieg, bei der sich deutlich mehr als die Hälfte der befragten Unternehmen für den Erhalt von Oper und Schauspiel aussprechen und für städtische Investitionen. Die Bürger für Beethoven folgern daraus, dass die Unternehmen in der Region, in der Bonner Oper, einen wichtigen Wirtschaftsfaktor sehen würden. Die Zukunft der Oper ließe sich also nicht nur als ein Spezialwunsch der Kulturlobby abtun, heißt es von dem Verein. Sie sei insgesamt im Interesse der Bonner Wirtschaft.
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1: Nie wieder Jugendliche zum Militär. Das ist das Motto einer Mahnwache ab 16 Uhr heute auf dem Martinsplatz in der Bonner City. Die Arbeitsgruppe unter 18 nie stellt sich gegen Pläne, auch Jugendliche unter 18 schon für die Bundeswehr anzuwerben. Mit Forschung und Forschenden in Kontakt kommen und Neues über Medizin, über Technologie und über Raumfahrt lernen, das macht der Mitmachbus möglich der Universität Bonn und vom Uniklinikum. Und heute macht dieser Bus Station in Königswinter-Oberpleis von 14 bis 18 Uhr dort auf dem Rathausplatz. Das alte C&A-Gebäude in Siegburg hat wieder eine Zukunft, denn dessen Inhaber, eine Dortmunder Immobilienfirma, investiert 5,5 Millionen Euro. Das Gebäude aus dem Jahr 1980 bekommt dann Wärmepumpen, eine neue Lüftung, Kühlung, neue Elektrik, neue Fenster werden auch eingesetzt und die Fassade wird erneuert. Ist dann alles fertig, sollen auch schon neue Mieter kommen, denn es wurden bereits langfristige Mietverträge geschlossen, heißt es aus Siegburg. Im Erdgeschoss des ehemaligen C&A-Gebäudes wird dann das Kaufhaus Woolworth eröffnen, darüber ein Fitnessstudio. 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
2: Schnelles Wetter hier mit Radio Bonn-Rhein-Sieg, Wettermann Carsten Brandt. Hallo, wie wird's?
3: Walli, hallo. Gucken wir ganz schnell nach vorne. Heute ja ganz schön. Nachts ein bisschen Regen, morgen okay. Wochenende Zweiteilung, Samstag eher schön mit 20, 21 Grad. Sonntag viele Wolken, ein paar Regentropfen.
2: Die aktuellen Temperaturen 12,8 Grad an unserer Wetterstation in Bonn-Bechlinghofen, 13,3 auf dem Hartberg und 15 Grad jetzt oben in Bad Honnef-Egidienberg.
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2: Gleich 9:45, Sarah hat die Übersicht für euch.
4: Wir starten mit einer Warnmeldung. Vorsicht bitte auf der A565 Meckenheim nach Bonn. Zwischen Bonn-Poppelsdorf und Tannenbusch, da hat es einen Unfall gegeben und es liegen Fahrzeugteile auf allen Fahrstreifen. Also da bitte gerade extra aufpassen. Dann haben wir Stau auf der A4 von Köln nach Aachen zwischen dem Dreieckhäumer und dem Kreuz Köln-Süd. Weiter 5 Kilometer stocken, gut 10 Minuten plus für euch. Genau wie auf der A562, also der Bonner Südbrücke, wenn ihr vom Kreuz Bonn-Ost Richtung Bonner Rheinaue unterwegs seid, da habt ihr gerade auch 10 Minuten plus 2 Kilometer Stau. In der Bonner City steht ihr weiter auf der B56 von Bonn-Beul Richtung Bonner Zentrum. Immer wieder Stop and Go ab Vielich, 15 Minuten plus für die gesamte Strecke. Und in der Bonner Südstadt, da steht ihr weiter auf der Reuterstraße Richtung B9. Auch immer wieder Stop and Go, ihr braucht ungefähr noch 5 Minuten länger da. Dann habt ihr uns noch einige Blitzer gemeldet. Und zwar einmal in Bonn auf dem Hartberg, da wird an der Ohlichtsmühle geblitzt. Dann ein Blitzer in Bonn-Beul auf der St. Augustiner Straße, in Seelscheid auf der Zeitstraße. Und noch in Königswinter-Oberpleis. heißt, da wird auf der Nonnenberger Straße geblitzt. Danke euch für die ganzen Meldungen und wenn ihr auch noch was für uns habt, mehr Blitzer, mehr Staus, gebt das ebenfalls gerne durch. Geht wie immer über die 0228 4007 111. Eine gute und sichere Fahrt.
2: Alphaville mit dem Original von Forever Young. Udo Lindenberg zusammen mit Apache 207 und Dermot Kennedy. Jetzt hier bei Radio Bonn Rhein-Sieg Endspurt. Für uns zwei, hier sind Walli und Sarah.
4: Guten Morgen.
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0: 12 nach 8, der Donnerstagmorgen hier bei Radio Bonn Rhein-Sieg. Guten Morgen.
1: Demokratie braucht viele Stimmen.
0: Ja, das ist in dieser Woche das deutschlandweite Motto. Wir vom Radio stehen zusammen mit vielen anderen Medien, also Zeitungen, Fernsehsendern, Verlagen, für unabhängigen und vielfältigen Journalismus. Denn gerade jetzt in Zeiten von KI, die Informationen vorfiltert, ist es ja gar nicht mehr so einfach, ein breites Spektrum an gut recherchierten Infos zu bekommen. Für eine funktionierende Demokratie ist aber genau das essentiell, finden wir. Ebenso wichtig wie eine vielfältige Medienlandschaft sind aber auch verschiedene Meinungen und Positionen. Und deshalb wollten wir heute von euch wissen, was Medien im Allgemeinen besser machen können für die Meinungsbildung und auch, damit ihr euch gehört fühlt.
2: Neutraler bleiben. Es ist keiner mehr neutral.
3: Was, glaube ich, sehr, sehr wichtig ist, ist, dass man unterschiedlichste Meinungen zulässt und nicht vorfiltert, gerade in politischen Talkshows und so weiter.
4: Wichtiger fände ich, dass man bessere Maßnahmen durchführt gegen Fake News und populistische Falschaussagen und Berichterstattung.
5: Sehe ich genauso. Ansonsten fühle ich mich von den Medien, die ich nutze, sehr gut informiert.
6: Es darf nicht so schwer sein, die richtigen Nachrichten zu bekommen. Also es muss eine Quelle geben, wo man ganz einfach an die richtigen Nachrichten kommen kann. Das ist für mich gerade ein Problem, ne? Also, dass das so schwierig anscheinend ist.
0: Demokratie braucht viele Stimmen. Alle Infos zu unserer Aktion findet ihr auch nochmal online bei uns im Netz.

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3: Mit Thorsten Adolfs. Guten Morgen. Nach Benzin ist jetzt auch Diesel an deutschen Tankstellen so teuer wie nie zuvor. Laut ADAC kostete der Kraftstoff zuletzt im Schnitt rund 2,45 Euro pro Liter und auch beim Benzin überschlagen sich die Rekordpreise. Der Spediteursverband BGL hat sich deshalb in einem Brief an Kanzler Merz gewandt und Entlastungen gefordert. Christian Böder aus dem Newsteam, es gibt viele Vorschläge und es soll auch Entlastungen geben, aber wie die aussehen, steht noch nicht fest.
4: Genau, Bundeswirtschaftsministerin Reiche etwa will die Umsatzsteuer für Kraftstoffe von 19% auf 7% senken. Das sagte sie am Rande eines G20-Treffens in den USA und schlug auch nochmal finanzielle Direkthilfen für gewisse Bevölkerungsgruppen vor. Die würden allerdings nicht vor nächstem Jahr kommen. Der CDU-Bundestagsabgeordnete Kappe will dagegen lieber die CO2-Bepreisung senken. Die gibt es in EU-Ländern für die Bereiche Verkehr und Gebäude. Deutschland hat sie zuletzt erhöht. Danach wurden fossile Brennstoffe, darunter Kraftstoffe, teurer. Viele andere EU-Staaten sind in der Sache aber auf die Bremse getreten.
3: Bleiben wir mal in der EU. Auch unser Nachbar Frankreich kämpft ja mit hohen Spritpreisen.
4: Richtig, die Regierung verlängert deshalb auch die Tankzuschüsse für die Landwirtschaft, das Baugewerbe und Fischer bis zum Jahresende, obwohl sie sich das eigentlich nicht leisten kann, denn Frankreich ist hochverschuldet. Einen allgemeinen staatlichen Preisdeckel gibt es nicht, aber so etwas wie einen inoffiziellen, denn schon seit 5 Monaten deckelt der Ölkonzern Total Energies seine Tankstellenpreise freiwillig. Die Behörden finden das gut, allerdings viele in der Branche nicht, denn die Aktion bescherte Total Energies mehr Kunden, mehr Sympathie in der Bevölkerung und der Marktanteil stieg.
3: Dankeschön, Christian. Und jetzt weitere Themen im Überblick. Justizministerin Hubich will Fahrgäste, die Bahnmitarbeiter angreifen, härter bestrafen. Wenn sie ihre Aggressionen an Zugbegleitern und Lokführern auslassen, dann müsse man dieser Verrohung etwas entgegensetzen, sagte Hubich den Zeitungen der Funke Mediengruppe. Die Beschäftigten müssten unter den gleichen Schutz wie Polizisten, Gerichtsvollzieher, Feuerwehrleute, Rettungskräfte und medizinisches Personal gestellt werden. Der ChatGPT-Entwickler OpenAI hat neue Zwischenfälle öffentlich gemacht, bei denen sich künstliche Intelligenz unerwartet oder besorgniserregend verhalten hat. Demnach hat die KI selbst erstellte Dateien ins Netz hochgeladen und sie als offizielle Quelle genutzt. In einem anderen Fall erfand das Modell einfach Daten, weil es keine Informationen zum angefragten Thema finden konnte. Der Hauptgrund für die verheerende Sturzflut im Himalaya mit mehr als 1400 Toten war der Klimawandel. Das sagte eine internationale Forschergruppe. Die Katastrophe sei aber nicht durch ein einzelnes extremes Wetterereignis ausgelöst worden, sondern durch eine Kombination aus langfristiger Erwärmung, dem Rückzug der Gletscher, dem Auftauen des Permafrosts und einer Instabilität der Berge. Bargeldloses Bezahlen wird in Deutschland immer beliebter. Laut einer YouGov-Umfrage verzichten rund 70% der Befragten in Restaurants, Supermärkten und im Einzelhandel mittlerweile komplett auf Bargeld. Groß ist der Wunsch nach kontaktlosen Zahlungsmöglichkeiten in Parkhäusern, an Flughäfen und den Bahnhöfen. Wenn es um Volksfeste, Wochen- oder Flohmärkte geht, sieht es aber anders aus. Dort scheint das Bargeld für viele von uns immer noch dazu zu gehören.
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5: Mit Christoph Münch. Guten Tag. Mit viel Geld kann man auch viel tun. Auch spenden. So wie das seine Unternehmerfamilie getan hat, die dem Bonner Uniklinikum jetzt 1 Million Euro zur Verfügung stellen. Es geht dabei um die Forschung an einem Implantat fürs Auge, das verlorenes Sehvermögen wiederherstellen soll. Viel Geld für die Forschung also gleich in unseren Lokalnachrichten um 20:30.
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6: Das ist doch ein ganz schöner Tag heute. Ein Mix aus Sonne und Wolken, aber ein bisschen kühler als zuletzt. So 21 Grad sind heute bei uns drin. Ist also Zeit für ein leichtes Jäckchen. In der Nacht dann immer wieder Regen. Morgen wird es dann aber wieder ganz schön. Ähnlich wie heute um die 20 Grad.

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1: Der ausführlichste Verkehrsservice für Bonn und den Rhein-Sieg-Kreis. Fangen wir an mit einer Gefahrenmeldung. Auf der A565 Meckenheim Richtung Bonn, zwischen Bonn-Poppelsdorf und Bonn-Tannenbusch. Da gibt's Gefahr durch eine ungesicherte Unfallstelle auf allen Fahrstreifen. Knubbelig ist es wie gewohnt rund um die beiden übrigen Bonner Rheinbrücken, die Kennedy und die Süd, rein und raus aus Bonn, also B9, B56 und A562. Dazu kommt noch die B8 zwischen Spich und der Anschlussstelle Troisdorf. In beiden Richtungen gibt's dort dichten Verkehr. Und drei Blitze habt ihr uns gemeldet. Einer, Bonn-Hartberg, an der Ohligsmühle steht er Richtung Endenich, wird geblitzt. Dann haben wir noch einen in Bonn-Beul auf der St. Augustiner Straße Richtung St. Augustin, Höhe des Bauhauses, meldet Michael. Und gleiche Straße, also Bonn-Beul, St. Augustiner Straße Richtung Bonn, meldet Jörg. Kommt gut an.
2: Und mit 6 Hits am Stück starten wir jetzt in euren Donnerstagvormittag und in eine lange Frühstückspause. Linkin Park, die Fugees aus den 90ern und ganz neue Musik von Iggy Kelly, Miracle. Mit dabei außerdem Mr. Props, Tiffany Harris und die 80er mit Phil Collins.
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1: Mit Christoph Münch. Guten Tag. Unionsfraktionschef Frei hält es für möglich, dass die Regierung schnell für Entlastung bei den Spritpreisen sorgen kann. Nach seinen Worten könnte das schon zum 1. Oktober passieren. Dafür müssten aber alle eng zusammenarbeiten, sagte er. Zum Beispiel für eine Reduzierung der Mehrwertsteuer auf Kraftstoffe. US-Präsident Trump hat der Europäischen Union gedroht, sollte die EU deutlich enger mit Kanada zusammenarbeiten. Hintergrund ist der Brüsseler Plan, Kanada eine sogenannte assoziierte Mitgliedschaft anzubieten. Trump sagte, er würde dann sehr hohe Zölle verhängen.
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1: Kultur ist ein wichtiger Standortfaktor. Der Bonner Verein Bürger für Beethoven betont, dass die Oper und das Schauspielhaus nicht nur in Sachen Kultur in Bonn eine zentrale Rolle spielen würden, sie wären auch ein wichtiger Faktor für die Wirtschaft in unserer Bundesstadt. Die Bürger für Beethoven beziehen sich dabei auf Daten aus einer Umfrage der Industrie- und Handelskammer, bei der sich deutlich mehr als die Hälfte der Unternehmen hier für den Erhalt von Oper und Schauspiel ausgesprochen haben und für städtische Investitionen. Die Bürger für Beethoven folgern daraus, dass die Unternehmen in der Region in der Bonner Oper einen wichtigen Wirtschafts- und Standortfaktor sehen würden. Wenn Handwerker zu Hause etwas reparieren oder renovieren, können Eigenheimbesitzer einen Teil der Arbeitskosten bei der Steuer absetzen. In Zukunft aber weniger. Das hat das Bundeskabinett beschlossen. Kritik daran kommt nun aus Bonn vom Verband Wohneigentum. Denn erst kurz vorher wurden schon die Fördersätze für energetische Sanierung gesenkt. Der Verband spricht von einer Doppelbelastung für Eigentümerinnen und Eigentümer innerhalb weniger Wochen. Der Verband fordert, den Steuerbonus auf heutigem Niveau zu belassen und zumindest energetische Sanierungen von diesen Kürzungen auszunehmen. Auch das Institut der deutschen Wirtschaft warnt, diese Kürzungen könnten die Schwarzarbeit begünstigen und die Schattenwirtschaft um bis zu 1 Milliarde Euro jährlich wachsen lassen. Das Bonner Uniklinikum bekommt eine Förderung in Höhe von 1 Million Euro. Damit soll an einer neuen Behandlung gegen altersbedingten Sehverlust geforscht werden. Das Geld kommt von einer Unternehmerfamilie. Im Mittelpunkt der Forschung steht ein Implantat, das soll unter der Netzhaut eingesetzt werden und so sollen Patienten dann einen Teil ihres verlorenen Sehvermögens zurückgewinnen können. Mithilfe von künstlicher Intelligenz soll herausgefunden werden, welche Patienten besonders von einem solchen Implantat profitieren könnten. 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
2: Hallo, im Tagesverlauf haben wir so eine Mischung aus Sonne und Wolken. Temperaturen am Nachmittag, denke ich mal, um die 20 bis 22 Grad. Die nächste Wetterfront, die kommt erst heute Abend rein, ihr Lieben. Das heißt, heute Nacht dann etwas Regen und dann Temperaturen im Bonn-Rhein-Sieg zwischen 13 und 15 Grad. Morgen wieder ganz schön um die 20 Grad.
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1: Der ausführlichste Verkehrsservice für Bonn und den Rhein-Sieg-Kreis, das Brücken-Update. Wie üblich dauert's immer etwas länger. Rund um die Bonner Brücken, also Kennedy und Süd, viel los ist entsprechend auch auf der B56, der B9 und der A562 rund um und in Bonn. Außerdem einiges los auf der B8, Köln Richtung Altenkirchen, genauer gesagt zwischen Spich und der Anschlussstelle Troisdorf. Da ist dichter Verkehr angesagt. Und 3 Blitze habt ihr uns gemeldet, die gebe ich gerne weiter. Nummer 1 steht in Bonn-Hartberg, an der Ohlichsmühle Richtung Endenich. Und Michael und Jörg melden Blitzer in Bonn-Beuel auf der St. Augustiner Straße. Einmal Richtung St. Augustin und einmal Richtung Bonn. Kommt gut an.
3: Der Donnerstagvormittag im Radio Bonn-Rhein-Sieglern. Schöner Donnerstag, blauer Himmel und Sonnenschein. Und dazu frühlingshafte Musik jetzt im anstehenden Herbst. Miley Cyrus jetzt mit Flowers und gleich die 90er mit Aerosmith. Schönen Tag euch.
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2: Ja, Oberamtsrat Alfred Klausen?
3: Morgens, Alfred. Na, wie ist's?
2: Ach, der Herbst kommt. Ich bin extrem traurig.
3: Also, wir mögen den Herbst ja sehr.
2: Ja, dann sieht man bei euch die schmutzigen Scheiben nicht so.
3: Wie bitte?
2: Jetzt verschmutzen die Scheiben nicht so.
3: Ja, und man sieht auch die Schlieren nicht mehr bei weniger Sonne.
2: Also, wir haben die Gartenmöbel jetzt reingestellt.
3: Wir nicht, die passen bei uns gar nicht rein.
2: Stimmt, eure Bude ist ja nicht größer als ein Karnickelstall.
3: Gertrud und ich schreiben gerade an einem Buch mit Herbstgedichten.
2: Aha.
3: Willst du mal eins hören?
2: Wenn sie es nicht vermeiden lässt.
3: Pass auf. Ein Kürbis lag im Garten rum und dachte sich, ich bin nicht dumm. Doch dann kam plötzlich Halloween. Seitdem hat er ein Loch im Kinn. Er leuchtet nachts, er grinst dabei, der Kürbis denkt.
2: Ja und, was denkt er?
3: Ja, das haben wir noch nicht.
2: Er leuchtet nachts und grinst dabei, der Kürbis denkt.
3: Der Kürbis denkt echt einwandfrei.
2: Nee, das ist ja nicht lustig, das ist ja langweilig.
3: Okay.
2: Das muss anders, weil er leuchtet nachts und grinst dabei. Der Kürbis denkt, liegt er vor eurer Tür?
3: Was tut das jetzt zur Sache?
2: Das ist wichtig für den Reim.
3: Ja Gott, okay, dann liegt er eben bei uns vor der Tür.
2: Okay, er leuchtet nachts und grinst dabei. Der Kürbis denkt, ach, wär mein Hausherr schuldenfrei.
3: Alfred, sehr komisch. Dringendes Unverschämtheitskäffchen.
1: Bingo. Gemeinsames Käffchen gefällig? Täglich um 10:45.

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1: Mit Thorsten Adolfs. Guten Tag.
2: Hat wirklich Spaß gemacht, sich mit den Jungs auszutauschen. Ich kann euch sagen, es bedeutet ihnen allen unglaublich viel, für die deutsche Nationalmannschaft zu spielen. Ich finde, das ist auch mal eine Geschichte, die man so sagen darf.
1: Der neue Bundestrainer Jürgen Klopp eben bei der Vorstellung des Kaders für die anstehenden Conference League-Partien. 44 Spieler hat er nominiert. Es gibt laut Klopp keine A- oder B-Mannschaft. Und nach zwei der vier Partien wechseln sich die Kader ab, sagte der Bundestrainer.
2: Die Kader sind darauf ausgerichtet, dass es gut zusammenpasst, von den Positionen her, von den Charakteren her, von der Anzahl der erfahrenen Spieler, von der Anzahl der jüngeren Spieler, der etwas unerfahrenen Spieler, die dabei sind. Und dementsprechend ist das die Idee, so viele Eindrücke wie möglich von den Spielern zu bekommen.
1: Klopp übte indirekt auch Kritik an seinem Vorgänger Julian Nagelsmann, der mit dem DFB-Team bei der WM früh ausgeschieden war.
2: Man konnte ja nach der WM das Gefühl haben, dass der deutsche Fußball komplett am Boden ist, wir kein Talent und keine Fußballspieler haben. In den letzten vier Wochen, als wir da jetzt genauer drauf geguckt haben, ist uns ganz, ganz viel Talent ins Auge gesprungen, sozusagen. Sogar so viel, dass jetzt gar nicht alle dabei sind.
1: In beiden Kadern dabei sind Nico Schlotterbeck, Jamal Musiala, Serge Gnabry und Torwart Finn Dahmen vom FC Augsburg. Der sogenannte Kader 1 bestreitet die Nations League-Partien gegen die Niederlande und gegen Griechenland. Nach dem zweiten Spiel reisen dann einige Spieler ab und andere kommen dazu. Kader 2 absolviert dann die anderen anstehenden Partien. Trotz des XXL-Kaders sind einige bekannte Namen nicht mit dabei, darunter Oliver Baumann, Dennis Undav und Leroy Sané. Neu dabei sind unter anderem Mika Bauer von Celtic Glasgow, der Hoffenheimer Conte, Felix Kreidel vom Bundesliga-Aufsteiger Elversberg und vier Spieler des SC Freiburg. Los geht es in der Conference League in genau einer Woche. Und jetzt weitere Meldungen in der Zusammenfassung. US-Präsident Trump will den Handel mit der EU notfalls komplett einstellen, sollten die EU und Kanada ihre Partnerschaft vertiefen. Als Reaktion hieß es aus Brüssel, die Zusammenarbeit richte sich nicht gegen Dritte. EU-Kommissionspräsidentin von der Leyen hatte Kanadas Premier den neuen Status als assoziiertes Mitglied der EU angeboten. Heute hält Carney im EU-Parlament eine Rede. Vom verarbeitenden Gewerbe in Deutschland kommen gute Nachrichten. Nach Angaben des Statistischen Bundesamtes stieg der preisbereinigte Auftragsbestand der Branche im Juli um fast 11% im Vergleich zum Vormonat. Unterm Strich ist das ein Allzeithoch. Besonders boomt die Nachfrage nach Flugzeugen, Schiffen, Zügen und Militärfahrzeugen. König Charles mahnt bei der Entwicklung künstlicher Intelligenz zur Vorsicht. Bei einem Treffen mit Vertretern großer Tech-Konzerne in Schottland forderte er, dass KI im Dienst der Menschen und der Natur bleiben müsse. Wir dürfen die Kontrolle über unser Schicksal nicht verlieren, sagte Charles. Hintergrund ist die hitzige Debatte über die Risiken der Technologie, nachdem es zuletzt mehrere Vorfälle gab, bei denen sich KI unerwartet verhalten hat. Zuletzt hatte der ChatGPT-Entwickler OpenAI neue Vorfälle bekannt gemacht, bei denen die KI ein Eigenleben entwickelte. Während sich einige Firmenbosse für eine Entschleunigung der Entwicklung aussprechen, lehnen andere das ab.
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4: Mit Christoph Münch, guten Tag. Also, diese B42-Tunnelkette zwischen Bonn-Oberkassel und Königswinter, das ist offenbar eine unendliche Geschichte. Denn dort stehen wieder Bauarbeiten an. Vom kommenden Montag an in beiden Fahrtrichtungen. Es geht dort um Mängel an den Notwegen. Da wird's dann wieder einspurig. Wir schauen da gleich drauf in den Radio Bonn-Rhein-Sieg Lokalnachrichten um halb.
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5: Sieht doch gar nicht so schlecht aus heute. Immer wieder mal die Sonne im Mix mit einigen Wolken. Allerdings nicht mehr ganz so warm wie die letzten Tage. 21 Grad in der Spitze. Am späten Abend und in der Nacht wird es dann nass. Der Regen, der verzieht sich aber bis morgen früh wieder. Dann ganz ähnlich wie heute ein freundlicher Tag mit bis zu 20 Grad.
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4: Der ausführlichste Verkehrsservice für Bonn und den Rhein-Sieg-Kreis und wie immer der Blick auf die noch befahrbaren beiden Bonner Brücken. Besonders rund um die Kennedy-Brücke ist aktuell einiges los auf der B56 zwischen den Anschlussstellen Bonn-Indernich und St. Augustin dichter Verkehr und auf der St. Augustiner Straße Hermann-Wandersleb-Ring zwischen den Anschlussstellen Bonn-Fielich und Bonn-Indernich auch dichter Verkehr. Auch auf der B8 ist viel los zwischen der Anschlussstelle Troisdorf und Spich. In beiden Richtungen gibt's auch dort dichten Verkehr. Kommt gut an.

0: Der Donnerstagvormittag im Radio Bonn Rhein-Sieg-Land. Gleich der Song, zu dem es doch diese tolle TikTok-Challenge gab. Trefft ihr das Loch bei I Will Always Love You, bevor dann 30 Sekunden vor Ende nochmal das Schlagzeug einsetzt. Die meisten haben es ja nicht geschafft. Ihr könnt das gleich probieren, denn gleich kommt Whitney Houston, vorher noch One Republic und Kato ist auch noch dabei mit Turn the Lights Off. Schönen Vormittag.
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1: Mit Christoph Münch. Guten Tag. Bundesfamilienministerin Prien hat ein EU-weites Social-Media-Verbot für Kinder unter 13 Jahren begrüßt. Sie betonte auch, dass es in Deutschland neben den geplanten EU-Vorgaben auch eigene nationale Regelungen zum Jugendschutz bei Social Media geben soll. Die französische Regierung hat die Tankzuschüsse für die Landwirtschaft, das Baugewerbe und die Fischerei bis zum Jahresende verlängert. Angesichts der wieder zunehmenden Spannungen im Nahen Osten und in der Straße von Hormuz würden die Unterstützungsmaßnahmen an den erneuten Anstieg der Kraftstoffpreise angepasst, hieß es in Paris.
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1: Baustau in Bad Honnef. Die CDU fordert auf jeden Fall mehr Klarheit bei drei großen Innenstadtprojekten. Es geht um die Sanierung des Rathauses, das geplante Einkaufs- und Gastronomieprojekt Piazza Verde und die ehemalige Konrad-Adenauer-Schule. Die CDU kritisiert Verzögerungen bei allen drei Projekten. Im Planungsausschuss will sie deshalb wissen, wie der aktuelle Stand ist und wann es weitergeht. Beim Rathaus laufen die Sanierungsarbeiten seit 2024. Bei der Piazza Verde gab es im vergangenen Herbst den ersten Spatenstich und seitdem ist laut der CDU kaum etwas passiert. Die ehemalige Konrad-Adenauer-Schule steht seit 2019 leer. Teile des Gebäudes werden inzwischen vom Jugendamt und einem Verein genutzt. Auch dort gäbe es Verzögerungen, heißt es von der CDU. Keine 6 Monate ist es her, da wurde nach langjährigen Bauarbeiten die Tunnelkette auf der B42 zwischen Bonn-Oberkassel und Königswinter endlich wieder komplett freigegeben. Aber jetzt stehen schon wieder neue Arbeiten an. Die Tunnelkette wird wieder einspurig. Nach Angaben von Straßen NRW werden ab dem kommenden Montag in beiden Fahrtrichtungen Mängel an den Notgehwegen an den Seiten der Tunnel beseitigt. Für diese Arbeiten muss in beide Richtungen die Fahrspur verengt werden. Die Arbeiten werden dann immer zwischen 8 und 16 Uhr durchgeführt und sollen bis Anfang Oktober dauern. Also die nächste Geduldprobe für Autofahrer. Gute Nachrichten gibt's für Familien in St. Augustin. Nach Angaben des Ratsbündnisses aus CDU, FDP und Aufbruch sind zum neuen Schuljahr ausreichend Betreuungsplätze vorhanden. Demnach kann jedes Kind einen Kita-, Kindertagespflege- oder OGS-Platz bekommen. Außerdem sind 2 Bildungsprojekte pünktlich zum Schuljahresbeginn gestartet. Der Erweiterungsbau des Rhein-Sieg-Gymnasiums und die Übermittagsbetreuung im Haus der Nachbarschaft in Hangela. An beiden Standorten laufen laut des Bündnisses noch Restarbeiten. Diese sollten den laufenden Betrieb aber nicht beeinträchtigen. 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
2: Hallo, Sonne und Wolkenwechsel heute im Tagesverlauf 20 bis 22 Grad, nachts 13 bis 15 Grad. Morgen Wolkenfelder, ein paar Schauer, die durchziehen, auch wieder um die 20 Grad.
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1: Der ausführlichste Verkehrsservice für Bonn und den Rhein-Sieg-Kreis. Wie immer der Blick auf die noch befahrbaren beiden Bonner Brücken. Besonders rund um die Kennedy-Brücke ist aktuell einiges los. B56 zwischen den Anschlussstellen Bonn-Indenich und St. Augustin. Dichter Verkehr und St. Augustiner Straße Hermann-Wandersleb-Ring. Zwischen den Anschlussstellen Bonn-Vielich und Bonn-Indenich auch dort dichter Verkehr. Auch auf der B8 ist einiges los. Richtung Altenkirchen zwischen Kennedy-Straße und der Anschlussstelle Troisdorf dichter Verkehr sowie auch in der anderen Richtung, also nach Köln dann, zwischen den Anschlussstellen Troisdorf und Köln-Lind. Auch dort dichter Verkehr. Trotz allem, kommt gut an.
3: Der Donnerstagvormittag im Radio Bonn Rhein-Sieg-Land. Euch einen schönen Tag jetzt mit dem wunderschönen Hit von Christina Perry, Jar of Hearts. Und gleich die coole Nummer von Somba, Homewrecker.
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0: Der Walliner mal hier aus der Radio Bonn Rhein-Sieg Morning Show. Der schnelle Abriss und der Neubau der Vorlandbrücke, der Bonner Nordbrücke, bis Ende 2028 hat jetzt oberste Priorität, auch für den Bund. Das hat Ex-Verkehrsminister Patrick Schnieder gesagt, kurz nach der Sperrung der Nordbrücke. Wir hören noch mal rein.
1: Wir müssen uns keine Sorgen um die Finanzierung machen, unabhängig davon, was ansteht. Wir haben ausreichend Mittel zur Verfügung und eine Brücke, die nicht befahrbar ist, ist immer die, die am wichtigsten ist.
0: Aber das Wort Ex-Verkehrsminister sagt es ja schon, Schnieder hat nichts mehr zu sagen im Bundesverkehrsministerium. Sein Amt ist ja an Steffen Bilger gegangen und der kommt heute zum ersten Mal zu uns nach Bonn und schaut, wie gut die Abrissarbeiten vorankommen. Er will auch noch andere Fragen klären, wie läuft die Planung vom Neubau und wann dürfen endlich wieder Radfahrer und Fußgänger über die Brücke. Und wir wollen natürlich wissen, hat die Nordbrücke auch für ihn weiter Prio 1 für den Bund, auch unter dem neuen Verkehrsminister. Wir sind für euch beim Besuch von Steffen Bilger in Bonn mit dabei. Was er zu den Fragen sagt, das hört ihr dann morgen bei uns in der Radio Bonn Rhein-Sieg Morning Show. Wie immer ab 6. Bis morgen.
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3: Mit Thorsten Adolfs. Guten Tag. Jürgen Klopp startet als neuer Bundestrainer mit einer echten XXL-Überraschung in seine erste Länderspielphase. Insgesamt 44 Spieler hat er für die kommenden 4 Partien in der Nations League nominiert. Danny Hopper aus dem News-Team, wer darf sich denn alles präsentieren?
4: Ja, Klopp macht aus seinem Einstand eine riesige Sichtung bei

0: fehlt, sondern was es jetzt schon an Talent gibt.
1: Wie läuft das Ganze organisatorisch ab, wenn gleich 44 Spieler dabei sind und wer fehlt bei diesem Neustart?
0: Ja, das ist ein echtes Novum beim DFB, denn nach den ersten beiden Partien, also nach dem Spiel in Amsterdam gegen Holland und der Partie in Augsburg gegen Griechenland, findet ein großer Bettenwechsel im Quartier in Herzogenaurach statt. Es gibt dabei keinen klassischen A- oder B-Kader. Beide Teams bilden eine ausgewogene Mischung aus erfahrenen Spielern und Neulingen. Ein paar wichtige Spieler wie Jamal Musiala oder Serge Gnabry sind in beiden Kadern vertreten, um nach längeren Ausfällen wieder richtig in den Rhythmus zu kommen. Interessant ist auch, wer es trotz des Riesenkaders nicht in das Aufgebot geschafft hat. Prominente Namen wie Leroy Sané oder auch die Stuttgarter Dennis Undav und Angelo Stiller fehlen diesmal komplett.
1: Dankeschön, Danny. Und jetzt weitere Meldungen in der Zusammenfassung. Nach Benzin hat auch Diesel einen Rekordpreis erreicht. Laut ADAC kostete der Kraftstoff zuletzt im Schnitt rund 2,45 Euro pro Liter. Benzin verteuerte sich auch weiter und hat mittlerweile zum fünften Mal in Folge ein Allzeithoch erreicht. Wegen der Spritpreise hat der bundesweite Spediteursverband BGL Kanzler Merz in einem Schreiben zu Entlastungen fürs Transportgewerbe aufgefordert. In Bayern soll ein Pfleger über Jahre behinderte Kinder, Jugendliche und Erwachsene sexuell missbraucht haben. Der 33-Jährige muss sich jetzt dafür vor Gericht verantworten. Laut Anklage soll er die Taten in mehreren Einrichtungen in drei Landkreisen verübt haben. Die Ermittler gehen von 24 Opfern aus. Die Baumarktkette Obi hat am Bundesgerichtshof eine Schlappe kassiert. Das Unternehmen wollte das von ihr verwendete Orange unter Markenschutz stellen und zog sich dadurch Ärger mit den Konkurrenten Hornbach und Globus zu, die ebenfalls Orange für ihre Markenauftritte nutzen. Mit dem BGH-Urteil ist der langjährige Streit endgültig beendet. Restaurantbesuche sind nicht günstiger geworden. Das zeigt eine aktuelle Untersuchung der Gewerkschaft Nahrung Genuss Gaststätten. Obwohl die Mehrwertsteuer auf Speisen zu Jahresbeginn deutlich gesenkt wurde, war das bei den Preisen auf der Karte kaum spürbar. Bei 9 von 10 Gerichten änderten sich die Preise gar nicht. Viele Gastronomen haben allerdings schon vorher angekündigt, das Geld lieber in ihre Betriebe zu stecken, um gestiegene Kosten auszugleichen. Die Gewerkschaft kritisiert, dass die Branche die Einsparungen nicht genutzt hat, um die Arbeitsbedingungen für das Personal zu verbessern. Es stehe nach wie vor unter einem hohen Druck, heißt es.
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3: Mit Christoph Münch, guten Tag. Was ist da eigentlich los mit den großen Bauprojekten in Bad Honnef? Das will die CDU wissen. Sie fragt, warum passiert da so gut wie nichts, zum Beispiel bei der Sanierung des Rathauses? Oder warum steht die Konrad-Adenauer-Schule seit 2019 fast leer? Die Kritik der Christdemokraten gleich in unseren Lokalnachrichten um 13:30.
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4: Da können wir uns noch nicht beschweren. Heute ein meist freundlicher Tag. Sonne und Wolken wechseln sich ab. Die Temperaturen gehen noch rauf auf um die 21 Grad. Ist also so ein bisschen kühler als zuletzt. Morgen dann ganz ähnlich auch ein Mix aus Sonne und Wolken bei 20 Grad in der Spitze. Nur die Nacht, die wird nass, da bekommen wir etwas Regen.
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3: Der ausführlichste Verkehrsservice für Bonn und den Rhein-Sieg-Kreis. Wie immer der Blick auf die Bonner Brücken. Besonders rund um die Kennedy ist einiges los. B56 zwischen der Anschlussstelle St. Augustin und Belderberg. Zwischen dem Konrad-Adenauer-Damm und Zwistal-Buschhofen. Und zwischen der Anschlussstelle Bonn-Indenich und der Anschlussstelle St. Augustin jeweils dichter Verkehr. Außerdem haben wir noch die B9. Zwischen Bad Godesberg und der Anschlussstelle Oberwinter gibt es ebenfalls dichten Verkehr. Kommt gut an!
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0: Für alle, die noch die perfekte Location für die diesjährige Weihnachtsfeier suchen, heute mein ganz persönlicher Tipp. Das GOP Varieté-Theater in Bonn. Angela, du bist die Veranstaltungsleitung in Bonn. Was macht den besonderen Moment bei euch aus?
1: Für mich strahlt das GOP eine ganz besondere Magie aus. Der Besuch einer GOP-Show bedeutet Akrobatik auf höchstem Niveau, gepaart mit Witz und Humor. Und das gemeinsame Erlebnis verbindet auf ganz besondere Art.
0: Würdest du eine Weihnachtsfeier eher für Firmen oder eine private Feier empfehlen?
1: 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Schenkt euch doch einfach dieses Jahr gemeinsame Zeit und wir überlegen uns das ganz besondere i-Tüpfelchen für euch.
0: Kann man es auch richtig krachen lassen?
1: 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Dieses Jahr haben wir zudem einen kleinen Weihnachtsmarkt, den ihr ab 80 Personen buchen könnt.
0: Man merkt, euch gehen die Ideen nicht aus und ihr seid Gastgeber von Herzen. Vielen Dank für deine Zeit.
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1: Mit Christoph Münch. Guten Tag. Kanada und die EU wollen deutlich enger zusammenarbeiten als bisher. Kommissionspräsidentin von der Leyen hatte gestern eine sogenannte assoziierte Mitgliedschaft vorgeschlagen. Kanadas Premier Carney hatte zuvor schon von einer einzigartigen Allianz gesprochen. Heute hält er eine Rede im Europaparlament. Fußball-Bundestrainer Klopp hat die Kader für seine ersten Länderspiele nominiert. Zum Aufgebot gehören insgesamt 44 Spieler, darunter auch Said Elmala vom FC, bei den Spielen gegen Serbien und Griechenland.
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1: Die CDU in Bad Honnef fordert mehr Klarheit bei drei großen Innenstadtprojekten. Es geht um die Sanierung des Rathauses, das geplante Einkaufs- und Gastronomieprojekt Piazza Verde und die ehemalige Konrad-Adenauer-Schule. Die CDU kritisiert Verzögerungen bei allen drei Projekten. Im Planungsausschuss will sie deshalb wissen, wie der aktuelle Stand ist und wann es weitergeht. Beim Rathaus laufen die Sanierungsarbeiten seit 2024. Bei der Piazza Verde gab es im vergangenen Herbst den ersten Spaten. Seitdem ist laut der CDU kaum etwas passiert. Die ehemalige Konrad-Adenauer-Schule steht seit 2019 leer. Teile des Gebäudes werden inzwischen vom Jugendamt und einem Verein genutzt. Auch dort gäbe es Verzögerungen, heißt es von der CDU. Wenn Handwerker zu Hause etwas reparieren oder renovieren, können Eigenheimbesitzer einen Teil der Arbeitskosten bei der Steuer absetzen. In Zukunft aber weniger als jetzt. Das hat das Bundeskabinett beschlossen. Diese Kürzung des Handwerkerbonus kritisiert nun der Verband Wohneigentum mit Sitz hier in Bonn. Schließlich wurden erst vor kurzem die Fördersätze der energetischen Sanierung gesenkt. Der Verband spricht deshalb von einer Doppelbelastung für Eigentümerinnen und Eigentümer innerhalb weniger Wochen. Er fordert, den Steuerbonus auf heutigem Niveau zu belassen und zumindest die energetischen Sanierungen von den Kürzungen auszunehmen. Zudem verlangt er verlässliche, langfristig planbare Rahmenbedingungen. Das Bonner Uniklinikum bekommt eine Förderung in Höhe von 1 Million Euro. Damit soll an einer neuen Behandlung gegen altersbedingten Sehverlust geforscht werden. Das Geld kommt von einer Unternehmerfamilie. Im Mittelpunkt der Forschung steht ein Implantat. Das soll unter der Netzhaut eingesetzt werden. Und damit sollen dann Patienten einen Teil ihres verlorenen Sehvermögens zurückgewinnen können. 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
2: Hallo, im Tagesverlauf haben wir so eine Mischung aus Sonne und Wolken. Temperaturen am Nachmittag, denke ich mal, um die 20 bis 22 Grad. Die nächste Wetterfront, die kommt erst heute Abend rein, ihr Lieben. Das heißt, heute Nacht dann etwas Regen und dann Temperaturen im Bonn-Rhein-Sieg hast du zwischen 13 und 15 Grad. Morgen wieder ganz schön um die 20 Grad.
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1: Der ausführlichste Verkehrsservice für Bonn und den Rhein-Sieg-Kreis. Zwei Gefahrenmeldungen auf der B56 Richtung Bonn zwischen der Ausfahrt Siegburg und Troisdorf. Gefahr durch eine ungesicherte Unfallstelle. Und auf der A555 nach Bonn zwischen Wesseling und Bornheim. Gefahr durch Gegenstände auf der Fahrbahn. Ansonsten ist weiter einiges los rund um die Kennedy und die Südbrücke. B9 zwischen Bad Godesberg und der Anschlussstelle Oberwinter dichter Verkehr. Und auf der B56 zwischen der Anschlussstelle St. Augustin und der Anschlussstelle Bonn-Endenich ebenfalls dichter Verkehr. Und wir haben noch die B8 zwischen Spich und der Anschlussstelle Troisdorf auch dichter Verkehr. Kommt gut an.
3: Mahlzeit und eine schöne Mittagspause an diesem Donnerstagmittag, 17. September, jetzt mit Lil Nas und gleich zurück in die 80er mit Elena Miles, Black Velvet.
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1: Hat jemand eine Leber bestellt oder eine Niere oder sowas? Irgendwer?
2: Es ist ein ganz normaler Arbeitstag für Krankenhauskurier Boein. Doch dann bekommt er abends noch einen Zusatzauftrag.
3: Und wo genau soll das jetzt hin?
4: Raccoon City General.
2: Bei der Stadt Raccoon City klingeln Videospielfans die Ohren. Im Kultspiel Resident Evil startet dort die Zombie-Apokalypse, so auch in der Filmneuauflage.
5: Alles, was in dieser Stadt passiert ist, hat sich innerhalb weniger Stunden entwickelt.
2: Wine erlebt einen wahren Horrortrip. Die Actionreihe mit Mila Jovovich in den 2000ern bot wenig Grusel. Das ändert sich deutlich im Reboot von Resident Evil.
5: Du hast keine Ahnung, was du da in den Händen hältst.
6: Wo man herkommt, ist belanglos. Wichtig ist, wo man hin will.
7: Wo wollen Sie denn hin?
6: So, Olympische Spiele nach Rom.
2: Das Sportdrama Adams 8 erzählt das größte Wunder der deutschen Rudergeschichte. Der frühere Boxtrainer Kurt Adam will in den 50ern junge Außenseiter aus Ratzeburg in die Weltspitze führen.
6: Unser Ziel ist Gleichmäßigkeit.
8: Das ist reine Physik.
9: Kein Endsport.
6: Nein?
2: Kurt Adam saß noch nie im Ruderboot, doch mit seinen neuen Ideen sorgt er für Furore.
10: Nicht der Stärkere gewinnt, sondern der, der am wenigsten Fehler macht.
2: Adams 8 mit Oliver Masucci könnte das Wunder von Bern des Ruderns werden, auch wenn es ein, zwei Handlungsstränge zu viel gibt.
1: Auf nach Rom!
2: Das Duell des Roadrunner gegen Willy Coyote kennen alle Comic-Fans. Coyote hat nie eine Chance, auch weil die absurden Hilfsmittel des Acme-Unternehmens versagen.
11: Die Acme Corporation gibt gefährliche Produkte in die Hände von Cartoon-Figuren.
2: Im Film Coyote vs. Acme will der Coyote den Konzern verklagen, doch der will den Spieß umdrehen.
5: Wir wissen doch alle, wer hier die Schuld trägt. Seine Verletzung hat er sich selbst zugefügt.
2: Der Action-Klamauk ist halb Comic, halb Realfilm und wandelt so auf den Spuren von Falsches Spiel mit Roger Rabbit. Ein absolutes Muss für Fans von Bugs Bunny und Co.
5: Das ist nicht witzig. Ich dachte, Cartoons sollen immer witzig sein.
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3: Mit Danny Hoppe, guten Tag.
4: Wir haben ein paar Jungs dabei, die euch überraschen. Aber wir sehen was in den Jungs, wir sehen ganz viel Potenzial und wollen dabei sein bei der Entwicklung.
3: Der neue Bundestrainer Jürgen Klopp war das am Vormittag in Frankfurt und er startet in seine neue Aufgabe mit einem absoluten Novum beim DFB, mit einem Doppelkader in Rekordgröße. Insgesamt 44 Spieler hat er für die ersten vier Länderspiele in der Nations League berufen. Udo Keuer aus der Sportredaktion, darunter sind 16 WM-Fahrer, aber auch 16 Spieler, die noch keinen einzigen Länderspieleinsatz haben.
5: Ja, und einige von denen dürften selbst eingefleischte Fußballfans nicht direkt zuordnen können, zum Beispiel Felix Keitel aus Elversberg.

0: André Testing.
1: Mit diesem XXL-Kader wird es natürlich auch organisatorisch interessant.
0: Ja, auf jeden Fall. Nach den ersten zwei Partien gegen die Niederlande und gegen Griechenland wird es zum großen Bettenwechsel im Stammquartier in Herzogenaurach kommen. Denn Klopp plant mit zwei Kadern, allerdings nicht mit einem typischen A- und B-Kader, sondern beide Kader sind durchmischt mit etablierten Nationalspielern und eben den 16 Debütanten. Einige Spieler will Klopp aber auch in beiden Kadern sehen und testen. Das ist definitiv mal ein anderer Ansatz, den der neue Bundestrainer da wählt. Zum einen zeigt er damit natürlich, dass die Tür weiter allen offen steht. Zum anderen heizt er natürlich damit direkt einen großen Konkurrenzkampf an und zeigt klar, hier kann sich niemand ausruhen, sondern muss von Anfang an Vollgas geben.
1: Danke, Udo. Und jetzt weitere Meldungen im Überblick. Kanadas Premierminister Carney ist offen für die Idee einer Art EU-Sondermitgliedschaft für sein Land. Man begrüße diesen Vorstoß, sagte er vor dem Europäischen Parlament. Kanada und die EU seien gemeinsam stärker. Soziale Netzwerke, Apps und Spieleplattformen für Kinder und Jugendliche sollen bald nachweisen müssen, dass sie sicher sind. Das ist der Plan der EU-Kommission. Unter anderem will sie, dass Accounts von Minderjährigen standardmäßig auf privat gestellt sind. Außerdem soll der Zugriff auf Standortdaten, Kamera und Mikrofon deaktiviert sein. Die Eisenbahn- und Verkehrsgewerkschaft hat ihre Streikdrohung im Nahverkehr ab Januar zurückgezogen. Das bestätigte EVG-Chef Burkhardt den Zeitungen der Funke Mediengruppe. Begründet wird das mit dem neuen Gesetzentwurf des Justizministeriums. Er sieht härtere Strafen für Angriffe auf Bahnmitarbeiter vor. Anfang des Jahres war die Mehrwertsteuer für die Gastronomie gesenkt worden. Der ein oder andere hatte vielleicht gehofft, dass das Schnitzel dadurch etwas günstiger wird, aber das ist nicht passiert. Das zeigt jetzt eine Studie der Gewerkschaft Nahrung, Genuss, Gaststätten. Demnach haben sich die Preise sogar leicht erhöht, um 0,5%. Ausgewertet wurden die Preise von 180.000 Gerichten in bundesweit mehr als 12.000 Restaurants. Die Gewerkschaft sagt, die Bundesregierung habe mit der Mehrwertsteuersenkung eigentlich auch die Gäste entlasten wollen. Tatsächlich sei bei ihnen aber nichts angekommen.
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3: Mit Katrin Meyer-Sebastian. Es muss doch jetzt mal vorangehen bei drei großen Innenstadtprojekten in Bad Honnef. Das will die CDU. Konkret geht es ihr um die Rathaussanierung, um das geplante Einkaufs- und Gastroprojekt Piazza Verde und um die ehemalige Konrad-Adenauer-Schule. Die CDU fordert endlich Klarheit. Reden wir drüber in den nächsten News von hier um halb.
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4: Heute kommt immer wieder die Sonne bei uns raus, im Wechsel mit ein paar Wolken. Also ein ziemlich freundlicher Tag, nur nicht mehr ganz so warm, 21 Grad in der Spitze. Die Nacht, die wird dann nass, immer wieder Regen, morgen dann aber ähnlich wie heute, 20 Grad und ein Mix aus Sonne und Wolken.
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3: Und wir gucken auf die Straßen bei uns im ausführlichsten Verkehrsservice für Bonn und den Rhein-Sieg-Kreis. Starten mit der B56 zwischen Bonn-Vielich und Endenich gerade. Viel los, 7 Minuten dauert es länger. B56 dann zwischen Endenich und St. Augustin, also dort weiter, dauert es locker eine Viertelstunde noch mal länger. Wir gehen auf die B478 Hennef Richtung Waldbröl zwischen Hennef Ost und Ingersau. Dichter Verkehr und 4 Minuten kommen obendrauf. Und zuletzt die A555 Bonn Richtung Köln zwischen Köln-Rodenkirchen und dem Kreuz Köln Süd. 5 Minuten länger als geplant. Da wo es geht, unterwegs. Gute Fahrt.
5: Hey, Vize-Freitag, der Donnerstagmittag hier bei Radio Bonn Rhein-Sieg. Jetzt geht's ganz entspannt in eure Mittagspause mit Joshua Caddison und Jesse. Gleich noch The Weeknd und Temper City mit Self-Aware. 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
1: Mit Katrin Meyer-Sebastian. Schönen guten Tag. Kanada und die EU wollen deutlich enger zusammenarbeiten als bisher. Kommissionspräsidentin von der Leyen hatte eine sogenannte assoziierte Mitgliedschaft vorgeschlagen. Kanadas Premier Carney hatte zuvor schon von einer einzigartigen Allianz gesprochen. Heute hält er eine Rede im Europaparlament. Fußball-Bundestrainer Klopp hat die Kader für seine ersten Länderspiele nominiert. Zum Aufgebot gehören insgesamt 44 Spieler. Auch Said Elmala vom 1. FC Köln ist dabei bei den Spielen gegen Serbien und Griechenland.
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1: Die CDU in Bad Honnef fordert mehr Klarheit bei drei großen Innenstadtprojekten. Es geht um die Sanierung des Rathauses, um das geplante Einkaufs- und Gastroprojekt Piazza Verde und um die ehemalige Konrad-Adenauer-Schule. Die CDU kritisiert Verzögerung bei allen drei Projekten. Im Planungsausschuss will sie deshalb wissen, wie der aktuelle Stand ist und wann es weitergeht. Beim Rathaus laufen die Sanierungsarbeiten seit 2024. Bei der Piazza Verde gab es im vergangenen Herbst den ersten Spatenstich. Seitdem sei, laut CDU, kaum etwas passiert. Die ehemalige Konrad-Adenauer-Schule steht seit 2019 leer. Teile des Gebäudes werden inzwischen vom Jugendamt und einem Verein genutzt. Aber auch dort gäbe es Verzögerungen, sagt die CDU. Wenn Handwerker im Haus etwas reparieren oder renovieren, dann können Eigenheimbesitzer einen Teil der Arbeitskosten von der Steuer absetzen, in Zukunft aber weniger als jetzt. Das hatte das Bundeskabinett Anfang des Monats so beschlossen. Kritik an dieser Entscheidung kommt vom Verband Wohneigentum aus Bonn. Es seien ja vor kurzem erst die Fördersätze für die energetische Sanierung gesenkt worden, jetzt auch noch der Handwerkerbonus. Der Verband spricht von einer Doppelbelastung für Eigentümerinnen und Eigentümer. Er fordert den Steuerbonus auf heutigem Niveau zu belassen und zumindest energetische Sanierungen von der Kürzung auszunehmen. Außerdem verlangt er verlässliche, langfristig planbare Rahmenbedingungen für private Sanierungsentscheidungen. Gute Nachrichten gab es für Familien in St. Augustin. Nach Angaben des Ratsbündnisses, also von CDU, FDP und Aufbruch, sind zum neuen Schuljahr ausreichend Betreuungsplätze vorhanden. Und demnach gab es für jedes Kind einen Kita-, Kindertagespflege- oder OGS-Platz. Und außerdem seien zwei Bildungsprojekte pünktlich zum Schuljahresbeginn gestartet. Der Erweiterungsbau des Rhein-Sieg-Gymnasiums und die Übermittagsbetreuung im Haus der Nachbarschaft in Hangela. An beiden Standorten laufen laut dem Bündnis noch Restarbeiten. Die sollen aber den laufenden Betrieb nicht beeinträchtigen. 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
2: Hallo, Sonne und Wolkenwechsel. Heute im Tagesverlauf 20 bis 22 Grad, nachts 13 bis 15 Grad. Morgen Wolkenfelder, ein paar Schauer, die durchziehen, auch wieder um die 20 Grad.
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1: Und der Blick auf die Straßen im ausführlichsten Verkehrsservice für Bonn und den Rhein-Sieg-Kreis um kurz nach 13:30. Wir fangen an mit der B8 Altenkirchen Richtung Köln zwischen Troisdorf und Spich. Dichter Verkehr, 7 Minuten dauert es länger. Die B56 zwischen St. Augustin und dem Belderberg, auch hier viel los, 4 Minuten Zeitverlust. Und die B56 zwischen Endenich und St. Augustin, 12 Minuten dauert es mindestens länger. Zum Schluss nochmal die B8 zwischen Hennef-Uckerath und Hennef-Ost, dichter Verkehr. Und 3 Minuten kommen obendrauf. Gute Fahrt allen im Radio von Rhein-Sieg-Land.
3: Der neue Verkehrsminister Steffen Bilger heute Nachmittag zu Gast in Bonn an der Nordbrücke. Ob sie auch weiterhin für ihn Prio 1 haben wird, das hört ihr morgen früh hier in der Radio Bonn-Rhein-Sieg Morning Show. Jetzt euch aber erstmal eine schöne Mittagspause an diesem Donnerstag mit Pink und den Backstreet Boys.
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0: Der Wallinau mal hier aus der Radio Bonn Rhein-Sieg Morning Show. Der schnelle Abriss und der Neubau der Vorlandbrücke, der Bonner Nordbrücke, bis Ende 2028 hat jetzt oberste Priorität, auch für den Bund. Das hat Ex-Verkehrsminister Patrick Schnieder gesagt, kurz nach der Sperrung der Nordbrücke. Wir hören noch mal rein.
1: Wir müssen uns keine Sorgen um die Finanzierung machen, unabhängig davon, was ansteht. Wir haben ausreichend Mittel zur Verfügung und eine Brücke, die nicht befahrbar ist, ist immer die, die am wichtigsten ist.
0: Aber das Wort Ex-Verkehrsminister sagt es ja schon, Schnieder hat nichts mehr zu sagen im Bundesverkehrsministerium. Sein Amt ist ja an Steffen Bilger gegangen und der kommt heute zum ersten Mal zu uns nach Bonn und schaut, wie gut die Abrissarbeiten vorankommen. Er will auch noch andere Fragen klären. Wie läuft die Planung vom Neubau und wann dürfen endlich wieder Radfahrer und Fußgänger über die Brücke? Und wir wollen natürlich wissen, hat die Nordbrücke auch für ihn weiter Prio 1 für den Bund, auch unter dem neuen Verkehrsminister. Wir sind für euch beim Besuch von Steffen Bilger in Bonn mit dabei. Was er zu den Fragen sagt, das hört ihr dann morgen bei uns in der Radio Bonn Rhein-Sieg Morning Show. Wie immer ab 6. Bis morgen.

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1: Mit Danny Hoppe, guten Tag. Beide sind in der Vergangenheit von US-Präsident Trump oft nicht wie Freunde, sondern wie Gegner behandelt worden. Und das schweißt offenbar zusammen. Denn die EU und Kanada wollen deutlich enger zusammenarbeiten als bisher. Kommissionschefin von der Leyen hatte gestern eine Art EU-Sondermitgliedschaft für Kanada vorgeschlagen. Heute Mittag hat sich Kanadas Premier Carney dazu geäußert und sich in einer Rede im Europaparlament offen dafür gezeigt. Malte Albrecht aus dem News-Team, bei welchen Themen wollen beide denn enger zusammenarbeiten?
2: Also ganz konkret steht das noch nicht fest. Genannt wurden aber schon mehrere Felder, zum Beispiel Technologie, Rüstungsproduktion, künstliche Intelligenz und kritische Mineralien. Kanadas Premier Carney begrüßte den Vorschlag heute ausdrücklich. Europa und Kanada seien jeweils für sich stark, zusammen aber noch stärker, sagte er. Hintergrund ist vor allem der Handelsstreit mit den USA. Kanada will seine wirtschaftlichen Beziehungen breiter aufstellen und unabhängiger vom mächtigen Nachbarn werden. Gleichzeitig betonte Carney, ein engeres Bündnis

0: erst noch zeigen, denn auch das Freihandelsabkommen CETA zwischen der EU und Kanada ist bis heute nicht endgültig in Kraft, weil es noch nicht von allen Mitgliedstaaten ratifiziert wurde.
1: Danke, Malte. Und jetzt weitere Meldungen im Überblick.
2: Der neue Bundestrainer Jürgen Klopp geht direkt zum Start neue Wege. Für die ersten 4 Länderspiele in der Nations League hat er einen Doppelkader in Rekordgröße berufen. Er umfasst insgesamt 44 Spieler. Er wolle so viele Spieler wie möglich kennenlernen und so viele Eindrücke wie möglich von ihnen bekommen, sagte Klopp in Frankfurt. Die Spritpreise gehen weiter rauf. Auch Diesel ist jetzt so teuer wie noch nie. Bundesfinanzminister Klingbeil hat sich deshalb heute für schnelle Entlastungen ausgesprochen. Er versprach schon bald entsprechende Vorschläge. Die Baumarktkette Obi hat am Bundesgerichtshof eine Schlappe kassiert. Sie wollte das von ihr verwendete Orange unter Markenschutz stellen und zog sich dadurch Ärger mit den Konkurrenten Hornbach und Globus zu, die ebenfalls Orange für ihre Marktauftritte nutzen. Der BGH entschied jetzt, das Orange gehöre Obi nicht allein. Die Corona-Pandemie hat in vielen Bereichen Spuren hinterlassen, auch was die Impfquoten bei Kindern angeht. Die sind seitdem in Europa nämlich zurückgegangen. Das zeigt eine neue Studie in der Fachzeitschrift The Lancet. Untersucht wurden dafür die Zahlen für 7 Kinderimpfungen in den 27 EU-Ländern über einen Zeitraum von mehr als 40 Jahren. Dabei ging es unter anderem um die Kombi-Impfung gegen Diphtherie, Tetanus und Keuchhusten, aber auch um Impfungen gegen Hepatitis B, Pneumokokken, Masern und Röteln. Seit der Pandemie sehe man bei Kindern eine besorgniserregende und weit verbreitete Verschlechterung, heißt es von den Forschern. Auch in Deutschland gibt es demnach bei 5 der 7 Impfungen einen Rückgang.
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4: Mit Katrin Meyer-Sebastian. 15 Jahre wird der Bonner Kunstrasen im kommenden Jahr schon alt. Und zum Jubiläum wird der Kunstrasen dann rot. Simply Red. Die britische Band kommt am 7. Juli im nächsten Sommer. Und der Vorverkauf startet schon bald. Die Infos gibt's in den nächsten News von hier um 9:30.
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5: Das ist doch ein ganz schöner Tag heute. Ein Mix aus Sonne und Wolken, aber ein bisschen kühler als zuletzt. So 21 Grad sind heute bei uns drin. Ist also Zeit für ein leichtes Jäckchen. In der Nacht dann immer wieder Regen. Morgen wird's dann aber wieder ganz schön. Ähnlich wie heute um die 20 Grad.
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4: Und wir gucken auf die Straßen im ausführlichsten Verkehrsservice für Bonn und den Rhein-Sieg-Kreis. Starten mit der B8 zwischen Troisdorf und Spich. Dichter Verkehr aktuell und 4 Minuten dauert's länger. Wir gehen nach Bonn auf die B9 zwischen Bad Godesberg und Oberwinter. Dichter Verkehr 3 Minuten plus. Und die B56 zwischen Anschlussstelle Bonn-Endenich und St. Augustin. Auch hier viel los. 20 Minuten mindestens kommen obendrauf. Wir wechseln zur A4 Köln Richtung Aachen. Zwischen dem Kreuz Köln-Gremberg und Eiffeltor. 4 Kilometer stockender Verkehr. 8 Minuten kommen obendrauf. Die A61 Mönchengladbach-Koblenz zwischen dem Kreuz Meckenheim und Grafschaftringen. 1 Kilometer stockend, 2 Minuten plus. Und die A555 Bonn-Köln zwischen Rodenkirchen und dem Kreuz Köln-Süd. 2 Minuten obendrauf. Gute Fahrt!
6: Kurz nach 2, damit rein in den Donnerstagnachmittag hier bei Radio Bonn Rhein-Sieg. Jetzt mit Frauenpower, Leonie, Katy Perry und Labouche aus den 90ern, Be My Lover.
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1: Mit Katrin Meyer-Sebastian. Schönen guten Tag. Kanada will das Angebot der EU für eine engere Anbindung annehmen. Premierminister Carney äußerte sich positiv zu dem Vorschlag von EU-Kommissionspräsidentin von der Leyen, eine sogenannte assoziierte Mitgliedschaft einzugehen. Europa und Kanada seien gemeinsam stärker, sagte Carney in einer Rede vor dem EU-Parlament in Straßburg. Die niedrigere Mehrwertsteuer hat Restaurantbesuche nicht billiger gemacht. Die Gewerkschaft NGG zufolge seien sie seit Beginn des Jahres sogar um 0,5% teurer geworden. Viele Wirte hatten schon im Vorfeld angekündigt, dass sie mit dem Steuerrabatt ihre eigenen gestiegenen Kosten der vergangenen Jahre ausgleichen.
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1: Der Hitzesommer 2026 geht in einer knappen Woche auch kalendarisch zu Ende. Aus diesem Anlass wird es in Bonn erstmalig einen Gedenk- und Dankgottesdienst geben. Unter dem Motto, für die, die fehlen, für die, die schützen. Die Kirchen, die Caritas und die Diakonie laden nächste Woche Mittwoch dazu in die Krypta der Kreuzkirche am Kaiserplatz ein. Es soll der vielen Menschen aus Bonn und der Region gedacht werden, die in den Hitzewochen dieses Sommers gestorben sind. Man wolle aber auch bewusst Danke sagen für alle Menschen, die in dieser Zeit so viel in der Pflege geleistet haben. In der Familie, in Senioreneinrichtungen oder Krankenhäusern. Auch Radio Bonn-Rhein-Sieg Wettermann und Klimatologe Carsten Brandt wird dabei sein. Er skizziert die Aussichten zum Klimawandel für Bonn und die Region. Pfleger berichten von den Grenzerfahrungen dieses Sommers, heißt es. Der Gottesdienst beginnt nächste Woche Mittwoch um 17.30 Uhr. Wenn Handwerker im Haus etwas reparieren oder renovieren, dann können Eigenheimbesitzer einen Teil der Arbeitskosten von der Steuer absetzen. In Zukunft aber weniger als jetzt. Das hatte das Bundeskabinett beschlossen. Kritik an dieser Entscheidung kommt vom Verband Wohneigentum mit Sitz in Bonn. Es seien ja vor kurzem erst die Fördersätze für die energetische Sanierung gesenkt worden. Jetzt noch der Handwerkerbonus. Der Verband spricht von einer Doppelbelastung. Er fordert, den Steuerbonus auf heutigem Niveau zu belassen oder zumindest energetische Sanierungen von der Kürzung auszunehmen. Außerdem verlangt er verlässliche, langfristig planbare Rahmenbedingungen für private Sanierungsentscheidungen. 15 Jahre wird der Bonner Kunstrasen im kommenden Jahr schon alt. Das ist zwar kein rundes Jubiläum, aber gefeiert wird trotzdem, finden die Organisatoren. Und sie haben die nächste Band angekündigt, Simply Red. Der britische Sänger Mick Hucknall bringt seine Musik am 7. Juli 27 nach Bonn auf die Open-Air-Bühne in der Gronau. Mit dabei werden sicherlich auch die Songs Holding Back the Years und If You Don't Know Me By Now sein. Am kommenden Dienstag startet der Vorverkauf auf der Internetseite der Band. Nächste Woche Freitag geht's dann bei allen bekannten Vorverkaufsstellen los. Tickets fürs Festival Rheinkilometer 652 gibt's auch schon. Da tritt unter anderem Paula Hartmann auf. Ausverkauft ist dagegen schon der Gig der Fantastischen Vier Ende Juli 27. 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
2: Ihr Lieben, lasst uns doch schon mal Richtung Wochenende schauen. Da ist ein bisschen wolkiger. Vielleicht am Sonntag eine schwache Kaltfront mit einem Regenschauer dazwischen. Ja, ist ein bisschen wechselhafter. Wir haben ja jetzt auch schon langsam Ende September um die 20 Grad tagsüber.
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1: Und wir gucken noch schnell auf die Straßen bei uns im Radio Bonn-Rhein-Siegland. Starten auf der B8 zwischen Köln, Lind und Troisdorf. Gerade dichter Verkehr, viel los, 6 Minuten dauert es länger. Und die B8 zwischen Troisdorf und Spich, dann nochmal 5 Minuten obendrauf. B56 zwischen St. Augustin und Belderberg. Dichter Verkehr, 9 Minuten obendrauf mindestens. Und die B56 zwischen Endenich und St. Augustin auch jede Menge los und Viertelstunde plus. Dann die A4 Köln-Aachen zwischen dem Kreuz Köln-Kremberg und Eiffeltor. 3 Kilometer stockender Verkehr, 6 Minuten dauert es länger. Die A61 Mönchengladbach-Koblenz zwischen Rheinbach und der Auffahrt Grafschaft Ringen. 4 Kilometer stockt es da und 5 Minuten dauert es länger. Und die A555 haben wir noch. Bonn Richtung Köln zwischen Köln-Rodenkirchen und dem Kreuz Köln-Süd. 2 Minuten Zeitverlust. Ein Blitzer ist noch gemeldet. Und zwar in Much, Fahrt Richtung Seelscheid vor dem ersten Kreisel, meldet Martina. Danke dafür. Allen unterwegs, gute Fahrt.
3: Kurz nach 14:30 am Vize-Freitag, Donnerstag, 17. September hier bei Radio Bonn-Rhein-Sieg. Na, die Ersten starten schon wieder in den Feierabend, oder? Euch einen schönen Donnerstagnachmittag.
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ist es gleich wieder soweit, liebe Leute im Radio Bonn-Rhein-Sieg-Land. Gleich bin ich dran. Hallöchen, Susanne Szymanowski-Wagner hier. Na, habt ihr euch heute schon wieder angestellt, um über den Rhein zu kommen, im Stau oder an den Fähren? Heute gibt es ja Neues vom Bundesverkehrsminister. Das hört ihr auf jeden Fall bei mir am Nachmittag in unserem Special um 16:45. Und ansonsten lassen wir uns doch nicht unterkriegen vom Verkehr, oder? Es gibt so viele tolle Veranstaltungen hier. Alleine schon die Weinfeste am Wochenende. Herrlich. Und das Poppelsdorfer Straßenfest. Eins meiner Highlights. Ganz viel mehr davon hört ihr am Nachmittag bei mir. Und wir freuen uns auf wundervolle Altweiber-Sommertage. Die kommen nämlich auch zu uns. Also Laune hoch. Gleich von 3 bis 8 geht's weiter mit mir. Bis denne.

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1: Mit Danny Hoppe. Guten Tag. Der Weg zur Tankstelle ist für die meisten Autofahrer momentan eine Qual. Man will eigentlich nicht hin, muss aber tanken. Eine Hoffnung auf Besserung ist nicht da. Nach Super ist jetzt auch Diesel so teuer wie noch nie, mit bundesweit 2,45 Euro im Schnitt. Das hat der ADAC mitgeteilt. Die Bundesregierung will Bürger und Unternehmen jetzt schnell entlasten. Das hat auch Finanzminister Klingbeil heute nochmal betont. Wie genau, ist aber weiterhin offen. Malte Albrecht aus dem News-Team, und jetzt schlagen auch die Spediteure Alarm.
2: Ja, die Lage habe sich dramatisch zugespitzt, schreibt der Spediteursverband BGL in einem offenen Brief an Kanzler Merz. Darin rechnet er ein Beispiel vor. Bei einer Flotte mit 50 Lastwagen sorgen die aktuellen Dieselpreise für zusätzliche Kosten von mehr als 1 Million Euro im Jahr. Das könnten die Betriebe kaum noch allein tragen, heißt es. Die Spediteure halten aber nicht viel vom Vorschlag von Wirtschaftsministerin Reiche, die Mehrwertsteuer auf Kraftstoffe zu senken. Für Unternehmen, die Mehrwertsteuer ohnehin von der Steuer absetzen dürften, ergebe sich so keine unmittelbare Entlastung. Stattdessen fordert der Verband unter anderem, die Energiesteuer für gewerblich genutzten Diesel auf das EU-Mindestmaß zu reduzieren.
1: Es gibt ja noch mehr Vorschläge. Die SPD ist unter anderem für einen Preisdeckel. So etwas in der Art gibt es schon in Frankreich.
2: Ja, genauso etwas Ähnliches zumindest. Kein allgemeiner staatlicher Preisdeckel, sondern eher ein inoffizieller. Seit 5 Monaten hat der Ölkonzern Total Energies seine Tankstellenpreise selber gedeckelt. Das entlastet zwar die Autofahrer, sie zahlen für Benzin 1,99 Euro pro Liter und für Diesel 2,25 Euro. Das sorgt aber für ganz schön viel Ärger in der Branche.

0: Anlegung von RTL Deutschland und Sky wird der Rotstift angesetzt. Bis Ende des nächsten Jahres sollen 500 Stellen in den beiden Unternehmen abgebaut werden. Das hat RTL bestätigt. Der größte Teil davon soll demnach schon in diesem Jahr gestrichen werden. Anfang des Jahres war die Mehrwertsteuer für die Gastronomie gesenkt worden. Der Restaurantbesuch ist dadurch allerdings nicht günstiger geworden. Das zeigt jetzt eine Studie der Gewerkschaft Nahrung Genuss Gaststätten. Demnach haben sich die Preise sogar leicht erhöht um 0,5%. Der deutsche Fußball war nach der WM mal wieder am Boden. Jürgen Klopp soll ihn jetzt wieder aufrichten und die deutsche Nationalelf in die Spur bringen. Und damit das klappt, setzt er auf neue Wege und einen XXL-Kader für die 4 anstehenden Spiele in der Nations League. 44 Spieler hat er berufen und er würde sich am liebsten noch mehr anschauen, sagte er heute in Frankfurt.
1: In den letzten 4 Wochen, als wir da jetzt genauer drauf geguckt haben, ist uns ganz, ganz viel Talent ins Auge gesprungen sozusagen. Sogar so viel, dass jetzt gar nicht alle dabei sind.
0: Klopp plant für die 4 Spiele mit 2 Kadern, allerdings nicht mit einem typischen A- und B-Kader, sondern beide Kader sind durchmischt mit etablierten Nationalspielern und Debütanten.
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3: Mit Katrin Meyer-Sebastian. Es geht um die Hitzetoten dieses Sommers und um die, die andere vor der Hitze geschützt haben, in Krankenhäusern etwa oder in Pflegeeinrichtungen. Zum ersten Mal wird es in der kommenden Woche einen Gedenk- und Dankgottesdienst geben, in Erinnerung an den Hitzesommer 2026. Das Ganze ist in der Bonner Kreuzkirche am Kaiserplatz geplant. Was genau da geplant ist, ist Thema gleich bei uns in den nächsten News von hier um 9:30.
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4: Ein Sonne-Wolken-Mix heute wieder bis zum Feierabend. Später kann dann auch Regen aufziehen, so ab 21 Uhr. Die Nacht dann bei Werten zwischen 13 und 15 Grad. Morgen wird es etwas durchwachsener, dann ist auch immer mal wieder ein Schauer dabei. Also einen Regenschirm mitnehmen. Die Temperaturen bleiben aber relativ warm, um die 20 Grad morgen. Die aktuelle Temperatur gibt es von unserer Wetterstation in Troisdorf-Rottersee, 19,8 Grad.
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4: Und wir schauen auf die Straßen, die Autobahnen. A4 Köln-Aachen zwischen 3 Köln-Heumer und Köln-Eiffeltor. Hier haben wir aktuell 4 Kilometer stockenden Verkehr, gut 10 Minuten plus. A61 Mönchengladbach-Koblenz. Hier staut es sich zwischen Rheinbach und der Auffahrt Grafschaft Ring auf 6 Kilometer. Auch hier braucht ihr gut eine Viertelstunde länger. Die A555 Bonn-Köln zwischen Köln-Rodenkirchen und Kreuz-Köln-Süd 1 Kilometer stockend und die A559 Köln-Porz Richtung Köln-Gremberg zwischen Köln-Gremberghofen und Kreuz-Köln-Gremberg 1 Kilometer Stau und 5 Minuten plus. Schauen wir in die City, Kennedy-Brücke, hier stockt der Verkehr etwas in beide Richtungen, aktuell gut 5 Minuten plus, müsst ihr mindestens einrechnen. Und von der Gronau zur Reuterstraße rüber staut es sich auch hier 5 Minuten mehr. Dann haben wir noch einen Blitzer, den hat uns die Martina gemeldet. Der steht in Much Richtung Seelscheid und zwar vor dem ersten Kreisel. Und wenn ihr noch mehr seht, Blitzer oder Staus, dann meldet uns das über die 0228 4007 111. Gute und sichere Fahrt. Da hat der Kloppo sich aber rangehalten, um seinen Kader zusammenzustellen, oder? Wie der genau aussieht, das schauen wir uns gleich gegen 19:15 nochmal genau und in Ruhe an. Kommt gut in diesen Nachmittag mit uns. Ich bin Susanne Szymanowski-Wagner.
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Heute ist übrigens Verfassungstag, also Constitution Day in den USA. Denn am 17. September 1787 haben 39 Delegierte der verfassungsgebenden Versammlung in Philadelphia die finale Fassung der US-Verfassung unterzeichnet. Und das ist mein 3-nach-3-Thema mit drei Fakten dazu. Erstens, es ist zwar der Verfassungstag und damit ein nationaler Gedenktag, aber es ist kein arbeitsfreier Feiertag in den USA. Zweitens, der jüngste Gründervater war nur 26 Jahre alt, Jonathan Dayton aus New Jersey. Der älteste war bereits 81, Benjamin Franklin aus Philadelphia. Drittens, die US-Verfassung ist die kürzeste Verfassung einer Großmacht. Sie umfasst lediglich 4.400 Wörter. Sie ist seit 1787 übrigens auch nur 27 Mal geändert worden. Mit der Anfügung der Grundrechte, der Bill of Rights, dem Frauenwahlrecht und zuletzt dem Recht, ab 18 wählen zu dürfen zum Beispiel. Hoffen wir, dass sie so schnell nicht nochmal geändert wird von Donald Orangeman Trump. Aber so einfach geht das ja auch in den USA glücklicherweise nicht. Wir sind in der Woche der Demokratie. Wir machen mit von Radio Bonn Rhein-Sieg und reden heute Nachmittag noch öfters über dieses Thema. Gleich aber wird es erstmal noch ein bisschen sportlich mit Kloppos Kaderaufstellung. Radio Bonn Rhein-Sieg hier. Es ist der Donnerstagnachmittag.

0: 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In Frankfurt auf dem DFB-Campus werden gerade noch die letzten Konfetti-Reste zusammengekehrt. Die erste Jürgen Kloppo-Klopp-Show ist da über die Bühne gegangen. Und dabei ging es ja eigentlich nur um die Kadervorstellung für die vier Nations League-Spiele, die jetzt anstehen. Udo Kreuer aus der Sportredaktion, die erste Überraschung. Auf seiner Liste stehen nicht wie sonst 23 Spieler, sondern gleich 44. Da wird's aber ein bisschen eng im Mannschaftsbus, oder?
1: Ja, das kann man wohl sagen. Ich will es aber auch mal als seine Mission bezeichnen. Bundestrainer Jürgen Klopp hat sich aufgemacht, um die Kicker zu finden, die für einen Neustart und gleichzeitig auch für die Zukunft stehen.
2: Wir haben nicht geguckt, was wir nicht haben, sondern wir haben geguckt, was haben wir, und haben ganz viele Fußballtalente gefunden und haben dementsprechend Kader zusammengestellt.
1: Da sind jetzt Kicker dabei wie Felix Keidel oder Finn Jeltsch und Younes Ebno Talib. Da musste sogar der ein oder andere Fußballexperte noch mal googeln, um mehr zu erfahren. Aber Klopp ist die Einstellung wichtig und die hat er bei den insgesamt 16 Debütanten gefunden.
2: Hat wirklich Spaß gemacht, sich mit den Jungs auszutauschen. Ich kann euch sagen, es bedeutet ihnen allen unglaublich viel. Wir haben uns gemeinsam dazu entschlossen, das ja ab jetzt eben auch wieder sichtbar zu machen.
0: Jetzt stehen gleich 4 Spiele an, erst gegen die Niederlande, zweimal gegen Griechenland, dann noch Serbien. Da braucht's aber auch die erfahrenen Nationalkicker, oder?
1: Ja klar, das hat er auch gesagt. Die jetzt 44 Spieler werden auf die verschiedenen Spiele aufgeteilt. Am Anfang setzt er da auf viele WM-Fahrer wie Kapitän Kimmich, der auch der Chef der Mannschaft bleibt. Im Tor darf sich dann aber Marc-André Ter Stegen beweisen als neue Nummer 1. Und dann will er in diesen Wochen den Spaß am Fußball wiederfinden.
2: Wenn Fußball ohne Spaß wäre, ist ein sehr unangenehmer Sport. Den brauchen wir nicht spielen, brauchen wir nicht gucken. Und das müssen wir jetzt schon wieder hinkriegen, dass wir Spaß finden an der ganzen Nummer.
1: Mich hat er total überzeugt. Die Idee ist da der Einsatz vom ganzen Bundestrainerteam. Er hat wirklich mit jedem persönlich gesprochen und seine Nachricht verbreitet.
2: Und wir fangen jetzt gerade an, den neuen Kader zu basteln, den Kader für die Zukunft zu basteln. Das ist der erste Schritt, nicht der letzte.
0: Danke, Udo Kreuer aus der Sportredaktion. Bundestrainer Jürgen Klopp hat seinen ersten Kader bekannt gegeben und das ist doch wirklich ein XXL-Ding geworden.

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1: Mit Katrin Meyer-Sebastian. Schönen guten Tag. Kanada ist trotz neuer Drohungen von US-Präsident Trump offen für die Idee einer Art EU-Sondermitgliedschaft. Wir begrüßen diesen Vorstoß, sagte Premierminister Carney vor dem Europaparlament. Umfragen zeigten, dass eine überwältigende Mehrheit der Kanadierinnen und Kanadier deutlich engere Beziehungen unterstütze. Bei schweren Unwettern im Großraum von Barcelona und Valencia an Spaniens Mittelmeerküste ist ein Mensch ums Leben gekommen. Der Mann wurde in seinem Auto von den Wassermassen mitgerissen, als er einen normalerweise kleinen Bach südwestlich von Barcelona durchfahren wollte. Das teilte die Feuerwehr mit.
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1: Der Hitzesommer 2026 geht in knapp einer Woche auch kalendarisch zu Ende. Aus diesem Anlass wird es in Bonn erstmalig einen Gedenk- und Dankgottesdienst geben unter dem Motto »Für die, die fehlen, für die, die schützen«. Die Kirchen, die Caritas und die Diakonie laden nächste Woche Mittwoch dazu in die Krypta der Kreuzkirche am Kaiserplatz ein. Es soll der vielen Menschen aus Bonn und der Region gedacht werden, die in den Hitzewochen dieses Sommers gestorben sind. Man wolle aber auch bewusst Danke sagen für alle Menschen, die in dieser Zeit so viel in der Pflege geleistet haben, in der Familie, in Senioreneinrichtungen oder Krankenhäusern. Auch Radio Bonn-Rhein-Sieg-Wettermann und Klimatologe Carsten Brandt wird dabei sein. Er skizziert die Aussichten zum Klimawandel für Bonn und die Region. Pfleger berichten von ihren Grenzerfahrungen dieses Sommers, heißt es. Der Gottesdienst beginnt nächste Woche Mittwoch um 17.30 Uhr. Er wollte als vermeintlicher Wissenschaftler einreisen und mit einem Visum länger in Deutschland bleiben. Die Bundespolizei am Flughafen Köln-Bonn wurde aber stutzig, als der 38-jährige Türke ein Einladungsschreiben voller Rechtschreib- und Grammatikfehler vorlegte. Der Mann sagte bei der Kontrolle in Köln-Bonn, das Karlsruher Institut für Technologie habe ihn eingeladen und sein Visum sei zu Forschungszwecken erteilt worden. Bei der anschließenden Vernehmung gab der Mann dann zu, dass das nicht stimmte. Er habe sein Visum vielmehr über einen Mittelsmann bekommen, dafür 3.000 Euro gezahlt. Und dieser Mittelsmann habe ihm auch eine Beschäftigung als Lkw-Fahrer mit einem Monatsverdienst von 4.700 Euro in Aussicht gestellt. Gegen den 38-jährigen Türken wird jetzt ermittelt. Einreisen durfte er nicht. Jetzt ist die Lücke Geschichte im Radweg entlang des Wachtbergrings der K58. Landrat Sebastian Schuster und Wachtbergs Bürgermeister Sven Christian haben das letzte Teilstück offiziell eingeweiht. Der Rhein-Sieg-Kreis habe hier in die Verkehrssicherheit investiert und eine wichtige Lücke im Radwegnetz geschlossen, betonte Schuster. Der Kreis hatte in Wachtberg einen 1500 Meter langen neuen Radweg bauen lassen. Er verläuft am Wachtbergring von der L158 bei Philipp bis zur L123 bei Berkum. 7 Monate hat es gedauert, die Lücke zu schließen. Dafür musste auch noch Grund gekauft werden. Die Kosten von knapp 1 Million Euro wurden zu 70% vom Land NRW gefördert. 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
2: Die Aussichten hat unser Wettermann Carsten Brandt für uns.
3: Hallo, Sonne und Wolkenwechsel heute im Tagesverlauf 20 bis 22 Grad, nachts 13 bis 15 Grad. Morgen Wolkenfelder, ein paar Schauer, die durchziehen, auch wieder um die 20 Grad.
2: Und die aktuelle Temperatur in Bonn-Beuel-Bechlinghofen 20,2 Grad.
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2: Die Autobahn, die A4 Köln Richtung Aachen zwischen dem Dreieck Köln-Heumer und Köln-Eiffeltor, 3 Kilometer Stau, 10 Minuten plus. A61 Richtung Koblenz zwischen Rheinbach und Auffahrt Grafschaft Ringen, 3 Kilometer stockend. Die A555 Bonn Richtung Köln zwischen Köln-Godorf und dem Kreuz Köln-Süd, 1 Kilometer Stau. Schauen wir in die City, hier stockt der Verkehr an der Kennedy-Brücke in beide Richtungen. Gut eine Viertelstunde länger müsst ihr einrechnen. Und von der Gronau zur Reuterstraße rüber haben wir auch aktuell stockenden Verkehr. Etwa 10 Minuten braucht ihr hier länger. Ein Blitzer steht noch draußen in Much, wenn ihr Richtung Seelscheid unterwegs seid, vor dem ersten Kreisel. Mehr Staus, mehr Blitzer könnt ihr uns jederzeit melden. 0228 4007 111. Allen unterwegs eine gute Fahrt. Einen entspannten Donnerstagnachmittag wünsche ich euch. Wetter ganz gut, Laune hoffentlich auch. Und gleich wird die Laune bei einem von euch bestimmt richtig klasse. Denn es gibt Zaubertickets für die Ehrlich Brothers wieder. Ich bin Susanne Szymanowski-Wagner. Schönen Donnerstag mit uns.
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0: Donnerstagnachmittag, die Woche steuert auf ihr Finale zu und wir dann auch so langsam auch hiermit.
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0: Heute und morgen habt ihr noch die Chance, ein besonderes Event bei den Ehrlich Brothers zu gewinnen. 5 Tickets für eine ganz exklusive Zaubershow. Sozusagen in ihrem Wohnzimmer House of Magic in Oberhausen. Einen Tag vorher könnt ihr euch die große neue Show der Ehrlich Brothers in der Rudolf Weber Arena noch dazu anschauen. Das Ganze am 12. und 13. November. Sabrina hat sich auch um die Tickets beworben und ist jetzt Gewinnerin. Sie freut sich vor allem auf diese kleine exklusive Show der Ehrlich Brothers und sie möchte ihrer kleinen Tochter Mia damit eine Freude machen. Die ist nämlich dieses Jahr als Schulkind eingeschult worden und hat deshalb eine Belohnung verdient.
2: Ja, weil es ja viele Veränderungen sind, es ist ja auch ein neuer Lebensabschnitt. Er hat das wirklich ganz, ganz toll gemacht und geht ja wirklich mit so neuen Veränderungen halt auch super um. Und sie findet es auch mal ganz interessant, wenn so gezaubert wird. Und da freue ich mich halt total, dass sie das wirklich mal in einem kleinen Kreis erleben darf, weil das auch wieder ein ganz anderes Gefühl ist. Und man kann das ganz intensiver wahrnehmen als in großen Arenen.
0: So ist es. Und jetzt darf sie das eben als allererstes Mal mit ihren Stars, den Ehrlich Brothers, erleben. Hautnah.
2: Ja, sie sieht ja natürlich auch im Fernsehen dann die Werbung. Klar, natürlich auch die Werbung. Wir hören halt zu Hause sehr viele Radio. Natürlich dann auch diese Werbung. Wie wird das Ganze denn gemacht mit den Zaubern und so weiter? Und ja, man möchte ihr natürlich auch nicht diese Illusion nehmen und sagen, ja, da gibt es aber Tricksetter. Und deswegen, ich finde das immer ganz, ganz schön, wenn Kinder halt dann wirklich da sagen, wo so erstaunt mit großen Augen halt da schauen, sagen, boah, wie machen die das nur? Das ist wirklich Zauberei.
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1: Mit Danny Hoppe. Guten Tag. Die Bundesanwaltschaft hat in Brandenburg einen mutmaßlichen Islamisten festnehmen lassen. Es handelt sich um einen 24-jährigen Iraker. Er soll Anschläge in Deutschland gegen aus seiner Sicht Ungläubige geplant haben. Das hat die Bundesanwaltschaft bestätigt. Ein erstes Ziel hatte er demnach auch schon ins Auge gefasst: eine Kirche in Bremen. Malte Albrecht hat mehr dazu.
2: Für die geplanten Anschläge soll der Mann sich schon eine Schusswaffe besorgt und die Kirche in Bremen ausgekundschaftet haben. Laut den Ermittlern konnte er für seine Pläne einen Komplizen gewinnen, der aber noch unbekannt ist. Die Bundesanwaltschaft wirft dem Mann die versuchte Gründung einer terroristischen Vereinigung und die Vorbereitung einer schweren staatsgefährdenden Gewalttat vor. Außerdem geht es um einen Verstoß gegen das Waffengesetz. Nach Einschätzung der Bundesanwaltschaft steht der Iraker der Terrormiliz Islamischer Staat ideologisch nahe. Der IS beherrschte früher große Gebiete in Syrien und im Nachbarland Irak. Ganz verschwunden ist die Bedrohung in Syrien nicht, die Zahl der Anschläge ging aber deutlich zurück. In Deutschland standen schon viele Anhänger des IS vor Gericht. Festgenommen wurde der Verdächtige heute von Beamten des Bundeskriminalamts und der Bundespolizei im Landkreis Barnim. Er sitzt mittlerweile in Untersuchungshaft.
1: Und jetzt weitere Meldungen im Überblick. In der Nähe des Frankfurter Flughafens ist erneut ein Mensch an den Folgen einer Malaria-Infektion gestorben. Das hat die Stadt Frankfurt bestätigt. Seit dem Sommer hat es dort inzwischen 8 Fälle von Flughafenmalaria gegeben. 3 Menschen starben. Die Spritpreise gehen weiter rauf. Auch Diesel ist jetzt so teuer wie noch nie. Bundesfinanzminister Klingbeil hat sich deshalb heute für schnelle Entlastungen ausgesprochen. Er versprach schon bald entsprechende Vorschläge. Soziale Netzwerke, Apps und Spieleplattformen für Kinder und Jugendliche sollen bald nachweisen müssen, dass sie sicher sind. Das ist der Plan der EU-Kommission. Unter anderem will sie, dass Accounts von Minderjährigen standardmäßig auf privat gestellt sind. Außerdem soll der Zugriff auf Standortdaten, Kamera und Mikrofon deaktiviert sein. Viele von uns träumen davon, einem Haushaltsroboter, der Staub saugt, Rasen mäht, Fenster putzt, aufräumt und Essen kocht. Das zeigt jetzt

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1: Mit Katrin Meyer-Sebastian. Was war denn das am Himmel über dem Radio Bonn-Rhein-Siegland? Heute früh gegen 4. Kein Himmelsphänomen im eigentlichen Sinn, sondern eine SpaceX-Rakete aus Kalifornien. Unsere Wetterexperten von donnerwetter.de haben sie über Troisdorf gesichtet und mit Spezialkameras festgehalten. Das ist eins der Themen gleich in den nächsten News. Von hier um 9:30.
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2: Mal sonnig, mal mehr wolkig, also so ein richtiger Mix heute Nachmittag. Am Abend ziehen dann auch Regenschauer rein, die hören in der Nacht aber schon wieder auf. In der kommenden Nacht 13 bis 15 Grad draußen. Morgen teils Sonne, teils Wolken, auch mal Schauer dabei. Die aktuelle Temperatur an unserer Wetterstation in der Bonner Nordstadt 19,8 Grad.
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2: Raus auf die Autobahn. Die A4 Köln Richtung Aachen zwischen dem Dreieck Köln-Heumer und Köln-Eifeltor. 3 Kilometer Stau, 10 Minuten plus. A61 Richtung Koblenz zwischen Rheinbach und der Auffahrt Grafschaftringen 2 Kilometer stockend. Die A555 Bonn Richtung Köln zwischen Köln-Godorf und dem Kreuz Köln-Süd 2 Kilometer Stau und 10 Minuten plus. Schauen wir in die City Kennedy-Brücke. Hier stockt der Verkehr etwas in beide Richtungen. Vom Bonner Zentrum auf die Beuler Seite braucht ihr aktuell gut 20 Minuten länger. Aus Beul Richtung Bonner Zentrum braucht ihr etwa eine Viertelstunde länger. Die A562, hier braucht ihr von der Bonner Rheinaue Richtung Ramersdorf rüber mindestens 10 Minuten länger und von der Gronau zur Reuterstraße rüber auf der B9 etwa 10 Minuten plus. Das war's für den Moment. Wenn ihr mehr seht, Staus oder Blitzer, gerne melden 0228 4007 111. Sagt mal, wenn ihr auf unsere aktuelle Politik schaut, fühlt ihr euch eigentlich gehört?
3: Überhaupt nicht. Also wir sind selbstständig. Wir werden bloß noch untergebuttert.
4: Von der Politik, die gerade an der Macht ist, kann man ja so sagen, fühle ich mich gar nicht gesehen, gar nicht gehört. Ich will nur sagen, dass die anderen Parteien definitiv zulegen müssen und wieder anfangen müssen, nicht ihre Wähler zu erziehen, sondern die zu sehen. Und wenn solange das nicht passiert, wird die AfD auch immer weiter erstarken.
5: Ich habe das Gefühl, so auf die jüngere Generation wird gar nicht wirklich eingegangen. Ich habe oft das Gefühl, dass auch gerade auf Frauen auch nicht viel eingegangen wird. Viele ältere weiße Männer haben da mehr zu sagen als irgendeine Frau. Es nervt mich eigentlich quasi nur noch.
2: Diesen Eindruck haben viele Menschen und da sollte die Politik ihre Hausaufgaben machen. Wir wollen gehört und gesehen werden, wir wollen nicht gemaßregelt werden, sondern ernst genommen werden. Punkt. Das ist so Pi mal Daumen das Ergebnis der Umfrage, die wir jetzt hier nur in Teilen gehört haben. Und Demokratie braucht viele Stimmen. So ist ja auch das Motto dieser Woche, in der sich Medien aus ganz Deutschland zusammengeschlossen haben. Auch wir. Wir sprechen gleich drüber, wie wir euch informieren, mit welchen Themen wir um die Ecke kommen und warum. Ich bin Susanne Szymanowski-Wagner. Hallo zusammen.
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0: Demokratie braucht viele Stimmen, das ist auch unser Motto diese Woche. Das Ganze eine bundesweite Aktion, um aufzuzeigen, wie wichtig Demokratie ist, wie wichtig auch unabhängiger, professioneller Journalismus ist. Dabei wollen wir auch zeigen, wie Journalismus bei uns eigentlich funktioniert. Zum Beispiel, wie entscheidet sich, welches Thema es am Ende des Tages in unseren Nachrichten ins Programm schafft. In der Politik zum Beispiel versuchen ja jeden Tag Politiker, Parteien und Verbände mit ihren Themen auch bei uns im Radio zu landen. José Nasyandi ist bei uns der Leiter der Landespolitik. Wie entscheidest du denn, was schafft es ins Radio zu uns, was nicht? Was muss ein Thema mitbringen, damit du sagst, darüber sollten wir unsere Hörer informieren?
2: Ja, da gibt es im Grunde drei wichtige Kriterien. Erstens, ist das neu? Zweitens, ist das bedeutsam für die Menschen, die uns zuhören? Und drittens, gibt es einen konkreten Nutzen aus dieser Information? Und natürlich schauen wir auch auf die Quellen. Stimmt das überhaupt, was da erzählt wird? Das prüfen wir nach. Gerade im politischen Betrieb werden oft Themen sehr groß gemacht, bei denen man sich am Ende fragen muss, ist das denn wirklich auch so groß? Das heißt, im Umkehrschluss, nur weil jemand besonders laut oder präsent ist, heißt das noch lange nicht, dass seine Geschichte bei uns auch ein Thema wird. Und ganz wichtig, wir entscheiden solche Dinge immer im Team.
0: Und wie sorgt ihr jetzt dafür, dass dabei nicht nur die Stimmen derjenigen zu hören sind, die besonders viel Aufmerksamkeit bekommen wollen?
2: Ja, da versuchen wir immer genau hinzuschauen und auch unterschiedliche Perspektiven zu finden. Immer vor dem Hintergrund, ist das für die Menschen, die uns zuhören, mit den unterschiedlichen Lebensumständen gerade wirklich wichtig. Gerade bei politischen Themen gibt es ja selten nur eine Sichtweise. Wir sprechen deshalb nicht einfach das nach, was Politiker oder Parteien uns erzählen, sondern wir fragen nach, wir prüfen Informationen, wir sind vor Ort, sprechen mit den Akteuren und wir suchen auch weitere Stimmen. Das ist ja für mich ein wichtiger täglicher Teil meiner Arbeit. Unterm Strich geht es darum, uns allen dabei zu helfen, dass wir uns selbst ein Bild von der Lage machen können.
0: Danke, José Nasyandi, für die Einblicke, wie es im Landesstudio bei uns abläuft. Demokratie braucht viele Stimmen. Alle Infos zu unserer Aktion findet ihr auch bei uns auf der Homepage auf radiobonnrheinsieg.de.

0: Der Donnerstagnachmittag. Steht ihr bei Filmen auf dunkle Atmosphäre und verwinkelte Stories? Dann gibt es nämlich bei Netflix was Neues für euch.
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0: Svens Tipp heute heißt Nocturnal Animals mit Starbesetzung.
2: Amy Adams ist eine Galeriebesitzerin, die unglücklich verheiratet ist. Sie bekommt von Jake Gyllenhaal, ihrem Ex-Mann, ein Romanmanuskript.
3: Mein Ex-Mann hat immer gesagt, ich sei nachtaktiv ein Nocturnal Animal.
4: Ich wusste nicht, dass du einen Ex-Mann hast.
3: Es ist verrückt, ich habe zuletzt oft an ihn gedacht und neulich hat er ein Buch geschickt, das er geschrieben hat und das ist brutal und traurig und der hat es Nocturnal Animals genannt und der hat es mir gewidmet.
2: Die beiden treffen sich, nachdem sie sich eine lange Zeit nicht gesehen haben und irgendwie knistert es wieder zwischen den beiden.
3: Kommst du noch mit zu mir?
5: Oh, das ist ein bisschen forsch.
4: Ja.
2: Im Buch geht es um eine Familie und um einen Unfall und um eine Entführung. Wie gehört, sehr brutal teilweise. Und je mehr sie von dem Roman liest, desto mehr beschleicht sie das Gefühl, dass es in diesem Buch vielleicht um sie selbst gehen könnte und ihre Ex-Beziehung. Und versteht sie das richtig, dass ihr Ex-Mann in dem Buch ankündigt, sie umzubringen? Das ist erstmal, wenn man das so hört, finde ich, ein richtig guter Thriller-Stoff und Nocturnal Animals ist insgesamt auch wirklich ein guter Film, über dem so eine dunkle Stimmung liegt. Ich hätte mir allerdings mehr Spannung gewünscht, dafür vielleicht etwas weniger Verkopftheit. Der Film bewegt sich nämlich auf einer realen und auf einer fiktionalen Ebene und man muss wirklich konzentriert dranbleiben. Davon vielleicht etwas weniger, dafür mehr Spannung, dann hätte der Film meinen Geschmack zumindest noch mehr getroffen, aber bildet euch eure eigene Meinung. Nocturnal Animals bekommt ihr neu im Angebot bei Netflix.

0: Für alle, die noch die perfekte Location für die diesjährige Weihnachtsfeier suchen, heute mein ganz persönlicher Tipp. Das GOP Varieté-Theater in Bonn. Angela, du bist die Veranstaltungsleitung in Bonn. Was macht den besonderen Moment bei euch aus?
1: Für mich strahlt das GOP eine ganz besondere Magie aus. Der Besuch einer GOP-Show bedeutet Akrobatik auf höchstem Niveau, gepaart mit Witz und Humor. Und das gemeinsame Erlebnis verbindet auf ganz besondere Art.
0: Würdest du eine Weihnachtsfeier eher für Firmen oder eine private Feier empfehlen?
1: Absolut beides. Schenkt euch doch einfach dieses Jahr gemeinsame Zeit und wir überlegen uns das ganz besondere i-Tüpfelchen für euch.
0: Kann man es auch richtig krachen lassen?
1: Klar, einige Veranstalter mieten das GOP exklusiv und dann sind der Fantasie keine Grenzen gesetzt. Dieses Jahr haben wir zudem einen kleinen Weihnachtsmarkt, den ihr ab 80 Personen buchen könnt.
0: Man merkt, euch gehen die Ideen nicht aus und ihr seid Gastgeber von Herzen. Vielen Dank für deine Zeit.
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1: Mit Katrin Meyer-Sebastian. Schönen guten Tag. Kanada ist trotz neuer Drohungen von US-Präsident Trump offen für die Idee einer Art EU-Sondermitgliedschaft. Wir begrüßen diesen Vorstoß, sagte Premierminister Carney vor dem Europaparlament. Umfragen zeigten, dass eine überwältigende Mehrheit der Kanadier deutlich engere Beziehungen unterstütze. Bei schweren Unwettern im Großraum von Barcelona und Valencia an Spaniens Mittelmeerküste ist ein Mensch ums Leben gekommen. Der Mann wurde in seinem Auto von den Wassermassen mitgerissen, als er einen normalerweise kleinen Bach südwestlich von Barcelona durchfahren wollte, sagt die Feuerwehr.
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1: Unsere Wetterexperten von donnerwetter.de haben mit ihren Spezialkameras in der vergangenen Nacht eine außergewöhnliche Beobachtung gemacht. Sowohl vom Wetterpark Weißerstein in der Eifel als auch vom Wettergarten Troisdorf aus zeichneten die Kameras gegen 4 Uhr heute früh eine leuchtende Spur über dem Nachthimmel auf. Es handelte sich um die sogenannte Oberstufe einer US-amerikanischen Falcon 9 Rakete von SpaceX. Markus Krämer weiß mehr.
2: Die Rakete war erst etwa 50 Minuten zuvor von einem Militärflugplatz in Kalifornien gestartet, im Auftrag des US-Militärs, sagen die Bonner Wetterexperten. Weil es sich um einen streng geheimen Militärflug handelte, hielten sich die Verantwortlichen mit näheren Infos bedeckt. Fachleute spekulieren über den Transport hochmoderner Spionagesatelliten oder über neue Komponenten zur Weltraumverteidigung. Dass das Phänomen auch über dem Radio Bonn-Rhein-Siegland so deutlich sichtbar war, liegt an dem Twilight-Effekt. Während am Boden noch tiefste Nacht herrschte, wurde die Abgasfahne der Rakete in hunderten Kilometer Höhe schon von den Strahlen der aufgehenden Sonne reflektiert.
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1: Er wollte als angeblicher Wissenschaftler einreisen, mit einem Forschungsvisum länger in Deutschland bleiben. Die Bundespolizei am Flughafen Köln-Bonn wurde aber stutzig, als der 38-jährige Türke ein Einladungsschreiben voller Rechtschreib- und Grammatikfehler vorlegte. Er gab dann zu, sein Visum von einem Mittelsmann gekauft zu haben. Der hatte ihm hier einen gut bezahlten Job als Lkw-Fahrer in Aussicht gestellt. Gegen den Türken wird ermittelt. Er durfte nicht einreisen. Jetzt ist die Lücke im Radwegenetz geschlossen. 1500 Meter Radweg entlang des Wachtbergrings wurden jetzt von Landrat Schuster und Wachtbergs Bürgermeister Christian offiziell eingeweiht. Der Radweg verläuft von der L158 bei Philipp bis zur L123 in Bergum. 7 Monate Bauzeit und fast 1 Million Euro hat das Projekt gekostet. 70% fördert das Land NRW. 15 Jahre wird der Bonner Kunstrasen im kommenden Jahr alt. Das ist zwar kein rundes Jubiläum, aber feiern kann man trotzdem, finden die Organisatoren. Und sie haben die nächste Band angekündigt, Simply Red. Der britische Sänger Mick Hucknall bringt seine Musik am 7. Juli 27 nach Bonn auf die Open-Air-Bühne in der Gronau. Mit dabei werden sicher auch die Songs Holding Back the Years und If You Don't Know Me By Now sein. Am kommenden Dienstag startet der Vorverkauf auf der Internetseite der Band. Nächste Woche Freitag geht es dann bei allen bekannten Vorverkaufsstellen los. 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
3: Den Blick aufs Wetter gibt's mit unserem Wettermann Carsten Brandt.
4: Ihr Lieben, lasst uns doch schon mal Richtung Wochenende schauen. Da ist ein bisschen wolkiger. Vielleicht am Sonntag eine schwache Kaltfront mit einem Regenschauer dazwischen. Ja, ist ein bisschen wechselhafter. Wir haben ja jetzt auch schon langsam Ende September um die 20 Grad tagsüber.
3: Und aktuell messen wir in Bonn-Hoholz 19,8 Grad.
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3: Pass auf die Autobahnen. Die A4 Köln-Aachen zwischen Dreieck-Köln-Heumer und Kreuz-Köln sind 3 Kilometer Stau. Gut 10 Minuten plus. Die A59 Köln-Bonn zwischen Köln-Rath und Flughafen. Hier steht ihr 1 Kilometer. Auf der A59 dann weiter zwischen Troisdorf und Dreieck St. Augustin West 2 Kilometer Stau. Die A61 Richtung Koblenz zwischen Rheinbach und Auffahrt Grafschaftringen 4 Kilometer Stau mit. A555 Bonn Richtung Köln zwischen Köln-Godorf und Kreuz-Köln-Südjamelz 3 Kilometer, mindestens 10 Minuten länger. A559 Köln-Gremberg Richtung Köln-Port zwischen Kreuz-Köln-Gremberg und Dreieck Köln-Ports 1 Kilometer Stau, 5 Minuten plus. Der Blick in die Bonner City, die Kennedy-Brücke. Hier stockt der Verkehr auch heute wieder in beide Richtungen. Vom Bonner Zentrum auf die Beuler-Seite rüber braucht ihr aktuell eine Viertelstunde länger. Aus Beul Richtung Bonner Zentrum kommen etwa 10 Minuten drauf. Auf der Südbrücke A562, hier braucht ihr von der Bonner Rheinaue Richtung Ramersdorf noch ca. 15 Minuten länger aktuell. Von der Gronau zur Reuterstraße rüber stockt der Verkehr etwa 10 Minuten plus. Dann haben wir einen Hinweis von Radio Bonn-Rhein-Sieg-Hörerin Sonja über WhatsApp bekommen. Sie beobachtet nämlich, dass Fahrer sich auf der Adenauerallee nicht immer an die gelben Bodenmarkierungen halten. Und das sorgt, sagt sie, für Chaos. Achtet also bitte drauf, dass, wenn vorhanden, sich an die gelben und nicht an die weißen Bodenmarkierungen gehalten werden sollte. Euch noch eine gute und sichere Fahrt, aber stopp, ich habe noch einen Blitzer für euch in Stallberg auf der Kaldauer Straße Richtung Siegburg. Danke an Andreas für die Meldung. Also wenn ihr noch was seht, Staus oder Blitzer, bitte melden 0228 4007 111. Das ist ordentlich nach hinten losgegangen, fast nackt als Sportlerin zu werben. Sydney Sweeney erlebt gerade mächtig Gegenwind viral und darüber reden wir mit unserer Onlinerin Katharina gleich. Ich bin Susanne Szymanowski-Wagner. Kommt gut durch diesen Tag mit uns.
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0: Radio Bonn, Rhein-Sieg hier, der Donnerstag. Dieser Werbespot sorgt in den sozialen Medien gerade für ordentlich Furore.
1: Or this. Sports.
0: Das war die US-amerikanische Schauspielerin Sydney Sweeney. Man kennt sie unter anderem aus der HBO-Serie Euphoria. Vor allem Sportlerinnen sind von dem Clip aber extremst genervt.
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0: Und wenn das eine mitbekommen hat, ist das natürlich unsere Onlinerin Katharina Hoffmann. Grüß dich.
3: Hi, grüß dich. Ja, bei Instagram und Co. geht es gerade richtig zur Sache. Das Ding ist nämlich, Sydney Sweeney zeigt sich in einem Clip quasi fast nackt mit Basketbällen, Tennisschlägern und anderer Sportausrüstung. Ja, damit wirbt sie für eine Plattform für Sportwetten. Ihre Botschaft dahinter, hier geht's um nichts als Sport. Ja, und genau das kritisieren gerade viele Sportlerinnen. Wenn Frauen im Sport so sexualisiert werden, gehe es letztendlich nur um das Aussehen und eben nicht um ihre sportlichen Leistungen.
0: Und was sagt Sydney Sweeney zu der Kritik?
3: Ja, anfangs hat sie es, glaube ich, unterschätzt und auch noch relativ gelassen gesehen und meinte, es ging nur darum, eine unterhaltsame Idee aufzugreifen. Mittlerweile sieht das aber auch ein bisschen anders aus. Die Kritik zieht nämlich Riesenkreise, also wirklich international. Alle möglichen Frauenmannschaften und Athletinnen posten Videos von sich beim Sportmachen und schreiben drunter: Bei allem Respekt, Sweeney, aber so sehen Frauen beim Sport aus. Dabei ist zum Beispiel die ehemalige deutsche Europameisterin im Turnen Emma Malewski und auch die erste Frauenmannschaft des 1. FC Kölns hat ein Video dazu veröffentlicht.
0: Damit hätte die Schauspielerin vermutlich nicht gerechnet, dass ihr Werbespot sogar in Deutschland so viel Aufsehen erregt. Dank dir, Katharina, für die Infos.
3: Gerne.
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1: Mit Danny Hoppe, guten Tag. Seit dem Sommer gab es rund um den Frankfurter Flughafen schon mehrere Malaria-Fälle. Am Nachmittag hat die Stadt Frankfurt bestätigt, dass ein weiterer Mensch gestorben sei. Mehr Details zur Person nannte sie nicht. Sie hätte aber nicht am Flughafen gearbeitet und sei vorher auch nicht in ein Risikogebiet gereist. Malte Albrecht aus dem News-Team, was wird vermutet? Wie könnte sie sich denn dann infiziert haben?
2: Also wahrscheinlich durch eine Mücke, die mit dem Flugzeug nach Frankfurt gekommen ist. Davon gehen das Gesundheitsamt der Stadt und die Universitätsmedizin Frankfurt aus. Damit sind in diesem Jahr schon 3 Menschen im Zusammenhang mit der sogenannten Flughafenmalaria gestorben. Im Sommer wurden 6 Infektionen bei Flughafenbeschäftigten bekannt. 2 davon verliefen ebenfalls tödlich. Gestern meldete die Stadt dann 2 Infektionsfälle außerhalb des Flughafens. Eine dieser Personen ist jetzt gestorben. Wie es der anderen aktuell geht, ist nicht bekannt. Laut Gesundheitsamt befanden sich beide Erkrankte in stationärer Behandlung.
1: Und wie oft kommen solche Fälle überhaupt vor?
2: Normalerweise kommt Malaria in Deutschland nur bei Fernreisenden vor, die sich im Ausland infiziert haben. Fälle von Flughafenmalaria sind sehr selten, sagt das Robert-Koch-Institut. Den letzten Fall gab es vor 3 Jahren. Seit 2015 wurden dem RKI 19 Malaria-Fälle in Deutschland gemeldet, 14 davon am Frankfurter Flughafen. Um die Lage im Griff zu behalten, stehen am Airport Mückenfallen. Die werden jetzt auch auf das Wohnumfeld der neuen Fälle ausgeweitet.
1: Danke, Malte. Und jetzt weitere Meldungen im Überblick. Die Bundesanwaltschaft hat in Brandenburg einen mutmaßlichen Islamisten festnehmen lassen. Der 24-jährige Iraker soll unter anderem einen Anschlag auf eine Kirche in Bremen geplant haben. Laut Bundesanwaltschaft soll er dem IS nahestehen und sich auch schon eine Schusswaffe besorgt haben. Nach Super E10 ist jetzt auch Diesel in Deutschland so teuer wie noch nie. Das hat der ADAC mitgeteilt. Finanzminister Klingbeil kündigte schnelle Entlastungen an, ließ aber offen, wie sie aussehen könnten. Die FDP forderte heute eine Abschaffung der Kfz-Steuer. Der neue Bundestrainer Jürgen Klopp geht direkt zum Start neue Wege. Für die ersten 4 Länderspiele in der Nations League hat er einen Doppelkader in Rekordgröße berufen. Er umfasst insgesamt 44 Spieler. Er wolle so viele Spieler wie möglich kennenlernen und so viele Eindrücke wie möglich von ihnen bekommen, sagte Klopp in Frankfurt. Anfang des Jahres war die Mehrwertsteuer für die Gastronomie gesenkt worden. Der ein oder andere hatte vielleicht gehofft, dass das Schnitzel dadurch etwas günstiger wird. Aber das ist nicht passiert. Das zeigt jetzt eine Studie der Gewerkschaft Nahrung, Genuss, Gaststätten. Demnach haben sich die Preise sogar leicht erhöht, um 0,5%. Ausgewertet wurden die Preise von 180.000 Gerichten in bundesweit mehr als 12.000 Restaurants. Die Gewerkschaft sagt, die Bundesregierung habe mit der Mehrwertsteuersenkung eigentlich auch die Gäste entlasten wollen, tatsächlich sei bei

0: Mit Katrin Meyer-Sebastian. Es geht um die Hitzetoten dieses Sommers und um die, die andere vor der Hitze geschützt haben, etwa in Krankenhäusern oder Pflegeeinrichtungen. Zum ersten Mal wird es in der nächsten Woche einen Gedenk- und Dankgottesdienst geben in Erinnerung an den Hitzesommer 26. Das Ganze ist in der Bonner Kreuzkirche am Kaiserplatz geplant und ein Thema gleich bei uns in den nächsten News von hier um halb.
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2: Etwas durchwachsen und später auch mit Schauern, also später so ab 21 Uhr, 22 Uhr rum. So gehen wir in diesen Abend rein. In der kommenden Nacht lassen die Schauer dann wieder nach. Die Werte gehen auf 13 bis 15 Grad runter. Morgen haben wir dann einen Sonnenwolkenmix und um die 20 Grad wieder. Regen kommt zwischendurch auch mal kurz runter. Die aktuelle Temperatur von unserer Wetterstation in Niederkassel-Ranzel, 20 Grad.
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2: Wir schauen auf die Autobahn, die A4 Köln Richtung Aachen. Zwischen dem Dreieck Köln-Holmar und Kreuzköln-Süd aktuell 3 Kilometer Stau, mindestens 10 Minuten länger. A59 Köln-Bonn zwischen Köln-Rath und Flughafen Köln-Bonn 1 Kilometer, 5 Minuten plus. Die A59 Köln-Bonn weiter dann zwischen Troisdorf und dem Dreieck St. Augustin-West 2 Kilometer Stau. A61 Richtung Koblenz zwischen Rheinbach und Grafschaftringen 3 Kilometer. Die A555 Bonn in Richtung Köln zwischen Köln-Godorf und dem Kreuz Köln-Süd 3 Kilometer. Und die A559 Köln-Gremberg Richtung Köln-Porz zwischen Kreuz Köln-Gremberg und Dreieck Köln-Porz ebenfalls 1 Kilometer Stau. So, weiter geht es. Dann schauen in die City und zwar zur Kennedy-Brücke auf die B56. Hier stockt der Verkehr aktuell in beide Richtungen. Von Bonn rüber nach Beuel braucht ihr mindestens 20 Minuten länger. Aus Beuel Richtung Bonner Zentrum kommen etwa 10 Minuten. Drauf. Die Südbrücke A562, hier braucht ihr von der Bonner Rheinaue Richtung Ramersdorf aktuell mindestens 15 Minuten länger. Von der Gronau zur Reuterstraße rüber haben wir stockenden Verkehr, etwa 10 Minuten drauf. Und auf der Adenauer Allee Richtung Zentrum braucht ihr eine Viertelstunde länger. Dann habe ich noch einen Blitzer für euch, der steht in Stallberg auf der Kaldauer Straße in Richtung Siegburg. Wenn ihr mehr seht, Staus oder Blitzer, bitte melden 0228 4007 111. Kommt gut und sicher ans Ziel. Schauen wir sie uns gleich nochmal an, die Lage unserer Nationalmannschaft. Falls ihr es noch nicht mitbekommen habt, Jürgen Klopp hat seinen ersten Kader zusammengestellt und der ist XXL. Mehr gleich um Viertel nach bei mir. Hallihallo, ich bin Susanne Szymanowski-Wagner.
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0: Der Walli nochmal hier aus der Radio Bonn Rhein-Sieg Morning Show. Der schnelle Abriss und der Neubau der Vorlandbrücke, der Bonner Nordbrücke bis Ende 2028 hat jetzt oberste Priorität, auch für den Bund. Das hat Ex-Verkehrsminister Patrick Schnieder gesagt, kurz nach der Sperrung der Nordbrücke. Wir hören nochmal rein.
1: Wir müssen uns keine Sorgen um die Finanzierung machen, unabhängig davon, was ansteht. Wir haben ausreichend Mittel zur Verfügung und eine Brücke, die nicht befahrbar ist, ist immer die, die am wichtigsten ist.
0: Aber das Wort Ex-Verkehrsminister sagt es ja schon, Schnieder hat nichts mehr zu sagen im Bundesverkehrsministerium. Sein Amt ist ja an Steffen Bilger gegangen und der kommt heute zum ersten Mal zu uns nach Bonn und schaut, wie gut die Abrissarbeiten vorankommen. Er will auch noch andere Fragen klären. Wie läuft die Planung vom Neubau und wann dürfen endlich wieder Radfahrer und Fußgänger über die Brücke? Und wir wollen natürlich wissen, hat die Nordbrücke auch für ihn weiter Prio 1 für den Bund, auch unter dem neuen Verkehrsminister. Wir sind für euch beim Besuch von Steffen Bilger in Bonn mit dabei. Was er zu den Fragen sagt, das hört ihr dann morgen bei uns in der Radio Bonn Rhein-Sieg Morning Show. Wie immer ab 6. Bis morgen.

0: Wapapa, die Radio Bonn Rhein-Sieg Nachmittagssendung mit Susanne Szymanowski-Wagner und wir müssen nochmal zum Fußball kommen. Die deutsche Fußballnationalmannschaft musste ja wirklich erst auf dem Boden der Tatsachen ankommen, um endlich Jürgen Kloppo-Klopp überreden zu können, doch den Bundestrainer zu machen. So, jetzt ist er am Ruder und hat mal angefangen zu arbeiten und hat seinen ersten XXL-Kader vorgestellt.
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2: Ja, er ist da. Und wie er da ist. Und er hat sich wirklich umgeschaut. Und das nicht nur bei den Bayern, wie so viele seiner Vorgänger. 57 Spieler hat er in den Blick genommen und auf den Kloppo-Prüfstand gestellt. 44 sind übrig geblieben, davon 16 Neulinge. Da muss die DFB-Ausrüsterabteilung Überstunden machen, um für alle ein passendes Leibchen und einen ordentlichen Anzug zu bedrucken.
3: Wir haben ein paar Jungs dabei, die euch überraschen. Ist ja klar, verstehe ich total. Wir sehen was in den Jungs, wir sehen ganz viel Potenzial und wollen dabei sein bei der Entwicklung.
2: Auffällig ist, er ist absolut positiv. Er findet alles spannend, er übertreibt, aber eben immer Kloppo-sympathisch.
3: Nach allem, was sich irgendwie angefühlt hat, als wäre es nicht so dolle, haben wir einen anderen Ansatz gewählt. Wir haben nicht geguckt, was wir nicht haben, sondern wir haben geguckt, was haben wir und haben ganz viele Fußballtalente gefunden und haben dementsprechend Kader zusammengestellt.
2: Zwei Mannschaftsbusse werden jetzt also vorfahren müssen, wenn es dann jetzt gegen die Niederlande, zweimal gegen die tapferen Griechen und gegen Serbien geht. Selbst die Nations League ist da auf einmal spannend.
3: Wir wollen, und das ist ja, denke ich, im Fußball normal, alle vier Spiele gewinnen. Das heißt jetzt nicht, dass wir davon ausgehen, dass es so sein kommen wird, aber die Mannschaften sind darauf ausgerichtet, dass es gut zusammenpasst.
2: Und wir wissen jetzt, Kapitän Kimmich bleibt der Chef der Mannschaft und darf wieder im Mittelfeld auflaufen. Die neue Nummer 1 im Tor ist Marc-André Ter Stegen, der ja sehr lange im Neuer-Schatten verschwunden war. Und alle zusammen können von Kloppo jetzt nur profitieren.
3: Lektion 1 für unsere gemeinsame Zukunft. Wir lernen, Spaß unter Druck zu haben.
2: In diesem Sinne, schönen Anpfiff.

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1: Mit Katrin Meyer-Sebastian. Schönen guten Tag. In seiner Rede im EU-Parlament hat der kanadische Premierminister Carney Kritik von US-Präsident Trump an einer Partnerschaft zwischen Kanada und der EU zurückgewiesen. Er sprach sich für eine bessere Zusammenarbeit mit Brüssel, etwa bei Rüstungsgütern, sauberer Energie oder KI aus. In Europa sollen nach dem Willen der Kommission künftig deutlich strengere Regeln für Kinder und Jugendliche gelten, die soziale Medien nutzen wollen. Die Betreiber von sozialen Netzwerken oder Spieleplattformen müssen demnach künftig nachweisen, dass ihre Angebote von den Jugendlichen gefahrlos genutzt werden können.
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1: Das Projekt Bonner Nordbrücke läuft wie am Schnürchen, das sagen die Autobahn GmbH und Bundesverkehrsminister Steffen Bilger. Er hat sich heute die Baustelle an der Vorlandbrücke angeschaut. Von den rund 660 Metern sind schon über 350 abgerissen. Man liege also voll und ganz im Zeitplan. Es gibt aber noch weitere gute Neuigkeiten, sagte Bilger.
2: Zum einen, dass wir im Zeitplan sind, also die Abbrucharbeiten gehen wie geplant voran. Dann weiß ich, dass es viele Anwohner umtreibt, dass mit dem Neubau ja auch Wohnbebauung betroffen sein wird. Wir können aber jetzt sagen, dass wir eine Variante weiterverfolgen mit 2/3 weniger Betroffenheit. Also gute Nachricht auch für viele Anwohner. Und dann gibt es auch noch eine gute Nachricht für die Fahrradfahrer, dass wir in den nächsten Wochen dann auch den Fahrradverkehr wieder freigeben können.
1: Bis Anfang Oktober soll es nämlich 2 Rampen und Treppentürme auf der Bonner Seite geben, damit Radfahrer und Fußgänger wieder auf die Nordbrücke kommen. Und auch die Abrissarbeiten kommen besser voran als gedacht. Geht es in dem Tempo weiter, sollen sie Anfang November abgeschlossen sein.
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1: Die Radio Bonn-Rhein-Sieg-Wetterexperten von donnerwetter.de haben mit Spezialkameras in der vergangenen Nacht eine außergewöhnliche Beobachtung gemacht. Vom Wettergarten Troisdorf aus zeichneten sie gegen 4 Uhr eine leuchtende Spur am Nachthimmel auf. Es handelte sich um eine US-amerikanische Rakete von SpaceX. Sie war 50 Minuten vorher in Kalifornien gestartet. Es handelte sich um einen geheimen Militärflug. Er wollte als angeblicher Wissenschaftler einreisen und mit einem Forschungsvisum länger in Deutschland bleiben. Die Bundespolizei am Flughafen Köln-Bonn wurde aber stutzig, als der 38-jährige Türke ein Einladungsschreiben voller Rechtschreib- und Grammatikfehler vorlegte. Er gab dann zu, sein Visum doch von einem Mittelsmann gekauft zu haben. Der hatte ihm einen gut bezahlten Job in Deutschland in Aussicht gestellt. Gegen den Türken wird ermittelt, er durfte nicht einreisen. Der Hitzesommer 2026 hat auch im Radio Bonn-Rhein-Siegland Spuren hinterlassen. Um nicht einfach zur Tagesordnung überzugehen, wird es in der kommenden Woche in Bonn zum Ende des kalendarischen Sommers erstmalig einen Gedenk- und Dankgottesdienst geben. Unter dem Motto, für die, die fehlen, für die, die schützen. Die Kirchen, die Caritas und die Diakonie laden nächste Woche Mittwoch dazu in die Krypta der Kreuzkirche am Kaiserplatz ein. Es soll der vielen Menschen aus Bonn und der Region gedacht werden, die in den Hitzewochen dieses Sommers gestorben sind. Man wolle aber auch bewusst Danke sagen für alle Menschen, die in dieser Zeit so viel in der Pflege geleistet haben. In der Familie, in Senioreneinrichtungen oder Krankenhäusern, heißt es. 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
3: Wie es beim Wetter weitergeht, weiß unser Wettermann Carsten Brandt.
4: Insgesamt das Wochenende, was vor uns steht, ein bisschen wolkiger, nicht Sonne pur, 20 bis 22 Grad. Nächste Woche setzt sich dann der Altweiber-Sommer fest. Wir haben da eine klasse Hochdrucklage, schönes Wetter. Um die 20 Grad tagsüber, nachts 8 bis 10 Grad.
3: Das hört sich doch alles schon ganz gut an. Die aktuelle Temperatur in Wachtberg-Niederbach im 19,7 Grad.
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3: Der Blick auf die Autobahn. Die A4 Köln-Aachen zwischen dem Dreieck Köln-Heumar und Kreuz Köln-Süd. 3 Kilometer Stau, knapp 10 Minuten plus. A59 Köln-Bonn zwischen Köln-Rath und Flughafen, 2 Kilometer. Die A61 Richtung Koblenz zwischen Rheinbach und Auffahrt Grafschaftringen, 3 Kilometer. Die A555 Bonn-Köln zwischen Köln-Godorf und dem Kreuz Köln-Süd, 3 Kilometer und 10 Minuten drauf. A559 Köln-Gremberg Richtung Köln-Port zwischen Kreuz Köln-Gremberg und 3 Köln-Ports 1 Kilometer, 5 Minuten plus. Schauen wir in die City, Kennedy-Brücke, hier stockt der Verkehr weiter in beide Richtungen. Vom Bonner Zentrum auf die Beuler Seite braucht ihr aktuell mindestens eine Viertelstunde länger. Aus Beul Richtung Bonner Zentrum etwa 10 Minuten mehr. Die Südbrücke, die A562, hier braucht ihr von Bonn rüber nach Ramersdorf mindestens 10 Minuten länger. Von der Gronau zur Reuterstraße rüber stockt der Verkehr auch hier 10 Minuten drauf. Und auf der Adenauer Allee Richtung Zentrum braucht ihr auch 10 Minuten länger. Ein Blitzer habe ich in auf der Stallberger Straße, nein, auf der Kaldauer Straße in Siegburg-Stallberg Richtung Siegburg und in Alzenbach auf der Windecker Straße in Richtung Eitorf. Wenn ihr noch mehr seht, Staus oder Blitzer, bitte melden 0228 4007 111. Und was geht bei euch so noch am Wochenende oder morgen schon? Die Tipps gibt's gleich bei mir hier. Ich bin Susanne Szymanowski-Wagner. Hallo zusammen.
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0: Na, ihr habt am Wochenende noch nichts vor. Hier kommen ein paar Highlights für euch.
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0: In Poppelsdorf könnt ihr euch nämlich wieder auf das Straßenfest freuen. Samstag den ganzen Tag über bekommt ihr buntes Live-Bühnenprogramm und diverse Buden, an denen ihr euch mal so richtig durchprobieren könnt. Begrüßung ist um 12.30 Uhr. Ab dann könnt ihr tanzen und feiern und das Ganze geht bis Mitternacht. After-Work-Party und verkaufsoffener Sonntag für alle, die auf der rechten Rheinseite wohnen. Ihr könnt euch ebenfalls auf Action freuen, und zwar auf dem Hennefer Stadtfest entlang der Frankfurter Straße. Da erwarten euch das ganze Wochenende über 200 Stände Live-Musik und Kirmes-Fahrgeschäfte. Die Kirmes hat sogar bis Montag offen. Los geht es schon morgen um 15 Uhr. Und seid ihr auch schon bereit für den Herbst? So oder so, wer Äpfel oder Birnen mag, der wird sich über diesen Tipp jetzt freuen. In Bornheim beim Obstbaubetrieb Schmitz Hübsch finden Freitag und Samstag das Apfelfest statt. Dort könnt ihr natürlich frisch gepflückte Sorten probieren, Apfelsaft schlürfen und andere Leckereien vernaschen. Außerdem gibt es einen Apfelexpress, mit dem ihr einmal quer durch die Plantagen düsen könnt. Also packt eure Pens mit ein, das Fest geht von 10 bis 17 Uhr.
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0: Wir basteln ja an unserem diesjährigen Lichtblicke-Song und sind so in der finalen Phase angekommen. Unsere Kollegin Annick Manoukian aus der Musikredaktion ist mit Iggy Kelly in Manchester im Studio. Allerdings hat dieser Mann hier gestern etwas den Betrieb aufgehalten.
2: Hey, this is Tom Gregory. I'm really sorry, but at the moment I'm using the studio. But it will be yours very, very soon. I promise that I will give it back to you in a few hours' time. Enjoy.
0: Tom Gregory hat sich zwischendurch einfach ins Studio geschlichen, weil er auch noch einen Song fertig machen musste. Verrückt, oder? Dementsprechend hatten sich Iggy und Annick schon auf eine Nachtschicht eingestellt und so ist es dann auch gekommen. Und hier eine Nachricht der beiden noch von gestern Nacht.
3: Es war ein sehr langer Tag heute. Wir haben 14:45. Iggy, dein Resümee?
4: Also manchmal kommt natürlich alles ein bisschen anders als erwartet. So war es ja heute auch. Ich muss aber sagen, wir hatten wirklich einen super schönen Tag. Ja, heute wurden wir sozusagen gezwungen, mal ein bisschen Piano zu machen und mal ein bisschen weniger Gas zu geben, was auch mal schön ist, und haben am Ende doch alles hinbekommen. Also wir waren ja am Ende dann hier super müde, wir sind ja sogar hier im Studio eingeschlafen und ich lag irgendwie auf dem Boden und du hier auf dem Sessel und dann haben wir noch sehr verschlafen, aber haben alle Vocals hinbekommen.
5: Does everyone see the lyrics? So let's just try and sing it.
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5: Perfect, that was it.
0: Also das klingt doch nach voller Power, überhaupt nicht so nach verschlafen. Und jetzt geht's für Annick wieder zurück nach Deutschland, aber Iggy bleibt noch ein bisschen im Studio.
4: Ich bleib noch bis Freitag, werde hier noch ein bisschen, sag ich mal.
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1: Mit Danny Hoppe, guten Abend. Egal ob Instagram, Snapchat oder TikTok, soziale Medien gehören für viele inzwischen fest zum Alltag. Vor allem Kinder und Jugendliche sind regelmäßig online und werden da oft auch konfrontiert mit Cybermobbing, Hass, Hetze, Gewalt und Suchtgefahren. In vielen Ländern wird deshalb aktuell darüber diskutiert, wie man die Jugend besser schützen kann, auch in der EU. Malte Albrecht aus dem News-Team, Kommissionschefin von der Leyen, hat heute in Straßburg ihre Pläne dafür genauer vorgestellt.
2: Ja, die wichtigsten Punkte hatte sie schon gestern genannt. Keine sozialen Medien für Kinder unter 13 und kein eigenes Konto unter 15. Heute hat sie das alles noch näher erläutert. 13- und 14-Jährige dürfen demnach nur Accounts nutzen, die ihre Eltern eingerichtet haben. Die Profile haben dann einen begrenzten Funktionsumfang und sind nur eine Stunde pro Tag zugänglich. Grundsätzlich soll es für alle Nutzer unter 18 strenge Vorschriften geben. Außerdem sollen die Plattformen selbst stärker in die Verantwortung genommen werden. Sie müssten dann nachweisen, dass ihre Angebote Kinder nicht gezielt süchtig machen. Damit soll zum Beispiel verhindert werden, dass junge Nutzer stundenlang endlos weiterscrollen.
1: Und wann treten die neuen Regeln in Kraft?
2: Also auf keinen Fall sofort. Jetzt müssen sich erstmal das EU-Parlament und die 27 Mitgliedstaaten mit dem Vorschlag befassen. So etwas dauert in der Regel Monate oder sogar Jahre. Voraussetzung ist außerdem, dass die Plattformen das Alter ihrer Nutzer zuverlässig überprüfen können. Dazu gibt es unter anderem eine eigene App, die die Kommission hat entwickeln lassen. Aber da gibt es noch Bedenken in Sachen Datenschutz. Heißt also, so schnell dürfte sich erst einmal nichts ändern. Deshalb will ja auch Bundesfamilienministerin Prien noch vor Ende des Jahres eine eigene Übergangslösung für Deutschland vorstellen.
1: Danke, Malte. Und jetzt weitere Meldungen im Überblick. In der Nähe des Frankfurter Flughafens ist erneut ein Mensch an den Folgen einer Malaria-Infektion gestorben. Das hat die Stadt Frankfurt bestätigt. Seit dem Sommer hat es dort inzwischen 8 Fälle von Flughafenmalaria gegeben. 3 Menschen starben. Das Gesundheitsamt geht davon aus, dass eine Anopheles-Mücke in einem Flugzeug nach Frankfurt gelangt ist. Kanada ist offen für die Idee einer EU-Sondermitgliedschaft. Das hat Premierminister Carney heute in seiner Rede vor dem Europäischen Parlament in Straßburg klargemacht. Gemeinsam sei man noch stärker. US-Präsident Trump hatte den Vorschlag der EU-Kommission vorher als lächerlich bezeichnet und mit 9 Zöllen gedroht. Die Baumarktkette Obi hat am Bundesgerichtshof eine Schlappe kassiert. Sie wollte das von ihr verwendete Orange unter Markenschutz stellen und zog sich dadurch Ärger mit den Konkurrenten Hornbach und Globus zu, die ebenfalls Orange für ihre Marktauftritte nutzen. Der BGH entschied jetzt, dass Orange gehöre Obi nicht allein. Der deutsche Fußball war nach der WM mal wieder am Boden. Jürgen Klopp soll ihn jetzt wieder aufrichten und die deutsche Nationalelf wieder in die Spur bringen. Und damit das klappt, setzt er auf neue Wege und einen XXL-Kader für die 4 anstehenden Spiele in der Nations League. 44 Spieler hat er berufen und er würde sich am liebsten noch mehr anschauen, sagte er heute in Frankfurt.
3: In den letzten 4 Wochen, als wir da jetzt genauer drauf geguckt haben, ist uns ganz, ganz viel Talent ins Auge gesprungen sozusagen. Sogar so viel, dass jetzt gar nicht alle dabei sind.
1: Klopp plant für die 4 Spiele mit 2 Kadern, allerdings nicht mit einem typischen A- und B-Kader, sondern beide Kader sind durchmischt mit etablierten Nationalspielern und Debütanten.
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4: Mit Katrin Meyer-Sebastian. Er sei Wissenschaftler und habe ein Forschungsvisum für Deutschland. Das sagte ein Mann aus der Türkei bei der Einreisekontrolle in Köln-Bonn. Stimmte nicht ganz. Die Bundespolizei hat es an Rechtschreibfehlern in einer angeblichen Einladung des Mannes erkannt. Der ganze Fall ist eins der Themen gleich in den nächsten News von hier um 20:30.
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5: Der Abend bleibt heute

55 Bonn Richtung Köln zwischen Köln-Godorf und dem Kreuz Köln-Süd 3 Kilometer Stau, 10 Minuten plus. Die A59 Köln Richtung Bonn zwischen dem Kreuz Köln-Gremberg und dem Flughafen, 2 Kilometer stockender Verkehr. Schauen wir in die Bonner City, Kennedy-Brücke, hier stockt der Verkehr in beide Richtungen von Bonn nach Beul rüber 20 Minuten länger. Von Beul nach Bonn rüber kommen etwa 10 Minuten drauf. Die Südbrücke, die A562, ist das von Bonn Richtung Ramersdorf rüber knapp 10 Minuten länger. Von der Gronau zur Reuterstraße rüber haben wir stockenden Verkehr, noch etwa 10 Minuten drauf. Und auf der Adenauerallee Richtung Zentrum braucht ihr auch knapp 10 Minuten länger. Geblitzt wird noch in Siegburg auf der Kaldauerstraße in Richtung Siegburg und in Alzenbach auf der Windeckerstraße in Richtung Eitorf. Wenn ihr mehr seht, Staus oder Blitzer, gerne melden 0228 4007 111. Komm gut und sicher ans Ziel. Es ist immer noch wie so ein schlechter Traum, die Sperrung der Nordbrücke hier in Bonn. Ich träume manchmal sogar, dass alles wieder so ist wie vorher und sehne mich ja fast nach diesen Feierabendstaus an der Abfahrt Beul zurück. Wie geht's jetzt weiter? Antworten hat hoffentlich der Bundesverkehrsminister mitgebracht. Eben hat er sich in Bonn vor der Presse geäußert an der Baustelle und mein Kollege Markus Krämer ist dabei gewesen. Mehr dazu gleich hier bei mir. Ich bin Susanne Szymanowski-Wagner.

0: 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Das Oktoberfest winkt uns schon zu. Am Wochenende ist ja Fastanstich. Aber das eigentliche Oktoberfest-Highlight, das findet ja schon vorher statt. Zumindest für Atze.
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4: Was ist das Schönste am Oktober?

0: Sommerfest.
1: Richtig. Die September-Ausgabe vom Playboy. Ja sicher, das Wiesn-Playboy gibt's tatsächlich immer noch. Also ab an den Kiosk, bevor das Blättchen wieder vergriffen ist. Aber noch schöner ist doch das Heidi-Fest mit Heidi Klum. Quasi Tokyo Hotel, die Silberhochzeit. Ja, und da muss ich sagen, die Klum ist raffiniert. Die spart sich die Kohle fürs Käferzelt und lädt ihre ganze Meute auf RTL-Kosten ins Hofbräuhaus ein. Das große Oktoberfest vorglühen. Ja, so ist der Titel. Ich sehe es doch schon wieder. Im Hintergrund schwingt sich Bill Kaulitz lachend. Im Vollsuff an einer Lichterkette. Im sexy Eisbärenmantel und Gamsbart am Diadem mit High Heels lang durchs Hofbräuhaus und zerrt dabei irgendein Ex-Bachelor hinter die Champagnerpyramide. Während Heidi und Tom versuchen, die Wildecker Herzbuben anzumoderieren. Ja, und jetzt mal ganz ehrlich. Respekt für unsere Bundesheidi. Die Klum, die ist genau die Richtige für so eine Sendung. Ja, nicht wegen dem Dirndl, komm, ne, das haben wir schon oft gesehen. Aber was diese Frau übers Jahr so alles trinken muss, seitdem sie eine Kaulitz ist, ja, und dann auch noch so gut auszusehen, da muss ich sagen, Donnerwetter. Also meine Mutter sah mit 53 jedenfalls anders aus. Das Heidi-Fest. Ja, ich werd's gucken. Vielleicht gehe ich sogar hin. Ich frag mal meinen Zivi.
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0: 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Es ist der Donnerstagfeierabend. Es gab viele, viele offene Fragen rund um die Bonner Nordbrücke. Wie lange dauert der Abriss noch? Was ist mit den Anwohnern? Wann wird die Brücke für Fahrradfahrer und Fußgänger geöffnet? Und. Auf so ziemlich alle Fragen gab es heute Nachmittag Antworten. Und auch einige echt gute Nachrichten. Klar, eine neue Nordbrücke lässt sich nicht so einfach herzaubern, aber das Projekt Nordbrücke läuft, wie es heißt, wie am Schnürchen. Bundesverkehrsminister Steffen Bilger hat sich heute die Baustelle an der Bonner Nordbrücke angeguckt und ein umfängliches Update zu allen offenen Fragen gegeben. Radio Bonn Rhein-Sieg-Reporter Markus Krämer war mit dabei.
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2: Wir sind Top 1 Priorität in Deutschland und das ist erstmal ein wichtiges Signal, dass er heute hier gewesen ist und das so gesagt hat. Das zweite ist, aus Bonn wird man eines Tages lernen können, wie die schnellste Brücke Deutschlands gebaut worden ist. Auch das ist meines Erachtens ein wichtiges Signal.
3: Das ist Bonns Oberbürgermeister Guido Deus. Auch er war hier bei dem Termin auf der Baustelle der Bonner Nordbrücke mit dabei. Denn nach dem Wechsel an der Spitze des Bundesverkehrsministeriums war so ein bisschen die Befürchtung, behält die Bonner Nordbrücke auch weiterhin Priorität Nummer 1. Und Neuverkehrsminister Steffen Bilger konnte viele offene Fragen klären. Und ja, die Bonner Nordbrücke ist weiterhin eins der wichtigsten, wenn nicht sogar das wichtigste Verkehrsprojekt in ganz Deutschland. Bilger gab ein umfängliches Update zu allen Punkten. Auch die Abrissarbeiten kommen im Rekordtempo voran. Von den 660 Metern sind schon über 350 Meter abgerissen, also mehr als die Hälfte. Ursprünglich sollten die Arbeiten ja bis Ende Dezember gehen. Geht es in diesem Affenzahn weiter, ist die Abbruchfirma schon Anfang November fertig. Und auch zu vielen anderen Punkten gab es klare Antworten und viele gute Nachrichten von Verkehrsminister Bilger.
4: Zum einen, dass wir im Zeitplan sind, also die Abbrucharbeiten gehen wie geplant voran. Dann weiß ich, dass es viele Anwohner umtreibt, dass mit dem Neubau ja auch Wohnbebauung betroffen sein wird. Wir können aber jetzt sagen, dass wir eine Variante weiterverfolgen mit 2/3 weniger Betroffenheit. Also gute Nachricht auch für viele Anwohner. Und dann gibt es auch noch eine gute Nachricht für die Fahrradfahrer, dass wir in den nächsten Wochen dann auch den Fahrradverkehr wieder freigeben können.
3: Ja, dafür soll noch im September eine Rampe inklusive Treppe an der Brücke aufgebaut werden. Die Grundstücke dafür sind schon freigegeben. Spätestens Anfang Oktober können dann also auch wieder Fußgänger und Radfahrer über die Nordbrücke fahren. Und die Autobahn GmbH hat sich für die schmalste Variante bei dem Neubau entschieden. Heißt, viele Anwohner können aufatmen. Insgesamt war das wirklich ein rundum positives Update. Ja, es ist nach wie vor stressig in Bonn und auch die Verkehrslage wird sich in den nächsten 2 Jahren kaum ändern. Aber die Bonner Nordbrücke hat in ganz Deutschland oberste Priorität und es geht rasend schnell voran. Bisher läuft es gut und in dem Fall kann man nur optimistisch bleiben.
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1: Mit Katrin Meyer-Sebastian. Schönen guten Abend. In Europa sollen nach dem Willen der EU-Kommission künftig deutlich strengere Regeln für Kinder und Jugendliche gelten, die die sozialen Medien nutzen wollen. Die Betreiber von sozialen Netzwerken oder Spieleplattformen müssen demnach künftig nachweisen, dass ihre Angebote von den Jugendlichen gefahrlos genutzt werden können. In Brandenburg ist ein mutmaßlicher Islamist festgenommen worden, der Anschläge geplant haben soll. Als erstes Ziel war eine Kirche in Bremen vorgesehen, sagt die Bundesanwaltschaft. Dafür habe sich der IS-Anhänger im vergangenen Jahr schon eine Waffe beschafft und das Gebäude ausgekundschaftet. Der Mann sitzt jetzt in U-Haft.
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1: Die Bonner Nordbrücke hat bei den Verkehrsprojekten in Deutschland weiter oberste Priorität und zurzeit läuft alles wie am Schnürchen. Das waren die wichtigsten Botschaften, die Neubundesverkehrsminister Steffen Bilger heute mit nach Bonn gebracht hat. Er hat sich die Baustelle an der Vorlandbrücke angeschaut. Von den rund 660 Metern sind schon über 350 abgerissen. Man liege also voll und ganz im Zeitplan. Der Minister hatte aber auch noch gute Nachrichten für die Anwohner. Zurzeit verfolge man für den Neubau der Brücke eine Variante, die 2/3 weniger Gebäude betreffen würde. Und auch für die Fahrradfahrer gab es ein Versprechen. Sie sollen schon in den nächsten Wochen wieder über die Nordbrücke fahren können. Bis Oktober soll es 2 Rampen und Treppentürme auf Bonner Seite geben, damit Radfahrer und Fußgänger wieder auf die Brücke kommen. Gehe alles in dem Tempo weiter, soll die alte Vorlandbrücke Anfang November Geschichte sein. Nach dem Jahreswechsel soll dann der Startschuss für den Neubau fallen. Er wollte als angeblicher Wissenschaftler einreisen und mit einem Visum länger in Deutschland bleiben. Die Bundespolizei am Flughafen Köln-Bonn wurde aber stutzig, als der 38-jährige Türke ein Einladungsschreiben voller Rechtschreib- und Grammatikfehler vorlegte. Der Mann sagte bei der Kontrolle in Köln-Bonn, das Karlsruher Institut für Technologie habe ihn eingeladen und sein Visum sei zu Forschungszwecken erteilt worden. Bei der anschließenden Vernehmung gab er dann aber zu, dass das nicht stimmte. Er habe sein Visum vielmehr über einen Mittelsmann gekauft. Dieser habe ihm auch eine Beschäftigung als Lkw-Fahrer mit einem monatlichen Verdienst von 4.700 Euro in Aussicht gestellt. Gegen den 38-Jährigen aus der Türkei wird jetzt ermittelt. Einreisen durfte er nicht. Jetzt ist die Lücke-Geschichte im Radweg entlang des Wachtbergrings, der K58. Landrat Sebastian Schuster und Wachtbergs Bürgermeister Sven Christian haben das letzte Teilstück offiziell eingeweiht. Der Rhein-Sieg-Kreis habe hier in die Verkehrssicherheit investiert und eine wichtige Lücke im Radwegenetz geschlossen, betonte Schuster. Der Kreis hatte in Wachtberg einen 1500 Meter langen neuen Radweg bauen lassen. Er verläuft am Wachtbergring von der L158 bei Philipp bis zur L123 in Berkum. 7 Monate hat es gedauert, diese Lücke zu schließen. Dafür musste auch noch Grund gekauft werden. Die Kosten von knapp 1 Million Euro wurden zu 70% vom Land NRW gefördert. 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
2: Die Aussichten hat unser Wettermann Carsten Brandt für uns.
3: Insgesamt das Wochenende, was vor uns steht, ein bisschen wolkiger, nicht Sonne pur, 20 bis 22 Grad. Nächste Woche setzt sich dann der Altweiber-Sommer fest. Wir haben da eine klasse Hochdrucklage, schönes Wetter, um die 20 Grad tagsüber, nachts 8 bis 10 Grad.
2: Die aktuelle Temperatur in Bonn-Beul-Bechlinghofen 20,6 Grad.
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2: Raus auf die Straßen im Radio Bonn-Rhein-Siegland. Zunächst mit einer Warnmeldung. Vorsicht, die A1 Richtung Köln. Hier sind Höhe Kreuz Bliesheim. Fahrzeugteile auf der Fahrbahn. Bitte hier ganz besonders vorsichtig fahren. Schauen wir auf die A4 Köln-Aachen. Zwischen dem Kreuz Köln-Gremberg und dem Kreuz Köln-Süd haben wir noch 2 Kilometer stockenden Verkehr. Danach geht es schon wieder in die Bonner City zur Kennedy-Brücke. Zwischen Beuel und dem Bonner Zentrum in beiden Richtungen 10 Minuten plus aktuell noch. Auf der Südbrücke braucht ihr von Bonn Richtung Ramersdorf rüber noch knapp 10 Minuten länger. Auch von der Gronau zur Reuterstraße rüber haben wir noch ein bisschen stockenden Verkehr, etwa 10 Minuten drauf. Und ein Blitzer in Alzenbach auf der Windecker Straße in Richtung Eitorf. Dankeschön an Dani fürs Melden. Wenn ihr Staus oder Blitzer habt, dann meldet das über die 0228 4007 111. Demokratie lernen und lernen, wie man Demokratie vermittelt. Unsere Azubis, die bei uns ja Volos heißen, waren dazu im Landtag unterwegs, hier in NRW in Düsseldorf gestern. Mehr dazu gleich hier bei mir. Ich bin Susanne Szymanowski-Wagner. Schönen Feierabend mit uns.

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0: Ist unsere Demokratie in Gefahr? Die Frage werden sich vielleicht einige von euch nach der Wahl in Sachsen-Anhalt gestellt haben. Demokratie entsteht durch Öffentlichkeit, doch unsere Öffentlichkeit verändert sich. Digitale Plattformen, künstliche Intelligenz und Fake News bestimmen zunehmend mit, welche Infos uns erreichen. Umso wichtiger ist natürlich professioneller Journalismus. Er recherchiert, er prüft Fakten, er ordnet ein, fragt nach und übernimmt Verantwortung für das, was er veröffentlicht. Wie das konkret aussieht, konnten sich gestern viele journalistische Nachwuchsredakteurinnen und Redakteure unserer NRW-Lokalradios in Düsseldorf hautnah anschauen. Sie haben im Rahmen ihrer Ausbildung die Herzkammer der Demokratie in NRW besucht, den Landtag in Düsseldorf. Das ist Teil der bundesweiten Medienaktion Demokratie braucht viele Stimmen. Thorsten Ortmann hat sie begleitet. Thorsten, was haben die Nachwuchsjournalistinnen und Journalisten denn alles erlebt?
2: Ja, es gab das volle Demokratieprogramm. Sie waren zum Beispiel live bei der Sitzung des Landtags dabei.
3: Sie können nicht mit Geld umgehen. Ihr ganzes Gerede über Nachhaltigkeit, vorausschauende Finanzpolitik, das war nur heiße Luft.
2: Das war übrigens SPD-Oppositionsführer Jochen Ott zum Haushaltsentwurf von Finanzminister Obtendrenk. Anschließend gab es noch Hintergrundgespräche und auch noch ein Gespräch mit dem Landtagspräsidenten André Cooper.
4: Was ist denn das Beste an Ihrer Position?
5: Also das Beste ist, dass man der überparteiliche Repräsentant des Parlaments ist und damit der parlamentarischen Demokratie und dass man in dieser Eigenschaft sehr viel gestalten kann und sich täglich engagieren kann für unsere Demokratie.
0: Also Sie haben auch Politiker hautnah getroffen.
2: Ja, NRW-Familienministerin Verena Schäfer stand dem Journalisten Nachwuchs Rede und Antwort.
6: Wie ist es denn so als Frau in der Politik, auch in so einer Position, wenn man eigentlich auch oft natürlich immer mit Männern zu tun hat?
7: Ja, als Frau in der Politik wird man viel stärker beäugt. Man muss sich mehr beweisen, man muss sich mehr durchsetzen. Und mir geht es auch so, dass ich dann doch auch immer wieder auch auf meine Kleidung und mein Aussehen auch angesprochen werde. Und das ist schade, wenn Frauen sich auch noch mit ihrem Äußeren auseinandersetzen müssen, um vielleicht ernst genommen zu werden in der Politik. Und das sollte ja eigentlich nicht so sein.
0: Wie fällt denn das Fazit unserer Journalisten-Azubis aus?
2: Das war natürlich für alle ein echtes Erlebnis. Das war ein sehr konkretes Beispiel, wie Demokratie im Alltag gelebt wird, nämlich mit Debatten im Parlament und auch wie wichtig und schützenswert Demokratie ist und vor allem auch guter Journalismus. Für Virginia ein echtes Highlight ihrer Journalistenausbildung.
6: Das waren sehr viele interessante Einblicke und es war auch total schön, mal die Politiker so nahbar auch wirklich am Tisch zu haben und sich da unterhalten zu können, alle möglichen Fragen zu stellen. Und ja, mir hat es sehr gut gefallen und es war sehr spannend.
0: Nachwuchsredakteurinnen und Redakteure haben die Herzkammer der Demokratie in NRW besucht, den NRW-Landtag. Teil der Medienaktion Demokratie braucht viele Stimmen war das. Thorsten Ortmann war das mit den Infos für euch.

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0: mit Danny Hoppe. Guten Abend.
1: Wir haben ein paar Jungs dabei, die euch überraschen. Aber wir sehen was in den Jungs. Wir sehen ganz viel Potenzial und wollen dabei sein bei der Entwicklung.
0: Der neue Bundestrainer Jürgen Klopp war das heute in Frankfurt und er startet in seine neue Aufgabe mit einem absoluten Novum beim DFB, mit einem Doppelkader in Rekordgröße. Insgesamt 44 Spieler hat er für die ersten vier Länderspiele in der Nations League berufen. Udo Keuer aus der Sportredaktion, darunter sind 16 WM-Fahrer, aber auch 16 Spieler, die noch keinen einzigen Länderspieleinsatz haben.
2: Ja, und einige von denen dürften selbst eingefleischte Fußballfans nicht direkt zuordnen können. Zum Beispiel Felix Keitel aus Elversberg, Vitali Janelt vom FC Brentford, Hennes Behrens vom FC Augsburg oder Mika Bauer von Celtic Glasgow, nur um mal ein paar zu nennen. Aber Klopp sagt, er habe einfach mal schauen wollen, was man an Talent so alles habe und dann zu entscheiden, wer in zwei Jahren bei der EM eine Stütze sein könnte. Dazu kommen natürlich weitere Eckpfeiler im Team wie Kapitän Kimmich, Jamal Musiala, Florian Wirtz oder Nico Schlotterbeck. Und Klopp hat sich auch festgelegt, wer als Nummer 1 ins Länderspiel gehen wird, nämlich Rückkehrer Marc-André Ter Stegen.
0: Ja, mit diesem XXL-Kader wird es natürlich auch organisatorisch interessant.
2: Ja, auf jeden Fall. Nach den ersten zwei Partien gegen die Niederlande und gegen Griechenland wird es zum großen Bettenwechsel im Stammquartier in Herzogenaurach kommen. Denn Klopp plant mit zwei Kadern, allerdings nicht mit einem typischen A- und B-Kader, sondern beide Kader sind durchmischt mit etablierten Nationalspielern und eben den 16 Debütanten. Einige Spieler will Klopp aber auch in beiden Kadern sehen und testen. Das ist definitiv mal ein anderer Ansatz, den der neue Bundestrainer da wählt. Zum einen zeigt er damit natürlich, dass die Tür weiter allen offen steht. Zum anderen heizt er natürlich damit direkt einen großen Konkurrenzkampf an und zeigt klar, hier kann sich niemand ausruhen, sondern muss von Anfang an Vollgas geben.
0: Danke, Udo. Und jetzt weitere Meldungen im Überblick. An einem Nebeneingang der neuen Synagoge in Wuppertal ist am Nachmittag ein Feuer gelegt worden. Das hat die Polizei bestätigt. Verletzt wurde niemand, das Feuer konnte gelöscht werden. Laut Polizei wurde ein Verdächtiger festgenommen. Zu den genauen Hintergründen äußerte sie sich noch nicht. Nach Super E10 ist jetzt auch Diesel in Deutschland so teuer wie noch nie. Das hat der ADAC mitgeteilt. Finanzminister Klingbeil kündigte schnelle Entlastungen an, ließ aber offen, wie sie aussehen könnten. Die FDP forderte heute eine Abschaffung der Kfz-Steuer. Die USA wollen den Artenschutz lockern. Unter anderem soll es in Zukunft nicht mehr strafbar sein, geschützte Wildtiere zufällig zu töten. Das hat die US-Regierung bestätigt. Umweltschützer reagierten entsetzt. Dadurch würden bestimmte Arten an den Rand des Aussterbens getrieben, sagten sie. Viele von uns träumen davon, einem Haushaltsroboter, der staubsaugt, Rasen mäht, Fenster putzt, aufräumt und Essen kocht. Das zeigt jetzt zumindest eine Umfrage des Digitalverbands Bitkom. Mehr als jeder vierte Befragte würde demnach 5.000 Euro oder mehr für so einen Haushalts-Allrounder bezahlen. Tausende Euro für ein Gerät, das es so noch gar nicht gäbe, das sei schon bemerkenswert, sagt Bitkom. Das Bild vom angeblich so technikfeindlichen Deutschen passe hier so gar nicht. Generell nutze mehr als jeder zweite in Deutschland heute schon digital vernetzte Smart-Home-Geräte, heißt es vom Digitalverband.
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4: Der Abend heute bleibt durchwachsen. Später kommt auch der ein oder andere Regenschauer runter. Der hört dann in der Nacht auch wieder auf. Dann haben wir Werte von maximal 15 Grad. Morgen haben wir dann einen ähnlichen Tag wie heute. Der Freitag hat dann auch einen Sonne-Wolken-Mix. Schauer sind ab und zu dabei, um die 20 Grad. Die aktuelle Temperatur in Bonn-Bechlinghofen an unserer Wetterstation 20,5 Grad.
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4: Und es geht noch mal raus auf die Straßen. Die A4 Köln Richtung Aachen. Hier stockt es noch zwischen dem Kreuz Köln-Gremberg und dem Kreuz Köln-Süd auf 2 Kilometer. In der Bonner City kenne die Brücke. Hier steht ihr von Beul nach Bonn rüber und von Bonn nach Beul rüber in beiden Richtungen noch ein kleines bisschen im Stau. 5 bis 10 Minuten müsst ihr mehr einrechnen. Und auf der Südbrücke stockt es auch, wenn ihr von Bonn nach Ramersdorf rüberfahrt, auch hier noch knapp 10 Minuten länger. Der Blitzer steht noch in Alzenbach auf der Windecker Straße in Richtung Eitorf, aber das war's dann auch für den Moment. Wenn ihr noch was seht, Staus oder Blitzer, immer melden 0228 4007 111. Gute Fahrt. Einen wunderschönen und hoffentlich entspannten Donnerstag. Feierabend wünsche ich euch. Ich kann heute leider nicht beim Reha-Sport im Brückenforum dabei sein, weil ich ja hier bin. Ich wünsche euch und allen anderen fleißigen Sportelnden aber jede Menge Spaß. Ich bin Susanne Schimmernoff.

0: 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Tragt ihr beim Radfahren eigentlich einen Helm? Die, die es nicht tun, tun es wahrscheinlich alle aus dem gleichen Grund. Es ist die Optik. Die hat Hannes für sich ja schon lange aufgegeben.
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2: Wisst ihr, wie lange ich nach einem Fahrradhelm gesucht habe, der sicher ist und gut aussieht? Was soll ich sagen? Sicher ist er jetzt. Ja, komm, wieso gibt's da keine optisch ansprechenden Lösungen? Du siehst immer aus, als hättest du eine Salatschüssel aufgesetzt. Galimero mit Sombrero. Wenn ich mich da sehe, denke ich immer, oh, Lord Helmchen fährt jetzt Citybike. Ich glaube, selbst Michael B. Jordan oder Brad Pitt, die sehen mit so einem Deckel aus, als könnten die nicht essen, ohne zu kleckern. Die Fahrradhelmlobby, die hat einfach ein Marketingproblem. Wenn du damit nicht so bescheuert aussehen würdest, das ist das eine. Und wenn die Friese noch sitzen würde, also wenn man noch eine hat, trotzdem immer dran denken, auch wenn euch ein Fahrradhelm nicht anspricht. Sie sind natürlich sinnvoll, allerdings nur auf dem Rad bitte, in der Eisdiele oder an der Kasse oder in der Fußgängerzone. Da ruhig absetzen, Leute.
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1: Mit Katrin Meyer-Sebastian. Schönen guten Abend. Die Bonner Nordbrücke hat bei den Verkehrsprojekten in Deutschland weiter oberste Priorität. Und zurzeit läuft hier alles wie am Schnürchen. Das waren die wichtigsten Botschaften, die neue Bundesverkehrsminister Steffen Bilger heute mit nach Bonn gebracht hat. Er hat sich die Baustelle an der Vorlandbrücke angeguckt. Von den rund 660 Metern dort sind schon über 350 abgerissen. Man liege also voll und ganz im Zeitplan. Der Minister hatte aber auch noch gute Nachrichten für die Anwohner. Zurzeit verfolge man für den Neubau der Brücke nämlich eine Variante, die zwei Drittel weniger Gebäude betreffen würde. Und auch für die Fahrradfahrer gab es ein Versprechen, sie sollen schon in den nächsten Wochen wieder über die Nordbrücke fahren können. Bis Oktober soll es zwei Rampen und Treppentürme auf Bonner Seite geben, damit Radfahrer und Fußgänger wieder auf die Brücke kommen. Gehe alles in dem Tempo weiter, soll die alte Vorlandbrücke Anfang November schon Geschichte sein. Nach dem Jahreswechsel soll dann der Startschuss für den Neubau fallen. Unsere Wetterexperten von donnerwetter.de haben da etwas ganz Besonderes vor ihre Spezialkameras bekommen in der vergangenen Nacht, sowohl vom Wetterpark Weißer Stein in der Eifel als auch vom Wettergarten Troisdorf aus. Zeichneten sie gegen 4 Uhr heute früh eine leuchtende Spur am Nachthimmel auf. Es handelte sich um eine US-amerikanische Falcon 9-Rakete von SpaceX. Sie war erst etwa 50 Minuten vorher von einem Militärflugplatz in Kalifornien aus gestartet, sagen die Bonner Wetterexperten. Weil es sich um einen streng geheimen Militärflug handelte, hielten sich die Verantwortlichen mit weiteren Infos bedeckt. Fachleute spekulieren über den Transport hochmoderner Spionagesatelliten oder über neue Komponenten zur Weltraumverteidigung. Dass das Phänomen auch hier über dem Radio Bonn-Rhein-Siegland so gut sichtbar war, liege am Twilight-Effekt. Heißt, am Boden herrschte noch tiefste Nacht. In hunderten Kilometern Höhe wurde die Abgasfahne der Rakete aber schon von den Strahlen der aufgehenden Sonne reflektiert. 15 Jahre wird der Bonner Kunstrasen im kommenden Jahr schon alt. Das ist zwar kein rundes Jubiläum, aber feiern kann man trotzdem, finden die Organisatoren. Und sie haben dafür die nächste Band angekündigt, Simply Red. Der britische Sänger Mick Hucknall bringt seine Musik am 7. Juli 27 nach Bonn auf die Open-Air-Bühne in der Gronau. Mit dabei werden sicher auch die Songs Holding Back the Years und If You Don't Know Me By Now sein. Am kommenden Dienstag startet der Vorverkauf auf der Internetseite der Band. Nächste Woche Freitag geht es dann bei allen bekannten Vorverkaufsstellen los. Tickets für das Festival Rheinkilometer 652 gibt es auch schon. Ausverkauft ist dagegen der Gig der Fantastischen Vier Ende Juli 27. Den Auftakt zur nächsten Kunstrasensaison macht das Klassik-Picknick mit dem Beethoven-Orchester Bonn am 4. Juli nächsten Jahres. Das war der Tag bei uns im Radio Bonn-Rhein-Sieglern. Schönen Feierabend wünsche ich. Die nächste Ausgabe der Lokalnachrichten gibt es hier morgen früh um 5.30 Uhr mit Benedikt Schockenhoff.
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2: Mit Susanne Szymanowski-Wagner. Hi, hi.

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0: Sau mit Luna bin ich jetzt auch raus für heute. Ich bin Susanne Szymanowski-Wagner, wünsche euch einen schönen Feierabend. Wir hören uns morgen wieder ab 3.
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1: Ich bin Uli Reitinger. Ein 24 Jahre alter Iraker soll einen Anschlag auf eine Kirche in Bremen geplant haben. Die Bundesanwaltschaft hat den mutmaßlichen Islamisten in Brandenburg heute festnehmen lassen. Die Ermittler werfen dem Mann unter anderem die versuchte Gründung einer terroristischen Vereinigung und die Vorbereitung einer schweren, staatsgefährdenden Gewalttat vor. Diesel ist in Deutschland so teuer wie nie zuvor. Gestern kostete ein Liter im bundesweiten Schnitt über 2,45 Euro und damit mehr als beim bisherigen Rekord im April, teilte der ADAC mit. Benzin erreichte mit 2,31 Euro pro Liter das fünfte Rekordhoch in Folge. Der Ruf nach Staatshilfen wird immer lauter.
2: Seit Beginn des Iran-Krieges Ende Februar sind die Spritpreise außergewöhnlich hoch. Diesel ist inzwischen über 70 Cent teurer als vor Kriegsbeginn, E10 knapp 54 Cent. Wegen der Preisrekorde wird in der Politik erneut über Entlastungen diskutiert. Im Gespräch sind etwa eine Senkung der Mehrwertsteuer oder des CO2-Aufschlags, ein Preisdeckel und Direktauszahlungen. Experten warnen allerdings vor pauschalen Preissenkungen und empfehlen gezielte Hilfen für besonders betroffene Gruppen. David Riemer, Nachrichtenredaktion.
1: In der Debatte über Social-Media-Regeln für Kinder und Jugendliche fordert das Europäische Parlament, Betreiber von Plattformen stärker in die Pflicht zu nehmen. Eine fraktionsübergreifende Mehrheit stimmte für einen entsprechenden, rechtlich nicht bindenden Bericht. Darin kritisieren die Abgeordneten Funktionen wie endloses Scrollen oder das automatische Abspielen von Videos. Das Parlament unterstützt deshalb einen sogenannten Jugendmodus ohne Werbung und mit weniger suchtfördernden Elementen. Zum Sport. Der neue Fußball-Bundestrainer Jürgen Klopp hat 44 Spieler für die kommenden 4 Länderspiele nominiert. In dem Doppelkader sind 16 WM-Teilnehmer, zahlreiche Rückkehrer wie Marc-André Ter Stegen oder Serge Gnabry und 16 Spieler, die noch nie für die Nationalmannschaft zum Einsatz kamen.
3: Ich würde mir oder uns gerne die Fahne zurückholen, wenn ich ganz ehrlich bin. Ich möchte, dass, wenn man sie schwingt, dass niemand denkt, was mit dir nicht in Ordnung, sondern dass man einfach nur das Gefühl hat, ja, du bist happy und verstehst, dass du Glück hattest, dass du in diesem wundervollen Land geboren, aufgewachsen, zugezogen und wie auch immer, dass du hier lebst.
1: Die Gegner in den 4 kommenden Nations League spielen: Holland, Serbien und 2-mal Griechenland. Das waren die Nachrichten mit Uli Reitinger.
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4: Da ist es ein bisschen nass heute Abend, ne? Einzelne Regenwolken ziehen durch. Morgen ist dann auch wieder von allem was dabei. Es ist bewölkt und nass. Mal sehen wir aber auch blauen Himmel und Sonne. Dazu liegen die Temperaturen zwischen 18 und 21 Grad in der Spitze.
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4: Wir schauen auf die Autobahn. Hier staut es sich noch. A1 Dortmund-Köln zwischen Kreuz Wuppertal-Nord und Wuppertal-Langerfeld. 2 Kilometer, eine knappe Viertelstunde braucht ihr da länger. A2 Hannover-Dortmund zwischen dem Kreuz Bad Oeynhausen und Flotow-West. 4 Kilometer in der Baustelle, eine knappe Viertelstunde dauert es da länger. A4 Aachen-Köln zwischen Köln-Poll und dem Kreuz Köln-Gremberg. 1 Kilometer, 6 Minuten plus. Nochmal A4 Köln-Olbe jetzt zwischen Untereschbach und Overath. 1 Kilometer, 10 Minuten kommen oben drauf. A45 Gießenhagen zwischen Freudenberg und dem Kreuz Olpe Süd. Da braucht ihr knappe 20 Minuten länger, 3 Kilometer Stau. Und noch A59 Duisburg-Dienstlaken zwischen dem Kreuz Duisburg Süd und Duisburg-Buchholz. 1 Kilometer Stau, 4 Minuten plus. Ich hoffe, ihr kommt gut und schnell durch, liebe Autofahrer. Wir springen jetzt hier in die späten 90er. Latricia McNeil spiele ich euch. Natascha Wittmark hier, hallo.
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0: Na ja, von der Sonne weg, wenn ich so nach draußen gucke. Na ja, gleich geht's mit meiner Namensvetterin hier weiter. Natasha Benningfield, Unwritten.
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2: Wisst ihr, wie lange ich nach einem Fahrradhelm gesucht habe, der sicher ist und gut aussieht? Ja, was soll ich sagen? Sicher ist er jetzt. Ja, komm, wieso gibt's da keine optisch ansprechenden Lösungen? Du siehst immer aus, als hättest du eine Salatschüssel aufgesetzt. Galimero mit Sombrero. Wenn ich mich da sehe, denke ich immer, oh, Lord Helmchen fährt jetzt Citybike. Ja, ich glaube, selbst Michael B. Jordan oder Brad Pitt, die sehen mit so einem Deckel aus, als könnten die nicht essen, ohne zu kleckern. Die Fahrradhelmlobby, die hat einfach ein Marketingproblem. Wenn du damit nicht so bescheuert aussehen würdest, das ist das eine. Und wenn die Friese noch sitzen würde, also wenn man noch eine hat, trotzdem immer dran denken. Auch wenn euch ein Fahrradhelm nicht anspricht. Sie sind natürlich sinnvoll. Allerdings nur auf dem Rad bitte. In der Eisdiele oder an der Kasse oder in der Fußgängerzone. Da ruhig absetzen, Leute.
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1: Der Donnerstag geht so ein bisschen usselig zu Ende. Es ziehen einzelne Schauer durch, auch in der Nacht. Morgen bekommen wir dann eine bunte Tüte von allem was dabei. Wolken, manchmal auch Sonne und zwischendurch Schauer. Dazu liegen die Temperaturen ähnlich wie heute zwischen 18 und 21 Grad.
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1: Der Blick auf die Autobahn, das sind die längsten Staus. A1 Dortmund-Köln zwischen Kreuz Wuppertal-Nord und Wuppertal-Langerfeld. 2 Kilometer, in einer Viertelstunde seid ihr durch. A2 Hannover-Dortmund zwischen dem Kreuzbad Oeynhausen und Flotow-West. 3 Kilometer in der Baustelle, auch da dauert es eine Viertelstunde länger. Dann A4 Aachen-Köln zwischen Köln-Poll und dem Kreuz Köln-Gremberg. 1 Kilometer, 7 Minuten plus. Die 45 Gießenhagen zwischen Freudenberg und Kreuz Olpe Süd. 3 Kilometer Stau, 20 Minuten dauert es da länger. Und nochmal die 45 Hagen Dortmund jetzt zwischen Dortmund Hafen und dem Kreuz Castrop Rauxel Ost. 1 Kilometer Stau, 7 Minuten plus. Ja, liebe Autofahrer, kommt gut durch. Wir sind bei euch. Akustisch zumindest. Die passende musikalische Untermalung kann ich auch bieten. Leonie mit Don't Worry ist das jetzt.
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0: Glockenbach mit Lifeline habt ihr gehört. Jetzt habe ich neue Musik für euch von Pedro Santos. Ja, wenn ihr den Namen hört, denkt ihr jetzt bestimmt, es kommt was Spanisches oder so. Da gebe ich euch einen Viertelpunkt für. Pedro Santos ist nämlich halb Portugiese und halb Brite. Ja, der ist in Großbritannien aufgewachsen und lebt da auch noch. Also er kennt den Regen besser als die Sonne, sage ich mal. Und das hört man auch so ein bisschen in seiner Musik. Should Have Known Better heißt seine neue Single. Ich hätte es besser wissen müssen. Also er ist voller Reue und zwar, was die Liebe angeht. Ist ja klar, das Nummer-1-Thema in der Musik. Aber das nutzt er nur so als Metapher. Denn anwenden kann man das auf vieles, sagt er. Es geht ihm darum, uns klarzumachen, hey, auch wenn Dinge mal unbequem sind, manchmal muss man aus der Komfortzone raus, auch wenn sich das vielleicht erst nicht so gut anfühlt. Recht hat er, ne? Und das Ganze verpackt er in Indie-Pop mit Synthies.
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1: Ich bin Uli Reitinger. Bundeskanzler Merz hat zum vereinten Kampf gegen Antisemitismus aufgerufen. Dieses Land muss sich dagegen wehren, sagte Merz bei einer Wahlkampfveranstaltung der Berliner CDU. Dort sprach er auch über die Beziehungen Deutschlands zu den USA.
2: Diese Zeit dieser unbedingten transatlantischen Freundschaft ist weit vorbei. Wir sehen auf der anderen Seite des Atlantiks eine Veränderung der politischen Haltung, eine Veränderung auch der Einschätzung des transatlantischen möglicherweise, aber sie findet statt.
1: Es sei überfällig, dass wir jetzt mehr Verantwortung für uns selbst übernehmen, so Merz weiter. Kraft hat in Brandenburg an Islamisten festnehmen, Anschläge in Deutschland nicht Ungläubige geplant haben soll. Erstes Anschlagsziel sollte eine Kirche in Bremen sein, heißt es in einer Mitteilung der Bundesanwaltschaft. Sie wirft dem 24-jährigen Iraker unter anderem die versuchte Gründung einer terroristischen Vereinigung und die Vorbereitung einer schweren staatsgefährdenden Gewalttat vor. Bei den hohen Spritpreisen drückt Finanzminister Lars Klingbeil aufs Tempo. Nach einem Treffen mit dem VW-Konzernbetriebsrat in Wolfsburg forderte er eine schnelle Entscheidung über Entlastungen. Vor allem Pendler sollen schnell weniger fürs Tanken zahlen.
3: Die Entlastung ist jetzt das Richtige, damit die Bürgerinnen und Bürger das spüren. Aber wir müssen auch thematisieren, dass gerade Mineralölkonzerne die aktuelle Krise nutzen, um sich die Tasche voll zu machen. Deswegen werbe ich weiter für die Übergewinnsteuer. Es ist richtig, dass wir auch deutlich sagen, die, die sich die Taschen voll machen, die abzocken, die müssen ihren Teil dazu beitragen, dass die Entlastung der Bürgerinnen und Bürger gewährleistet ist.
1: Diesel kostete gestern im Tagesschnitt mehr als 2,45 Euro und übertraf damit den bisherigen Rekord aus dem April. Benzin ist bereits seit Tagen auf Rekordniveau. Kanada ist trotz neuer Drohungen von US-Präsident Trump offen für die Idee einer Art EU-Sondermitgliedschaft. Europa und Kanada sind jeweils für sich stark, gemeinsam sind sie noch stärker, sagte Premierminister Carney vor dem EU-Parlament. EU-Kommissionspräsidentin von der Leyen hatte dafür geworben, Kanada zum ersten assoziierten Mitglied der Europäischen Union zu machen. US-Präsident Trump drohte daraufhin damit, hohe Zölle zu verhängen oder den Handel mit Europa in vielen Bereichen einzustellen. Das waren die Nachrichten mit Uli Reitinger.
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4: Der Donnerstag geht nicht ganz so gemütlich zu Ende. Einzelne Schauer können weiter dabei sein, auch in der Nacht. Morgen am Freitag bekommen wir dann einen Mix aus Sonne und Wolken. Wenn wir Wolken über uns sehen, dann kann auch mal ein bisschen Regen runterkommen. Dazu liegen die Temperaturen zwischen 18 und 21 Grad in der Spitze.
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4: Hier staut es sich noch. A1 Köln-Münster zwischen Schwerte und dem Kreuz Dortmund-Unna 3 Kilometer. Gute 23 Minuten braucht ihr da länger. Nochmal A1 Münster-Osnabrück jetzt zwischen Lengerich und dem Kreuz Lotte-Osnabrück 1 Kilometer. In 6 Minuten seid ihr durch. Nochmal A1 Dortmund-Köln zwischen Kreuz Wuppertal-Nord und Wuppertal-Langerfeld 2 Kilometer. Eine knappe Viertelstunde kommt da on top. Dann A2 Hannover-Dortmund zwischen Kreuzbad Oeynhausen und Flotow-West 2 Kilometer, 7 Minuten plus. Die A4 Aachen-Köln zwischen Köln-Poll und Kreuz-Köln-Gremberg 1 Kilometer Stau, 5 Minuten plus. Und A45 Gießen-Hagen zwischen Freudenberg und dem Kreuz Olpe-Süd 2 Kilometer Stau, 11 Minuten plus.
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1: Und wieder einmal ist Donnerstag. Einen schönen guten Abend wünscht Ihnen das Team von Studio Merten zu Ihrem Vorgebirgsmagazin. Heute zu Gast der frühere Chefredakteur und jetzige stellvertretende Vorsitzende der Veranstaltergemeinschaft von Radio Bonn-Rhein-Sieg. Aber dazu gleich mehr. Ich begleite Sie heute durch diese Stunde. Mein Name ist René Klammer. Aber, oh, wer kommt denn da? Ach ja, du da im Radio?

0: Nein, nein, nein, wir sagen noch nicht Tschüss. Wie schon angedeutet, ist bei uns ja heute der ehemalige Chefredakteur von Radio Bonn-Rhein-Sieg zu Gast, Jörg Bertram. Trotz Ruhestand ist er dem Sender weiter sehr verbunden, nämlich als stellvertretender Vorsitzender der Veranstaltergemeinschaft für Radio Bonn-Rhein-Sieg. Die Veranstaltergemeinschaft, kurz VG, ist vergleichbar etwa mit einem Aufsichtsrat, der zuständig ist unter anderem für Personalentscheidungen und Programmgestaltung beim Sender. Mit Jörg Bertram spricht Otto Ganser über seine besonderen Aufgaben, aber auch über frühere Erinnerungen und über alles, was die beiden in den vergangenen Jahrzehnten mit Radio zu tun hatten.
1: Herzlich willkommen, Jörg.
2: Ja, danke schön, dass ich hier sein darf.
1: Ja, ich freue mich, dass du zu uns den Weg gefunden hast ins Vorgebirge. Und ja, ich möchte, bevor wir zu der anderen Geschichte kommen, zu deiner neuen Aufgabe bei Radio Bonn-Rhein-Sieg, möchte ich mal in die Vergangenheit gehen. Und wir haben einiges gemeinsam. Wir machen schon sehr lange Radio. Bei mir sind es fast 60 Jahre. Und bei dir auch schon viele Jahre, in den 80er Jahren, glaube ich, warst du aktiv geworden.
2: Genau, im Radio. 1980 ging es los mit den vier fröhlichen Wellen von Radio Luxemburg. Ja. Damals noch über Mittelwelle, Kurzwelle und UKW. Mhm. Leider sind jetzt gerade die letzten Sendemasten gesprengt worden in Luxemburg.
1: Trauerspiel.
2: Denn, ja, das ist wirklich ein Trauerspiel für Leute wie wir, die ja noch diese alten Wellen, Langwelle kennen und solche Sachen. Mhm. Und danach bin ich ja dann zum WDR. Und war da Sprecher, insbesondere für Verkehrsfunk. Und da kann ich mich entsinnen, möglicherweise bin ich sogar mal über dein Mischpult gefahren worden. Denn der WDR hatte von Freitag auf Samstag die Nacht immer das ARD-Nachtprogramm gehabt. Mhm. Und der Deutschlandfunk hatte in den 80er Jahren zeitweise auch Teile des ARD-Nachtprogramms übernommen. Man muss sich das mal vorstellen, wie das damals war. Nicht wie heute, dass es so viele Sender gab, sondern nachts gab es halt nur dieses eine Programm. Außer das, was von Luxemburg kam, aber in Deutschland gab es nur dieses eine Programm. Und während der zwei Stunden nachts, als der Deutschlandfunk das übernommen hatte, da war man die einzige Stimme von Nordkap bis Sizilien, die in deutscher Sprache im deutschen Radio zu hören war. Heute unvorstellbar.
1: Ja, das waren noch Zeiten. Ja, wir können davon schwärmen, wie das damals ja. war. Ja, es hat sich vieles geändert. Und dann hast du aber dann weitere Stationen. Ich glaube, dann bist du auch zum Lokalfunk gekommen oder Radio NRW.
2: Also erstmal zum Rahmenprogramm der NRW Lokalradios. Das ist also das Programm für die Hörerinnen und Hörer, die das nicht wissen. Die Weltnachrichten zum Beispiel, die kommen aus Oberhausen von Radio NRW, was ja auch Sinn macht. Wir haben 44 Lokalsender. Wenn jeder Lokalsender die Weltnachrichten selber machen würde oder das Nachtprogramm zum Beispiel oder auch Teile des Tagesprogramms kommen aus Oberhausen. Also ich war dort Redakteur bei Radio NRW und habe unter anderem Nachrichten gemacht. Ich habe auch viele Sendungen moderiert, also fast alle Sendungen, die damals angeboten wurden, habe ich moderiert und bin dann 1992 als Chefredakteur zum Sender Remscheid-Solingen gegangen. Der hatte damals noch gar keinen Namen. Und da waren solche tollen Namensgebungen wie Radio Riesenbrücke, also das ist die Münchner Brücke, kennen ja, glaube ich, viele. Da hatte man gesagt, Radio Riesenbrücke ist natürlich aus heutiger Sicht ein völlig unmöglicher Name für einen Radiosender. Und dann kam damals die Ehefrau des Verlegers in Solingen auf die Idee, RS und SG, die Kennzeichen zusammenzuziehen, und kam daraus RSG. Diesen Sender habe ich also aufgebaut, geleitet 10 Jahre, hat riesig viel Spaß gemacht. Wir hatten dort spannende Zeiten, waren leider auch negative Zeiten dabei gewesen. Ich erinnere an den Brandanschlag von Solingen, den ich damals begleiten musste. Ich will nicht sagen durfte, aus beruflicher Sicht durfte.

0: aber sonst musste, da rief beispielsweise der BBC World Service an und fragte mich an, ob ich da nicht einen Beitrag sprechen kann, solche Sachen. Aber man war da bundesweit zu hören. Das war eine spannende Sache, wenngleich auch eine schlimme Sache. Aber das war eine tolle Zeit damals in Solingen. Wir haben viele schöne Dinge gehabt. Und dann ja, kam der Ruf nach Bonn. Das war dann 2002, nach 10 Jahren. Und seit der Zeit bin ich in Bonn und fühle mich hier riesig wohl, mit Familie umgezogen ins Siebengebirge. Wir wohnen also oben auf den Höhen im Siebengebirge. Bin dort auch im Verschönerungsverein des Siebengebirges im Vorstand tätig. Jetzt im Ruhestand muss man sich ja irgendwie beschäftigen, Otto. Das weißt du ja.
1: Ja, sicher. Ja, so geht es mir ja auch. Und ja, und deine Arbeit als Chefredakteur, ja, ich denke, das hat dich ja auch geprägt und du hast den Sender auch geprägt mit deiner Arbeit. Vermisst du das denn jetzt im Ruhestand? Du bist ja jetzt in der anderen Funktion tätig.
0: Jein. Also, es ist so, dass ich das Lokalradio nicht als reinen Beruf empfunden habe, sondern immer so auch so ein bisschen als mein Kind. Ich bin ja von Anfang an dabei gewesen. Als die Lokalsender 1990 gestartet sind, war ich einer der Ersten. Ich war sogar, bevor die Lokalradios gestartet sind, am 1.4.1990 schon angestellt bei Radio NRW. Wir mussten ja so einiges vorbereiten. Bin seit dem 1.2., da 2 Monate vorher, schon dabei gewesen. Das heißt, ich habe das alles verfolgt von Anbeginn. Und jeder, der wirklich sehr gerne seinen Job macht, weiß auch, dass man dann auch die Arbeit, nicht nur die Arbeit liebt, sondern auch das Produkt liebt, das man herstellt. Und deswegen bin ich auch dabei geblieben, jetzt ehrenamtlich. Und insofern bin ich froh, dass ich ja sozusagen die Aufgabe übergeben konnte an Volker Groß. Das war auch mein Wunschkandidat für meine Nachfolge, weil Volker Groß ist ja jemand, der auch von Anfang an, fast von Anfang an dabei war, damals als ganz junger Mann, als ich ihn hier auch kennengelernt habe. Und dann habe ich gesagt, das muss jemand machen, der es letztlich auch verdient hat, ja, der also in diesem Sender groß geworden ist. Und deswegen bin ich froh, das an Volker übergeben zu können. Und er macht das auch einfach super. Und deswegen ist es, ja, man sagt manchmal, ja, war noch eine schöne Zeit, aber irgendwann ist alles im Leben vorbei. Und wichtig ist, wenn man sieht, dass es weiterhin prächtig gedeiht. Das ist doch wichtig.
1: Und diese neue Aufgabe bei Radio Bonn-Rhein-Sieg in der Veranstaltergemeinschaft, darüber sprechen wir nach dieser Musik.

0: Ja, Jörg, die Aufgaben der Veranstaltergemeinschaft von Radio Bahn-Rhein-Sieg, die müsstest du etwas erklären. Da bist du ja jetzt stellvertretender Vorsitzender. Ja, das können sich, glaube ich, die meisten Hörerinnen und Hörer gar nicht so vorstellen. Kann man das so vergleichen mit sowas wie einem Aufsichtsrat?
1: Ja, also wir haben ein ganz besonderes Radiosystem hier in Nordrhein-Westfalen und ich habe das mal in Amerika einem amerikanischen Station Manager vorgestellt und der hat mir dann gesagt, hey, how do you guys get money? Ne, die Amerikaner sind ja nur auf Geld fixiert. Und wenn Besuchergruppen zu mir kommen, dann habe ich denen immer gesagt, wir sind privat finanziertes öffentlich-rechtliches Radio. Es ist eigentlich ein tolles Modell, was eigentlich sozusagen Vorbild sein müsste für viele kommerzielle Radiosender, denn wir haben eine Veranstalter Gemeinschaft, du hast es eben richtig gesagt, es ist so ähnlich wie ein Rundfunkrat beim öffentlich-rechtlichen Rundfunk. Da sind die gesellschaftlich relevanten Gruppen drin. Das heißt also, die Gesellschaft ist dort vertreten mit in allen Schattierungen. Arbeitgeberverbände, Gewerkschaften, die Kirchen sind drin, Naturschutzbünde, Kinderschutz und so weiter sind alle vertreten. Warum ist das so? Weil die garantieren, dass wir ein unabhängiges Programm machen können. Also wir sind nicht abhängig von einem Geldgeber, der möglicherweise eine bestimmte Motivation hat, warum er den Sender betreibt. Sondern das ist also ein öffentlich kontrolliertes Programm und dort sind auch die Mitarbeiter angestellt bei der Veranstaltergemeinschaft. Es ist ein eingetragener Verein und der muss sich natürlich irgendwie finanzieren. Und deswegen gibt es auf der anderen Seite die Betriebsgesellschaft. Die Betriebsgesellschaft, die darf das Programm vermarkten, Werbung einnehmen, also Werbegelder einnehmen. Und dann wird jedes Jahr ein Haushalt ausgehandelt, damit die Mitarbeiter bezahlt werden können. Aber die Mitarbeiterinnen und Mitarbeiter sind unabhängig vom Programm, also von der Betriebsgesellschaft, also von den Werbekunden, sondern sind nur dem Programm und der Veranstaltergemeinschaft verpflichtet.
0: Und das ist das sogenannte Zwei-Säulen-Modell.
1: Das ist das Zwei-Säulen-Modell. Das gibt es nur in NRW und es erinnert in der Tat, deswegen habe ich auch gesagt, privat finanziertes öffentlich-rechtliches Radio, denn wir bekommen keine Gebührengelder, sondern wir finanzieren uns ausschließlich aus Werbung.
0: Mhm. Ja, und die Veranstaltergemeinschaft, die setzt sich ja, du sagtest das ja bereits, aus den verschiedenen gesellschaftlichen Gruppierungen zusammen. Mhm. Unter anderem auch, was wir machen, dem Bürgerradio. Das ist also auch, sind ja auch dann Vertreter des Bürgerradios dabei. Und meine Frau, die war ja auch viele Jahre in dieser Veranstaltergemeinschaft als VG-Mitglied tätig. Und das ist ja dann doch ein Stück Verantwortung, die die Mitglieder alle haben, gemeinsam mit dem Vorstand, für einen Sender, für das Personal und auch für das Programm.
1: Absolut. Also die Mitglieder der Veranstaltergemeinschaft, weil sie so breit aufgestellt sind, bringen sich natürlich auch ein. Die machen nicht selber Programme. Also die Veranstaltergemeinschaft trifft sich viermal im Jahr. Es gibt einen Vorstand, der besteht aus drei Personen, einem Vorsitzenden und zwei Stellvertreter. Ich bin einer davon. Und dann gibt es noch einen Programmausschuss, der sich speziell mit dem Programm befasst. Aber das eigentliche Programm macht schon die Redaktion. Es gibt auch ein Redakteursstatut, ein Redaktionsstatut, dass die auch unabhängig sind, dass nicht einzelne VG-Mitglieder sozusagen ins Programm reinwirken können. Das passiert auch nicht, sondern wir haben die Oberaufsicht und wir haben die Verantwortung nicht nur fürs Programm, wir haben auch die Lizenz. Die Lizenz liegt auch bei der Veranstaltergemeinschaft, sondern das Personal ist ja auch bei uns angestellt. Das heißt, wir haben auch Personalverantwortung. Also es ist schon eine hohe Verantwortung, die man da trägt. Aber ich sag mal, wenn es gut läuft, ist es natürlich auch sehr überschaubar, was man macht. Aber es gibt so Herausforderungen, wie zum Beispiel im Moment gibt es einen Umzug, der Sender zieht um, zwar nur auf die andere Straßenseite, aber das ist vielleicht auch nochmal ein anderes Thema, welche technischen Voraussetzungen, denn es hat sich ja so viel geändert. Du hast gerade eben zu Beginn ja gesagt, wie war es früher? Naja, früher war es so, da hatten wir noch Plattenspieler im Studio, dann kamen die CD-Player und jetzt kommt alles von der Festplatte.
0: Wir haben damals auch mit Plattenspieler angefangen.
1: Ja. Da wurde in der Tat Radio sozusagen noch von der Hand gemacht, so wie man so schön sagt. Wobei mittlerweile wird es eher von Hand gemacht, weil die Moderatoren fahren ihre Sendung selber. Ich kenne auch die Zeit, da war noch die Scheibe und der Techniker dahinter. Du warst ja auch in der Technik früher. Und dann musste man noch mit Handzeichen andeuten, dass die Schallplatte dann anspielen sollte und solche Sachen. Das machen wir heute alles oder das machen die Redakteurinnen und Redakteure heute alles selber. Ja, also es ist eine spannende Tätigkeit. Ich habe damals gesagt, ich kann nicht loslassen. Ne? Meine Frau hat auch immer gesagt, Mensch, mach doch mal ein bisschen ruhiger. Ja, ich sage aber, das Schlimmste ist, glaube ich, wenn man in Ruhestand geht und dann nichts mehr macht. Und deswegen habe ich so ein paar Aufgaben und ich hänge am Radio. Ich möchte einfach gerne, dass das weiter so besteht, wie es jetzt ist, so erfolgreich. Wir sind der reichweitenstärkste Sender hier, also der meistgehörte Sender. Und ich möchte gerne meinen Beitrag dazu leisten, dass es so bleibt. Aber ich habe auch gesagt, ich möchte nicht in die Arbeit der Redaktion reinwirken. Sonst ist das so ein bisschen blöd. Das ist wie der Handwerksmeister, der seinen Handwerksbetrieb an den Sohn übergibt, aber dann trotzdem noch der Chef bleibt. Sowas finde ich furchtbar. Also da wird Volker Groß auch nicht ein einziges Beispiel nennen können, wo ich mal direkt in sein Programm reingewirkt habe. Sondern ich versuche also so ein bisschen an der Oberfläche zu helfen, zu unterstützen.

0: Ja, heute Abend geht es im Studio Merten rund um Radio Bonn Rhein-Sieg und alles, was damit zusammenhängt. Und dazu ist im Studio Jörg Bertram, der frühere Chefredakteur und jetzige stellvertretende Vorsitzende der Veranstaltergemeinschaft von Radio Bonn Rhein-Sieg. Und wir haben ja in der ersten halben Stunde schon vieles darüber erfahren, wie das so funktioniert mit der Veranstaltergemeinschaft. Da würde mich natürlich interessieren, hat die Veranstaltergemeinschaft denn auch Einfluss zum Beispiel auf die Musikfarbe im Programm?
1: Nein. Also es ist so, dass Radio oder der Musikgeschmack ist ja sehr individuell. Ich denke, wir beide haben möglicherweise auch einen etwas unterschiedlichen Musikgeschmack und eigentlich gibt es nicht den Mainstream-Musikgeschmack. Nicht alle haben gleichen Musikgeschmack. Jeder hat also seine Präferenzen und das wird heutzutage auch nicht mehr so aus dem Bauch heraus gemacht. Das ist vielleicht früher mal gewesen bei Musikredakteurinnen und Redakteuren, sondern heute wird das in der Tat mit Hilfe des Computers gemacht. Es gibt Marktforschung. Man untersucht also, wo ist denn sozusagen der kleinste gemeinsame Nenner? Also das Programm, das wirklich möglichst vielen Leuten gefällt. Ganz früher zu Beginn der Radiozeit, da konnte man noch eine Stunde Schlager machen, eine Stunde vielleicht Jazzmusik spielen, eine Stunde Klassik oder sowas. Da gab es bestimmte Stunden. Meine Eltern hatten sogar, die haben das später auch noch zur Fernsehzeitung gesagt, die Radiozeitung genannt. Da konnte man in der Tat bestimmte Sendungen anwählen. Aber so hört heute keiner mehr Radio, sondern Radio macht man dann an, wenn man sich gleich wie ich ins Auto setzt, dann geht das Radio an und dann läuft per Zufall dann irgendwas. Das heißt, Radioprogramm muss also 24 Stunden schon von der Musik her möglichst gleichförmig sein und es muss ein Programm haben, wo die Leute möglichst nicht abschalten. Das wäre der eine Faktor. Auf der anderen Seite aber auch möglichst begeistert sein müssen. So, und das ist natürlich, wenn der Musikgeschmack sehr individuell ist, immer sehr schwierig. Und deswegen versucht man halt mit Marktforschung, mit Hilfe des Computers, jeden Musiktitel nach bestimmten Faktoren zu klassifizieren und daraus dann ein Musikprogramm zusammenzustellen, was auch abwechslungsreich ist, also vom Tempo zum Beispiel. Also das ist schon eine hochkomplexe Sache. Ich habe das nie so richtig verstanden, wie das Musikredakteurinnen und Redakteure machen, aber das sind wirklich wichtige Leute, eigentlich die wichtigsten Leute in einem Sender, weil das Musikprogramm entscheidet ja darüber, ob die Leute einschalten oder nicht. Das ist der wichtigste Faktor.
0: Ja, da haben wir so ein Thema natürlich, was, wenn wir an das Bürgerradio denken oder Bürgerfunk, was wir ja hier machen, wir machen das ja so ein bisschen anders mit längeren gesprochenen Beiträgen oder Gesprächen, wie wir jetzt ein normales Gespräch führen, auch über 6-7 Minuten schon mal und dazwischen natürlich auch spielen wir Musik, wie immer. Aber es ist doch eine andere Struktur. Wir zum Beispiel machen unsere Musik ein bisschen so sanfter, ein bisschen manchmal auch etwas ältere Titel. Das ist ja dann vielleicht ein kleiner Bruch dann im Programm zu Radio Bonn Rhein-Sieg. Oder wie kann man das sehen, auch als Bereicherung vielleicht auch sehen, wenn es gut gemacht wird?
1: Also gut gemacht sein muss es immer, das ist klar, das gilt für alle Lebenslagen, aber es gibt ja nun verschiedene Tagesteile. Also es wird bei dir nicht anders sein, bei mir und bei den Hörerinnen und Hörern auch nicht anders. Morgens ist man anders drauf als mittags, nachmittags und abends. Und die meisten Menschen, auch wenn ich weiß, dass heutzutage das auch ein bisschen anders ist, aber wenn man jetzt einen Spielfilm sich anschaut im Fernsehen, den guckt man ja auch nicht morgens um 10 Uhr an, sondern in der Regel abends, wenn man die Zeit dafür hat, die Ruhe und die Muße und man sitzt da und kann so etwas genießen. Also insofern darf ein Musikprogramm auch unterschiedliches Tempo haben. Am Morgen, da muss man in Schwung kommen und nachmittags wird das Programm bei uns auch ein bisschen ruhiger und abends darf es auch ruhig mal ganz ruhig werden. Und man kann abends, glaube ich, auch längeren Gesprächen eher zuhören als am Vormittag. Wenn ich mir jetzt vorstelle, die meisten Menschen, die jetzt zwar morgens im Stau stehen wegen unseres Nordbrücken-Chaos, es sind ja viele Menschen, die morgens gerne mal Stunde, anderthalb unterwegs sind zur Arbeitsstelle. Da hätte man zwar die Zeit, aber niemand möchte sich morgens, glaube ich, im Auto dann 6 Minuten Gespräch anhören. Und diejenigen, die es wollen, da sind die anderen, die es nicht wollen, die schalten dann ab. Also das können wir morgens nicht machen. Aber abends kann man durchaus mal auch so einem Gespräch zuhören. Da finde ich das auch sehr passend und in der Tat auch eine Bereicherung für das Programm.
0: Ist das denn manchmal auch in der Veranstaltergemeinschaft, also in diesem Gremium bei euch, ein Thema, das Bürgerradio, das Programm?
1: Absolut, absolut. Und da kann ich dir bescheinigen, du weißt, wir kennen uns viele Jahre, das sind ja schon Jahrzehnte, die wir uns kennen. Und ihr macht das so, so professionell, aber auch die anderen Bürgerradio-Programme, die wir bei uns abends ausstrahlen, ab 21 Uhr, mittlerweile sind die sehr professionell geworden, und zwar alle durch die Bank. Das war früher mal anders, muss man sagen. Das war teilweise sehr laienhaft, aber das ist alles sehr professionell. Und deswegen würde ich sagen, es ist überhaupt kein Bruch, sondern es ist einfach, es gibt dem Programm noch mehr Breite, noch mehr Vielfalt.
0: Dann noch so ein Thema, was ja auch ganz wichtig ist, die lokale Berichterstattung, steht ja im Vordergrund in eurem Programm. Wie wird das gehandhabt oder wie wird das von euch in der Veranstaltergemeinschaft beurteilt oder beobachtet oder wie auch immer, dass da vielleicht eine Verbesserung eintritt? Wird da geschaut, dass es alles kurze Meldungen sind oder dass es auch mehr in die Breite gehen kann, was ja manchmal auch wünschenswert ist? Oder wie ist die Situation in diesem Gremium?
1: Also jetzt weniger vom Gremium her, sondern von den Hörern her mal betrachtet. Also wenn wir nochmal zurückspringen in die Anfangszeit des Radios oder beziehungsweise nicht Anfangszeit des Radios, es gibt ja schon viel länger Radio, aber in meiner Anfangszeit, da war es noch so, da hatten wir 7 Agenturen gehabt, die Ticker, die noch richtig in einem Fernschreibraum waren. Da kamen die neuesten Meldungen rüber und dann gab es außer uns ja noch den WDR. Es gab noch kein Internet, es gab gar keine Informationsquelle. Damals konnten wir wirklich noch sauber recherchieren. Wir konnten auch sagen, diese Eilmeldung, die jetzt rauskommt, die müssen wir erstmal noch nicht raus posaunen, sondern da warten wir erstmal ab, bis noch eine zweite Agentur bestätigt hat. Wir können das sauber recherchieren. Das ist ja heute anders geworden. Heute haben wir, jeder hat ein Handy, da kommt sofort dann irgendeine Eilmeldung und dann sieht man sofort, da wird schnell was rausgehauen, sag ich mal, was noch nicht mal sauber recherchiert ist und Hauptsache es ist draußen. Wir nennen das auch Clickbaiting. Hauptsache die Leute klicken möglichst im Internet drauf. Also das hat sich ja komplett geändert und insofern müssen wir natürlich auch dem ein bisschen Rechnung tragen im Radio. Wir müssen schnell sein, trotzdem aber noch präzise. Und das ist eben nochmal, die Veranstaltergemeinschaft schaut schon drauf, dass wir präzise arbeiten und nicht nur auf die Schnelligkeit achten, sondern auch die Sache sauber rüberbringen, was uns dann auch einen Vorteil verschafft, wenn die Menschen plötzlich merken, wenn sie eine Meldung gelesen haben, die hinterher sich als Falschmeldung entpuppt hat, wissen sie bei ihrem Lokalradio, dem Lokalradio können wir vertrauen. Trotzdem muss es schnell gehen. Deswegen passen wir das im Moment auch, und das ist ganz neu, passen wir das auch technisch an. Also wir arbeiten jetzt mit einem Produkt, das nennt sich Smart Radio. Das heißt, wir können jetzt im Prinzip Radio von überall machen. Also jeder Mitarbeiter, jede Mitarbeiterin des Senders hat jetzt einen Laptop ganz neu bekommen. Diesen Laptop kann man mit nach Hause nehmen. Man kann auch theoretisch den Laptop mit nach Spanien an den Strand nehmen und könnte von dort aus Sendung machen. Könnte sich von dort aus melden. Die sind also online. Das ist heute alles technisch kein Problem. Früher war es so, dass wir 14 Stunden Lokalprogramm gemacht haben. Ein Stückchen weit früher 8 Stunden Lokalprogramm. Der Rest kam dann von Radio NRW aus Oberhausen. Teile des Tagesprogramms kamen aus Oberhausen. Da kamen nur die Lokalnachrichten aus Bonn. Das hat sich jetzt geändert. Wir können es jetzt so machen, dass wir quasi 24 Stunden bei besonderen Lagen ins Programm jederzeit reingehen können. Früher musste man dazu in den Sender fahren, aufschließen und das Mischpult entsprechend schalten. Heute kann man das sozusagen mit einem Mausklick ins Programm ziehen. Das heißt also, wir sind gerade dabei, das wirklich alles mit Hilfe der Technik umzukrempeln. Ich finde das überhaupt keinen Nachteil. Ich finde das toll, dass wir diese technischen Möglichkeiten haben, weil wir uns als Lokalradio gar nicht mehr erlauben können, mit einer Nachricht erstmal eine halbe Stunde zu warten. Ja, jetzt brennt es irgendwo, Bombenfund oder sowas, nehmen wir nochmal an. Das muss dann auch, wenn ein Rahmenprogramm laufen würde, müsste das auch ganz schnell ins Programm. Und das können wir jetzt. Also alle diese technischen Möglichkeiten haben wir. Wir nutzen natürlich auch das Internet, WhatsApp-Kanäle haben wir, Facebook und TikTok und was nicht alles. Aber im Programm, das ist immer noch das Wichtigste, das laufende Programm, da können wir jetzt ganz, ganz schnell sein.
0: Tja, und wir machen jetzt ganz schnell Musik.

0: Ja, wir sitzen ja jetzt hier, Jörg, im Studio Merten, im Bürgerradiostudio Merten. Und wie würdest du denn, wenn du in die Zukunft schaust, das Radio betrachten, sehen, wie das in 5 Jahren oder noch später aussieht? Gibt's das noch in der Form alles oder auch einen Lokalsender? Oder wird der vielleicht dann nur noch im Internet senden oder anderweitig?
1: Ja, also irgendjemand hat mal gesagt, ich weiß nicht, wer es gesagt hat, all business is local, und das trifft's ja auch irgendwo, weil die, ich glaube, die Leute besinnen sich auch wieder auf das Nahe, was in ihrer unmittelbaren Umgebung ist. Wir haben so viel, was aus der ganzen Welt auf uns einprasselt, und eigentlich ist das das Spannende, was man anfassen kann, was man sehen kann, das ist ganz in der Nähe, und das kann Lokalradio, ich glaube, dass diese lokalen Medien, ob das Print ist oder was auch immer und letztlich auch Radio, immer eine Zukunft haben werden. Ich kann mir einfach nicht vorstellen, dass es irgendwann kein Radio gibt. Natürlich gibt es Podcasts und alles Mögliche, und man kann streamen, Musik streamen, aber im Grunde, Otto, ist das nichts anderes als das, was wir früher gemacht haben. Wir haben dann die Kassette in den Schacht geschoben und haben dann die Musik von der Kassette gehört. Das nennt sich jetzt Streaming. Gut, wir haben noch Podcasts. Ich höre auch sehr gerne mal Podcasts, auch beim Laufen zum Beispiel höre ich Podcasts ganz gerne, aber ich höre nicht den ganzen Tag Podcasts. Und Radio ist ja eine sehr bequeme Sache. Es liefert einem einfach frei Haus. Man drückt nur auf die Antaste des Radios und dann kriegt man ein komplettes zusammengestelltes Programm. Und das ist einfach toll. Und ob das jetzt übers Internet kommt, über DAB Plus kommt, wo wir ja auch mittlerweile drauf senden, ja, auf UKW oder Mittelwelle, Kurzwelle früher, das ist ja erstmal dem Konsumenten, der Hörerin und dem Hörer, ist das vollkommen egal, wie es zu einem kommt. So, der Weg ist also nicht entscheidend. Ich glaube, dass es weiterhin auch die Nähe der Moderatorinnen und Moderatoren, es gibt ja mittlerweile auch KI-Moderatoren, ich glaube, das hat alles keine Zukunft. Die Leute wollen immer noch irgendwie das Echte haben. Da muss noch ein Mensch sein, der muss sich auch mal versprechen können. Das darf auch im Radio sein, es darf nicht so geradlinig sein. Also es muss irgendwie echt sein. So wie hausgemachtes Essen. Ne? Mögen die Leute ja auch, und ich glaube, im Radio ist das so, und dass wir in 5 Jahren ja auch noch existieren. Vielleicht nicht mehr ganz so wie jetzt. Es wird Zusammenarbeit geben, viel mehr als jetzt schon mit anderen Lokalsendern. Wir alle wissen von den Bränden, die sich ereignet haben im Hohen Venn, wo das Moor ja immer noch Probleme macht. Das hat ja dann gerochen, auch bei uns in der Region, und nicht nur bei uns, sondern nicht nur im Rhein-Sieg-Kreis, sondern auch bis Köln teilweise, bis Neuss rauf hat das gerochen. Und das sind so Themen, wo man sagt, da muss nicht jeder Lokalsender einen Reporter hinschicken, sondern es reicht, wenn das einer macht und verteilt das dann an mehrere Lokalsender, an 7, 8, 9, 10 Lokalsender. Also da wird es noch mehr Zusammenarbeit geben. Wir haben eine Zusammenarbeit mit den anderen Lokalsendern, was jetzt zum Beispiel Freizeit anbelangt. Also in der Freizeit fahren die Leute ja nicht nur in Bonn und im Rhein-Sieg-Kreis rum, sondern sie fahren in die Eifel, sie fahren teilweise ja bis ins Ruhrgebiet und so weiter. Also da werden wir uns auch breiter aufstellen, regionaler aufstellen und da die Berichterstattung verstärken. Das wird auch in Zukunft noch eine stärkere Rolle spielen. Ja, und natürlich die Begleitung durchs Internet, die wird sich auch immer weiter verstärken. Da sind auch schon mal Podcasts, wie wir jetzt ja auch Podcasts haben bei uns im Programm. Volker Groß produziert ja einen bekannten Podcast mit interessanten Gästen. Also das wird sich ein bisschen verändern, aber der Kern des Programms, glaube ich, der bleibt weiter bestehen.
0: Du sprachst eben DAB an, also das digitale Radio. Ist das denn jetzt mehr im Kommen?
1: Also der Vorteil liegt ja auf der Hand. Also wir aus unserer Zeit kennen noch UKW, aber UKW hat natürlich irgendwo seine Grenzen. Wir haben keine starken Sender wie die öffentlich-rechtlichen Sender. Wir senden mit 500 Watt als Beispiel vom Venusberg. Wir haben ja auch mehrere kleinere Sender, die nur mit geringer Sendeleistung senden. Und wir sind dann teilweise schon in Köln ja nur noch schwer zu hören gewesen auf UKW. Und jetzt hat man sogenannte Cluster gebildet, also gebildet, die 2 Millionen Menschen unbedingt 2 Millionen Menschen umfassen, und wir sind jetzt zu hören in Aachen, in Köln sind wir zu hören, teilweise bis Düsseldorf, und das ist insofern wichtig, wir wollen ja den Kolleginnen und Kollegen von Radio Köln nicht die Hörer abnehmen und umgekehrt auch nicht, aber wir haben sehr viele Pendler, die jeden Tag aus Bonn, dem Rhein-Sieg-Kreis nach Köln pendeln, teilweise bis Düsseldorf, so, und die können wir jetzt begleiten bis zu ihrer Arbeitsstelle und wieder zurück. Deswegen ist DAB Plus also ein Riesengewinn. Wir wissen ja auch, dass in manchen Tälern es schwierig war, dass dann UKW dann nicht mehr bis in die Täler teilweise gereicht hat. Wir fahren jetzt rum im Rhein-Sieg-Kreis, in Much oder so, überall ist das Programm kristallklar zu empfangen. Also ein klarer Gewinn für den Sender.
0: Das ist vielleicht auch ganz wichtig für unsere Hörerinnen und Hörer, wie welche Empfangsmöglichkeiten zusätzlich jetzt vorhanden sind seit einiger Zeit. Und jetzt möchte ich mal so einen kleinen Sprung machen, so mehr ins Private. Wenn jetzt Jörg Bertram die Arbeit in der Veranstaltergemeinschaft gerade zu Ende ist, beziehungsweise wenn du Pause hast, du hast ja nicht jeden Tag eine Sitzung dort und man muss nicht jeden Tag vor Ort sein, du hast ja noch andere Freizeit. Und ich weiß, du hast auch ein ganz spannendes Hobby. Oder ja. Mehrere interessante Interessen?
1: Also ich bin lizenzierter Funkamateur und bin also mit meinen Antennen weltweit unterwegs, auf der Kurzwelle unter anderem. Mittlerweile hat sich das auch digitalisiert. Wir haben auch unsere Hündin Fanny, mit der ich jeden Morgen dann eine Stunde, anderthalb durch den Wald spaziere. Wir haben drei Enkelkinder. Ja, und dann noch die Aufgabe als Mitglied des Vorstandes des Verschönerungsvereins für das Siebengebirge, dem ja ein Großteil des Siebengebirges gehört, unter anderem auch das Ölberghaus, finde ich auch eine ganz wichtige und spannende Aufgabe.
0: Ja, das war Jörg Bertram, der frühere Chefredakteur von Radio Bonn-Rhein-Sieg und jetzige stellvertretende Vorsitzende in der Veranstaltergemeinschaft Radio Bonn-Rhein-Sieg. Ich danke dir, lieber Jörg, ganz herzlich für den Besuch hier bei mir im Studio Merten. Wünsche dir alles Gute, bleib gesund und vor allen Dingen weiterhin viel Freude mit allem, was dich interessiert, vor allen Dingen auch das Radio, dass du das Radio dann auch mit Leben erfüllst, so wie du dir das vorstellst.
1: Vielen Dank, lieber Otto, dass ich hier sein durfte. Ich wünsche auch dir alles Gute und ich hoffe, dass du noch ganz lang deine Bürgerfunksendung machen kannst.
0: Ja, vielen Dank. Dankeschön. Ja, und ich sage damit Tschüss, wenn Sie mögen. Bis zum nächsten Mal. Ich bin Otto Ganser.

0: Falls Sie mehr zu dieser Sendung erfahren möchten, dann schauen Sie doch einfach mal in unsere Homepage rein. studiomerten.de. Dort können Sie gerne alles in Ruhe noch einmal nachlesen oder auch in unserer Mediathek nachhören. Und das war's mal wieder für heute. Das war das Vorgebirgsmagazin aus Ihrem Studio Merten. Das Studiogespräch führte Otto Ganser. In der Technik wirkte ganz dezent Dietmar Ballner. Und ich habe Sie heute durch diese Sendung begleitet. Mein Name ist René Klammer. In der nächsten Sendung, also in 2 Wochen, da geht es um Sterbebegleitung. Eine wichtige Arbeit eines ambulanten Palliativteams hier aus unserer Region. Ihnen wünschen wir jetzt noch einen angenehmen Abend mit dem Programm von Radio Bonn-Rhein-Sieg. Und wir sagen Tschüss bis in 14 Tagen. Danke fürs Zuhören. Und danke für Ihre Zeit.
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1: Ich bin Diana Kramer. Bundeskanzler Friedrich Merz sieht eine fundamentale Veränderung in den Beziehungen Deutschlands zu den USA. Die Zeit der unbedingten transatlantischen Freundschaft sei wahrscheinlich für längere Zeit vorbei, sagte der CDU-Chef bei einer Wahlkampfveranstaltung in Berlin. Aber dadurch würden sich laut Merz auch neue Chancen bieten.
2: Wir sehen auf der anderen Seite des Atlantiks eine Veränderung der politischen Haltung, eine Veränderung auch der Einschätzung des transatlantischen Bündnisses, die wir so möglicherweise nicht für möglich gehalten hätten. Aber sie findet statt. Nutzen wir doch die Chance, die sich jetzt ergibt, indem wir sagen, ja, es war überfällig, dass wir jetzt mehr Verantwortung für uns selbst übernehmen.
1: Bei seinem ersten und einzigen Auftritt im Berliner Wahlkampf rief Kanzler Friedrich Merz auch zum vereinten Kampf gegen Antisemitismus auf und erwarb für seinen Reformkurs. Diesel ist in Deutschland so teuer wie nie zuvor. Zuletzt kostete ein Liter im bundesweiten Schnitt 2,45 Euro. Auch Benzin erreichte mit 2,31 Euro pro Liter das fünfte Rekordhoch in Folge. Der Ruf nach Staatshilfen wird lauter.
3: Seit Beginn des Iran-Krieges Ende Februar sind die Spritpreise außergewöhnlich hoch. Diesel ist inzwischen über 70 Cent teurer als vor Kriegsbeginn, E10 knapp 54 Cent. Wegen der Preisrekorde wird in der Politik erneut über Entlastungen diskutiert. Im Gespräch sind etwa eine Senkung der Mehrwertsteuer oder des CO2-Aufschlags, ein Preisdeckel und Direktauszahlungen. Experten warnen allerdings vor pauschalen Preissenkungen und empfehlen gezielte Hilfen für besonders betroffene Gruppen. Auch für Spediteure und die Fischerei wird die Lage immer schwieriger. David Riemer, Berlin.
1: US-Präsident Donald Trump hat im festgefahrenen Iran-Krieg eine große Entscheidung angekündigt, ohne dabei zeitlich oder inhaltlich konkret zu werden. Die Entscheidung stehe bevor, sagte Trump dem Portal Axios. Es gehe darum, ob es Vernichtung geben werde oder nicht. Wen er genau damit meinte, sagte Trump nicht. Axios bezog das in dem Bericht auf die iranische Führung. Trump hatte in der Vergangenheit in dem Konflikt immer wieder mit Vernichtung gedroht. Zum Fußball. Die TSG Hoffenheim hat in der Europa League einen überraschenden Fehlstart hingelegt. Im Auswärtsspiel bei Außenseiter OFI Kreta verlor Hoffenheim auf der griechischen Urlaubsinsel mit 0:2. Und das waren die Nachrichten mit Diana Kramer.
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4: Es kann auch jetzt in der Nacht weiter Schauer geben. Am Tag bekommen wir dann wieder eine gemischte Tüte mit allem drin. Wolken, Sonne und auch mal Regen zwischendurch. Dazu liegen die Höchstwerte zwischen 18 und 21 Grad.
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4: Hier staut es sich noch. A1 Köln-Münster zwischen Schwerte und Unna. 2 Kilometer, eine knappe Viertelstunde, dann seid ihr durch. Nochmal A1 Dortmund-Köln jetzt zwischen Kreuz-Wuppertal-Nord und Wuppertal-Langerfeld. 1 Kilometer, 4 Minuten plus. Die A2 Hannover-Dortmund zwischen Kreuzbad Oeynhausen und Flotow-West, 1 Kilometer Stau, 3 Minuten plus. Und noch die A59 Köln-Bonn zwischen Flughafen Köln-Bonn und Köln-Lind. Da dauert 6 Minuten länger, 1 Kilometer Stau. Kurz nach 10 haben wir es, Natascha Wittmark hier. Ein bisschen bin ich noch mit euch zusammen wach.
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4: Teddy Swims, ist das jetzt hier der Mann, der so viele Tattoos hat, dass man sie nicht mehr zählen kann? Ja, wirklich. Er selbst hat auch noch nie eine Zahl genannt. Er scheint es also selbst nicht mehr genau zu wissen. Stattdessen arbeitet er mit Prozent. 90% seines Körpers seien bedeckt, sagt er. Ja, da frage ich mich, was er wohl noch freigelassen hat. Naja, das ist er hier mit Mr. Know-It-All.

0: Wes.
1: Als hätte jemand einen Stecker gezogen. So, jetzt gehen wir aus den 90ern zurück ins Jetzt. Ich habe was Frisches für euch von Alex Warren. Den finde ich ja einfach super sympathisch. Ne? Und ein großartiger Musiker ist er auch. Der hat Ende August sein neues Album Wild Child veröffentlicht. Und dieser Song ist auch drauf. Der allererste, Emerald Eyes. Er verliert sich nämlich gerne in smaragdgrünen Augen. The drug you're dealing is healing a piece of my soul, singt er. Absoluter Romantiker. Und diese Romantik, die gibt's jetzt hier in voller Länge.
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4: Bei uns, Alex Warren, Emerald Eyes.

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1: Es kann weiter Schauer geben jetzt in der Nacht. Auch morgen am Freitag zumindest zwischendurch mal. Sonst ist es bewölkt und zwischendurch zeigt sich auch mal die Sonne. Die Temperaturen liegen zwischen 18 und 21 Grad.
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1: Auf der A61 München-Gladbach-Koblenz gab es einen Unfall auf Höhe Bergheim. Und es staut sich noch auf der A1 Köln-Münster zwischen Schwert und Unna auf 2 Kilometern. In 11 Minuten seid ihr da durch. So, und wir springen direkt wieder in unsere Playlist hier. Cat's Eye mit neuer Single Animal spiele ich euch. Bob Sinclair und den Anfang macht Sido mit 1000 Tattoos. Ich bin Natascha Wittmark. Hallo zusammen.
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1: Ich bin Diana Kramer. Trotz neuer Drohungen von US-Präsident Donald Trump sucht Kanada die Nähe zu Europa. Premierminister Mark Carney zeigte sich offen für eine Art EU-Sondermitgliedschaft und sagte in Straßburg, eine große Mehrheit der Kanadier unterstütze engere Beziehungen zur EU.
2: Dass sich die Welt sicherheits- und handelspolitisch umorientiert, ist im Angesicht von Trumps aggressiver Zollpolitik und zunehmendem Isolationismus kein Wunder. Eine große Mehrheit der Kanadier kann sich eine engere Beziehung zu den Europäern gut vorstellen. Und der kanadische Premier Carney möchte aus der klassischen Handels- und Wertepartnerschaft eine strategische Allianz machen, in der Kanada und Europa wirtschaftlich, technologisch und sicherheitspolitisch enger zusammenrücken. Gemeinsam ist man stärker. Tena Eck, USA.
1: Während die EU also den Schulterschluss mit Kanada sucht, hat Bundeskanzler Friedrich Merz von einer fundamentalen Veränderung in den Beziehungen Deutschlands zu den USA gesprochen. Auch wenn er es so nicht für möglich gehalten hätte, die Zeit der unbedingten transatlantischen Freundschaft sei wahrscheinlich für längere Zeit vorbei. Das sagte Merz bei einer Wahlkampfveranstaltung in Berlin. Der Kanzler sprach davon, dass sich die US-Einschätzung des transatlantischen Bündnisses verändert hätte. Angesichts weiter steigender Spritpreise drückt Finanzminister Lars Klingbeil bei den angekündigten Entlastungen aufs Tempo. Nach einem Treffen mit dem VW-Konzernbetriebsrat in Wolfsburg forderte er eine schnelle Entscheidung, nicht nur für Autofahrer selbst.
3: Die Entlastung ist jetzt das Richtige, damit die Bürgerinnen und Bürger das spüren. Aber wir müssen auch thematisieren, dass gerade Mineralölkonzerne die aktuelle Krise nutzen, um sich die Tasche voll zu machen. Deswegen werbe ich weiter für die Übergewinnsteuer. Es ist richtig, dass in Zeiten, wo wir eine Krise haben, dass wir auch deutlich sagen, die abzocken, die müssen ihren Teil gewährleistet ist.
1: Bundesfinanzminister Klingbeil. Damit zum Sport. Jürgen Klopp macht seinen Start als Bundestrainer nach dem WM-Flop der deutschen Fußballnationalmannschaft im Sommer zu einer XXL-Sichtung. Der neue DFB-Chefcoach hat einen Kader in Rekordgröße für die ersten vier Länderspiele in der Nations League vorgestellt. Das Aufgebot umfasst 44 Akteure. Am 24. September startet die Nationalmannschaft gegen die Niederlande in die neue Länderspielsaison. Und das waren die Nachrichten mit Diana Kramer.
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4: Es kann weiter Schauer geben in der Nacht. Die Tiefstwerte liegen zwischen 13 und 9 Grad. Morgen bekommen wir dann einen Mix aus Sonne und Wolken. Und wenn wir Wolken über uns haben, kann es auch mal nass werden. Die Temperaturen liegen zwischen 18 und 21 Grad in der Spitze.
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4: Es gab einen Unfall auf der A4 Aachen-Köln zwischen Langerwehe und Düren und auf der A61 München-Gladbach-Koblenz zwischen Bergheim und Bergheim-Süd. Bitte fahrt dort vorsichtig. Außerdem staut es sich noch auf der A2 Dortmund-Hannover zwischen Bielefeld-Ost und Ost-Westfalen-Lippe auf 2 Kilometern. 6 Minuten dauert es da länger. Kurz nach 11 haben wir es. Eine Stunde machen wir noch zusammen. Natascha Wittmark hier, hallo.
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0: Jürgen Klopp hat gesprochen. Der neue Kader steht. 44 Mann nimmt er mit. Also es wird voll im Mannschaftsbus.
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2: Ja, er ist da. Und wie er da ist. Und er hat sich wirklich umgeschaut. Und das nicht nur bei den Bayern, wie so viele seiner Vorgänger. 57 Spieler hat er in den Blick genommen und auf den Kloppo-Prüfstand gestellt. 44 sind übrig geblieben, davon 16 Neulinge. Da muss die DFB-Ausrüsterabteilung Überstunden machen, um für alle ein passendes Leibchen und einen ordentlichen Anzug zu bedrucken.
3: Wir haben ein paar Jungs dabei, die euch überraschen. Ist ja klar, verstehe ich total. Wir sehen was in den Jungs, wir sehen ganz viel Potenzial und wollen dabei sein bei der Entwicklung.
2: Auffällig ist, er ist absolut positiv. Er findet alles spannend, er übertreibt, aber eben immer Kloppo-sympathisch.
3: Nach allem, was sich irgendwie angefühlt hat, als wäre es nicht so dolle, haben wir einen anderen Ansatz gewählt. Wir haben nicht geguckt, was wir nicht haben, sondern wir haben geguckt, was haben wir und haben ganz viele Fußballtalente gefunden und haben dementsprechend Kader zusammengestellt.
2: Zwei Mannschaftsbusse werden jetzt also vorfahren müssen, wenn es dann jetzt gegen die Niederlande, zweimal gegen die tapferen Griechen und gegen Serbien geht. Selbst die Nations League ist da auf einmal spannend.
3: Wir wollen, und das ist ja, denke ich, im Fußball normal, alle vier Spiele gewinnen. Das heißt jetzt nicht, dass wir davon ausgehen, dass es so sein kommen wird, aber die Mannschaften sind darauf ausgerichtet, dass es gut zusammenpasst.
2: Und wir wissen jetzt, Kapitän Kimmich bleibt der Chef der Mannschaft und darf wieder im Mittelfeld auflaufen. Die neue Nummer 1 im Tor ist Marc-André Ter Stegen, der ja sehr lange im Neuer-Schatten verschwunden war. Und alle zusammen können von Kloppo jetzt nur profitieren.
3: Lektion 1 für unsere gemeinsame Zukunft. Wir lernen, Spaß unter Druck zu haben.
2: In diesem Sinne,

0: Sonne und auch mal Regen zwischendurch. Dazu liegen die Höchstwerte zwischen 18 und 21 Grad.
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0: Auf den Autobahnen ist alles frei soweit. Es gibt keine Meldung. Gute Fahrt. Ja, die Sonne ist weg draußen. Zwischendurch ist es auch mal nass. Und ich spiele euch jetzt einen Sommersong. Wer kann, der kann. Das sind Topic und Becky G mit Sorry Puppy.
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0: Denk jetzt mal nicht an die Farbe Orange. Hat gut funktioniert, ne? Und was habt ihr genau für einen Farbton im Kopf? Ist es ein Mandarin-Orange vielleicht oder ein zartes Sonnenaufgangs-Orange-Rot? Hoffentlich kein Obi-Orange, sonst gibt es nämlich Ärger mit der Baumarktkette. Die wollten zuletzt tatsächlich verbieten, dass jemand anderes als sie selbst den Orangeton nutzen darf. Dagegen hatten da natürlich andere Baumärkte was, Hornbach und Globus, die haben ja auch Orange im Logo und haben dagegen geklagt. Und der Bundesgerichtshof hat jetzt entschieden, zugunsten der anderen. Obi hat also kein Orange-Monopol, zum Glück.
1: Die Kürbisbauern in Deutschland atmen auf. Auch sie hatten das Urteil mit Spannung erwartet. Und Kürbisse dürfen orange bleiben. Komplizierte Neuzüchtungen in Radieschenrot und Mangold Metallic sind damit vom Tisch.
2: Schmeckt's denn wenigstens?
3: Ja, geht.
1: Auch die Kollegen vom ZDF freuen sich. Die drei großen Buchstaben dürfen weiterhin in Orange leuchten. Und auch sonst bleibt im Zweiten alles beim Alten.
4: Um die deutsche Stahlindustrie ist es derzeit nicht gut bestellt. Kanzler Merkel sieht die Branche hier konkret gefährdet.
1: Politisch brisant war die Frage, wer darf orange sein, vor allem in den Beziehungen zwischen Deutschland und den USA. Aufgrund seiner persönlichen Vorliebe für orangene Selbstbräunungscremes erwog Präsident Trump bereits militärische Schritte gegen Obi.
5: Thank you.
1: Und auch in unserem Nachbarland atmet man auf. Die Niederlande sahen sich schon gezwungen, ihre Nationalfarbe Oranje in Gouda-Gelb umwandeln zu müssen. Im Gegenzug hätte man uns die Durchfahrt zur Nordseeküste gesperrt. Aber alles bleibt beim Alten. Holland behält Oranje und wir unsere freie Fahrt.
6: Ach schön, sowas haben wir in Holland nicht.
1: Ich weiß. Hashtag Tempolimit.
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1: Jana Kramer liegt mit 36% nun knapp dahinter. Für die CDU dürfte es noch desaströser ausgehen als in Sachsen-Anhalt. Sie kommt nur noch auf 6%. Die mitregierende Linke steht bei 9%. Die Grünen müssen mit 5% um den Einzug in den Schweriner Landtag bangen. Das BSW verfehlt diesen laut der Umfrage mit 4%. EU-Kommissionspräsidentin von der Leyen will Kinder stärker vor Gefahren sozialer Medien schützen. Sie fordert strengere Altersgrenzen und will die Online-Anbieter stärker in die Verantwortung nehmen.
2: Die Vorschläge sind eigentlich simpel. Zugang zu Social-Media-Plattformen erst ab 13 Jahren, aber nur mit einem von den Eltern angelegten Account. Ab 15 Jahre dann eigene Konten, aber mit beschränkten Funktionen. Künftig sollen die Plattformen zunächst nachweisen müssen, dass sie sicher gestaltet sind. Das bedeutet, die Plattformen dürfen nicht süchtig oder abhängig machen. Das große Problem könnte die Altersverifizierung sein, denn man müsste dann ja das Alter aller Nutzer kontrollieren. Aus Brüssel, Dieter Ebeling.
1: In Russland hat die Parlamentswahl begonnen. Mehr als 110 Millionen Menschen im flächenmäßig größten Land der Erde sind bis Sonntag aufgerufen, ihre Stimme abzugeben. Überraschungen werden nicht erwartet. Jede Parlamentswahl in den vergangenen gut 20 Jahren wurde von der Regierungspartei Geeintes Russland gewonnen, die Präsident Putin unterstützt.
3: Für die Menschen hier in Russland ist es die erste Parlamentswahl seit Beginn des Angriffskrieges gegen die Ukraine. Tatsächlich ist die Stimmung im fünften Kriegsjahr aber gedrückt, weil viele unzufrieden sind. Benzin etwa ist knapp, Lebensmittel und Dienstleistungen werden immer teurer. Präsident Putin rief hier in Moskau zur Geschlossenheit auf und er setzt darauf, dass es bei der Abstimmung trotz aller Probleme eine klare Bestätigung für seinen Kriegskurs gibt. Aus Moskau, Ulf Mauder.
1: Und zum Fußball. Die TSG Hoffenheim hat in der Europa League einen überraschenden Fehlstart hingelegt. Im Auswärtsspiel bei Außenseiter OFI Kreta verlor Hoffenheim mit 0:2.
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5: Und das wird auch wieder eine sehr, sehr wolkige Nacht. Sehr viele Wolken sind da unterwegs und die bringen auch Regen mit. Nicht überall in NRW, örtlich nur. Und das Ganze bei Temperaturen zwischen 9 und 13 Grad. Nachher am Tag wird es dann wolkig. Da müssen wir vereinzelt mit Schauer rechnen. Und dann bekommen wir so Temperaturen zwischen 18 und 21 Grad. Schauen wir noch schnell auf den Samstag. Da wird es zwar sehr wolkig, vielleicht ein bisschen Regen, aber doch eher trockener bleiben bei 18 bis 23 Grad.
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6: A1 Osnabrück-Dortmund zwischen Münster-Nord und Kreuz Münster-Süd. 2 Kilometer Stau, 20 Minuten Zeitverlust und A4 Aachen-Köln zwischen Kreuz Köln-West und Köln-Eiffeltor. 2 Kilometer stockender Verkehr. Wir wünschen allen unterwegs gute Fahrt.
5: Und damit herzlich willkommen. Es ist Freitag, endlich geschafft. Gut, es ist der frühe Freitag. Viele von euch müssen heute noch arbeiten. Aber hey, komm, Freitag. Wir haben's. Und das feiern wir mit Musik von Kato featuring John und Turn the Lights Off. Das erinnert schon ein bisschen an die Party heute, die da vielleicht auf euch wartet.
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0: Wir haben ein Thema, was uns gerade sehr, sehr wichtig ist in dieser Woche.
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0: Und nicht nur in dieser Woche, das ist uns generell sehr, sehr wichtig, um euch da zu unterstützen, um euch mitzunehmen, warum Demokratie wichtig ist und warum wir dafür eigentlich jeden Tag kämpfen müssen, dass das so bleibt, dass wir in einer Demokratie leben. Deswegen das Motto, Demokratie braucht viele Stimmen. Wir vom Radio, wir sind eine davon. Deshalb ist es auch wichtig, den Nachwuchs entsprechend auszubilden. Dafür gibt es unsere Volontäre. Kollegin Kim Klages, du machst ein Volo hier bei uns. Erklär mal, was ist das genau?
2: Also Volo ist nur die Abkürzung für Volontariat. Das ist eine Ausbildung beim Radio, geht 2 Jahre lang, aber ist halt keine klassische Ausbildung. Also es gibt jetzt keine Berufsschule oder so. Dafür hat man dann insgesamt 4 Wochen Kurse rund ums Thema Journalismus in einer Medienakademie. Da lernt man dann auch ganz viele andere Volos kennen und kann sich mit denen super austauschen. Und ansonsten ist es halt eine sehr praktische Ausbildung, weil man halt die ganze Zeit in der Redaktion ist und dort viele Aufgaben dann direkt von Anfang an übernimmt.
0: Was genau sind so Aufgaben?
2: Ja, ich bin viel als Reporterin unterwegs, war aber auch schon in der Musikredaktion, in den Nachrichten oder im Landtagsstudio. Und das sieht bei den anderen Volos eigentlich ähnlich aus.
3: Ich mache die Nachrichten bei uns, ich darf mittlerweile auch moderieren. Reporter online, ja, ist eigentlich sehr geil, dass irgendwie die Freiheiten einem gegeben werden, dass man wirklich überall reinschuppern kann.
4: Ich nehme alles mit, was so zum Lokaljournalismus dazugehört. Das heißt, ich mache Nachrichten, schreibe die, spreche die. Ich bin als Reporter unterwegs und dann auch irgendwann moderiere ich eine Sendung.
0: Ich weiß es selber von meinem Volo noch. Ich habe ja auch mal ein Volontariat gemacht. Man erlebt ja super viel, trifft super viele Menschen. Was war das Coolste, was du bisher gemacht hast?
2: Also mein kurzes Erlebnis war, glaube ich, eine Bobfahrt. Da durfte ich dann mit im Bob den Eiskanal runterfahren. Aber die anderen haben auch richtig geile Stories schon erlebt.
5: Jeder Einsatz bei Konzerten, weil das immer was ganz Spezielles ist, wenn Leute einfach glücklich sind.
6: Auf der Rheinkirmes in Düsseldorf, da war ich dann 10 Tage jeden Tag auf der Kirmes. Und konnte alle Fahrgeschäfte austesten und konnte alles an Essen ausprobieren und konnte ganz viel über die Leute vor Ort berichten, auch hinter den Kulissen.
0: Ach, den ganzen Tag auf der Kirmes? Ich glaube, ich möchte auch nochmal Volontär sein, ja? Das Volontariat beim Radio, wichtig für die Journalisten von morgen. Vielen Dank, Kim.
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1: Das ist eine wolkige Nacht, die wir gerade haben. Und immer mal wieder gibt es ein bisschen Regen, Temperaturen so zwischen 9 und 13 Grad. Das bleibt dann nachher auch, wenn es hell wird. Ja, also wir bekommen sehr viel Schauer ab und zu mal. Immer wieder wolkige Phasen, wenig Sonne, 18 bis 21 Grad. Der Samstag, der wird dann schon ein bisschen trockener bleiben. Da bekommen wir hier und da vielleicht nochmal einen Regenschauer örtlich. Aber das war es dann auch. Ansonsten sehr wolkig und trocken, 18 bis 23 Grad.
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2: Zurzeit liegen uns keine Meldungen vor. Wir wünschen allen unterwegs gute Fahrt.
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1: Ich bin Diana Kramer. Bundeskanzler Friedrich Merz und US-Präsident Donald Trump haben in einem Telefonat über den Krieg in der Ukraine und die Lage im Nahen Osten gesprochen. Darüber hinaus ging es auch um die Anschläge vom 11. September, die sich in der vergangenen Woche zum 25. Mal gejährt haben. Laut Regierungssprecher Stefan Cornelius habe der Bundeskanzler die besondere Verbundenheit zwischen Deutschen und Amerikanern betont. Wenige Stunden zuvor hatte Merz in Berlin bei einem Wahlkampfauftritt vor der Landtagswahl am Sonntag für die Berliner CDU noch von einer fundamentalen Veränderung in den Beziehungen Deutschlands zu den USA gesprochen.
2: Diese Zeit dieser unbedingten transatlantischen Freundschaft ist wahrscheinlich für längere Zeit vorbei. Wir sehen auf der anderen Seite des Atlantiks eine Veränderung der politischen Haltung, eine Veränderung auch der Einschätzung des transatlantischen Bündnisses, die wir so möglicherweise nicht für möglich gehalten.
1: Hierzulande gerät der Bundeskanzler weiter unter Druck. Vor der Landtagswahl in Mecklenburg-Vorpommern an diesem Sonntag ist die CDU laut dem neuen ZDF-Politbarometer auf 6% abgerutscht. Die SPD von Ministerpräsidentin Manuela Schwesig hingegen konnte weiter zulegen und hat laut der Umfrage die AfD nun überholt. Die Sozialdemokraten kommen auf 37%. Die AfD, die lange in Umfragen vorne lag, liegt nun bei 36%. Diesel ist in Deutschland so teuer wie nie zuvor. Zuletzt kostete ein Liter im bundesweiten Schnitt 2,45 Euro. Auch Benzin erreichte mit 2,31 Euro pro Liter ein neues Rekordhoch. Der Ruf nach Staatshilfen wird immer lauter.
3: Seit Beginn des Iran-Krieges Ende Februar sind die Spritpreise außergewöhnlich hoch. Diesel ist inzwischen über 70 Cent teurer als vor Kriegsbeginn. E10 knapp 54 Cent. Wegen der Preisrekorde wird in der Politik erneut über Entlastungen diskutiert. Im Gespräch sind etwa eine Senkung der Mehrwertsteuer oder des CO2-Aufschlags, ein Preisdeckel und Direktauszahlungen. Experten warnen allerdings vor pauschalen Preissenkungen und empfehlen gezielte Hilfen für besonders betroffene Gruppen. David Riemer, Berlin.
1: Und zum Fußball. Die TSG Hoffenheim hat in der Europa League einen überraschenden Fehlstart hingelegt. Im Auswärtsspiel bei Außenseiter OFI Kreta verlor Hoffenheim auf der griechischen Urlaubsinsel mit 0:2.
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4: Schon ordentlich stark bewölkt in dieser Nacht und das bedeutet auch, dass immer mal wieder ein paar Tropfen fallen können. Das Ganze bei 9 bis 13 Grad in dieser Nacht. Nachher geht es dann hoch auf bis zu 21 Grad im Tagesverlauf und dann geht es aber wolkig weiter. Wir müssen auch da im Tagesverlauf am Freitag, also heute, mit Regenschauern rechnen. Der Samstag wird ein bisschen trockener, aber auch da eher grau. Hier und da vielleicht noch ein bisschen Regen, ein paar Tropfen bis 23 Grad.
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5: Zurzeit liegen uns keine Meldungen vor. Wir wünschen allen unterwegs gute Fahrt.
4: Heute bei uns in der Vormittagssendung. Alle Farben wird zu Gast sein. Wir freuen uns sehr auf den Star-DJ aus Berlin, der unter anderem auch nächste Woche in Düsseldorf in einem Restaurant kochen wird. Ja, er ist nicht nur DJ, sondern er kocht auch, aber so richtig, ne, hier Fine Dining und so, das macht er da. Alle Farben heute Vormittag bei uns in der Show und gleich schon in der Musik As Far As Feelings Go. Gleich hier.
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0: Trust Me Much. Eine schöne Nacht mit uns. Ich weiß nicht, freut ihr euch auch schon aufs Oktoberfest? Habt ihr womöglich schon einen Tisch? Das ist da einen Tisch zu bekommen. Haha, kein Problem. Viel schwieriger ist es dabei zu sein beim Oktoberfest von Heidi Klum.
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3: Ja, nee, ist klar.
4: Was ist das Schönste am Oktoberfest? Richtig, die September-Ausgabe vom Playboy. Ja sicher, das Wiesn-Playboy gibt's tatsächlich immer noch. Also ab an den Kiosk, bevor das Blättchen wieder vergriffen ist. Aber noch schöner ist doch das Heidi-Fest mit Heidi Klum. Quasi Tokyo Hotel, die Silberhochzeit. Ja, und da muss ich sagen, die Klum ist raffiniert. Die spart sich die Kohle fürs Käferzelt und lädt ihre ganze Meute auf RTL-Kosten ins Hofbräuhaus ein. Das große Oktoberfest vorglühen. Ja, so ist der Titel. Ich sehe es doch schon wieder. Im Hintergrund schwingt sich Bill Kaulitz lachend. Im Vollsuff an einer Lichterkette. Im sexy Eisbärenmantel und Gamsbart am Diadem mit High Heels lang durchs Hofbräuhaus und zerrt dabei irgendein Ex-Bachelor hinter die Champagnerpyramide. Während Heidi und Tom versuchen, die Wildecker Herzbuben anzumoderieren. Ja, und jetzt mal ganz ehrlich. Respekt für unsere Bundesheidi. Die Klum, die ist genau die Richtige für so eine Sendung. Ja, nicht wegen dem Dirndl, komm, ne, das haben wir schon oft gesehen. Aber was diese Frau übers Jahr so alles trinken muss, seitdem sie eine Kaulitz ist, ja, und dann auch noch so gut auszusehen, da muss ich sagen, Donnerwetter. Also meine Mutter sah mit 53 jedenfalls anders aus. Das Heidi-Fest, ja, ich werd's gucken. Vielleicht gehe ich sogar hin. Ich frag mal meinen Zivi.
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1: Und das wird auch wieder eine sehr, sehr wolkige Nacht. Sehr viele Wolken sind da unterwegs und die bringen auch Regen mit. Nicht überall in NRW, örtlich nur. Und das Ganze bei Temperaturen zwischen 9 und 13 Grad. Nachher am Tag wird es dann wolkig. Da müssen wir vereinzelt mit Schauer rechnen. Und dann bekommen wir so Temperaturen zwischen 18 und 21 Grad. Schauen wir noch schnell auf den Samstag. Da wird es zwar sehr wolkig, vielleicht ein bisschen Regen, aber doch eher trockener bleiben bei 18 bis 23 Grad.
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2: Zurzeit liegen uns keine Meldungen vor. Wir wünschen allen unterwegs gute Fahrt.
1: 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Schöne Nacht.
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0: Gestern hat der neue Bundestrainer Jürgen Klopp ja seinen neuen Kader vorgestellt. Waren ein paar Überraschungen dabei, ja. Und alle denken ja so, ey, Jürgen Klopp, was ein Typ, ja. So einen brauchen wir vielleicht auch in der Politik oder was weiß ich wo. Der kann doch so viel. Wo wollt ihr Jürgen Klopp eigentlich noch sehen? Was traut ihr ihm noch zu?
1: Ein Supermann.
2: Optisch oder?
1: Auch. Schöne Zähne vor allen Dingen.
2: Ja, ja. Ich sag mal so, er hat auf jeden Fall auch als Sportler Biss.
3: Ein Top-Trainer.
2: Warum? Was macht er besser als andere?
3: Seine Mentalität am Platz, das ist, was die Mannschaft zum Weltmeister oder zum ersten Europameister bringen wird.
2: In was für einem Job könnten wir den noch gebrauchen?
4: Als Bundeskanzler.
5: Egal wen, Hauptsache nimm mir den, den wir jetzt haben.
2: Wo sehen Sie ihn sonst, wenn nicht an der Seitenlinie?
1: Der könnte eigentlich auch zur Formel 1 passen.
2: So rasant ist er, ne?
3: Mhm. Heidi Klummerblöse.
2: Bitte, Moderator?
6: Ja.
2: Welche Sendung soll er moderieren?
6: Stern-TV.
2: Bin ich auf die Kommentare in der Kabine gespannt, auf jeden Fall. Was glaubt ihr, kann er gut Schnitzel kloppen? Ich meine, er trägt die Referenz im Namen, ne? Kloppen?
3: Das wird schon klappen.
0: Ja, das wird vor allen Dingen schon kloppen. Wir drücken die Daumen. Übrigens nächste Woche dann das große Spiel gegen die Niederlande, sozusagen seine Premiere. Berichten wir natürlich drüber.
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1: Ich bin Diana Kramer. Historisch schlechte Umfragewerte für die CDU und der schlechteste jemals gemessene Zustimmungswert für einen amtierenden Bundeskanzler. Friedrich Merz bangt um seine politische Zukunft. Das bestätigt auch eine aktuelle YouGov-Umfrage. Darin rechnet fast die Hälfte der Befragten damit, dass der Kanzler noch in diesem Jahr abgelöst wird. Bei der anstehenden Landtagswahl in Mecklenburg-Vorpommern droht die CDU ihr historisch schlechtestes Wahlergebnis einzufahren. Sie liegt dort laut ZDF-Politbarometer nur noch bei 6%. Und bei der Abgeordnetenhauswahl in Berlin könnte die CDU Platz 1 an die Linke verlieren.
2: Je nach Ausgang der Wahlen könnte für Kanzler Merz nach nicht mal 1,5 Jahren im Amt Schluss sein. Spätestens seit dem Wahldebakel vor 2 Wochen in Sachsen-Anhalt steht Merz heftig unter Druck. Am Sonntag werden sich möglicherweise viele in der CDU fragen, stützen oder stürzen. Aus Berlin, David Riemer.
1: US-Präsident Donald Trump hat im festgefahrenen Irankrieg eine große Entscheidung angekündigt, ohne dabei zeitlich konkret zu werden. Diese Entscheidung stehe bevor, sagte Trump dem Portal Axios. Es gehe darum, ob es Vernichtung geben werde oder nicht. Wen er genau damit meinte, sagte Trump nicht. Axios bezog das in dem Bericht auf die iranische Führung. Trump hatte in der Vergangenheit in dem Konflikt immer wieder dem Iran mit Vernichtung gedroht. OpenAI meldet wieder Probleme mit seiner künstlichen Intelligenz. Nach Angaben des ChatGPT-Entwicklers hat sich die KI in Tests mehrfach unerwartet und besorgniserregend verhalten. Nicht zum ersten Mal.
3: Die KI macht sich öfter mal selbstständig und versucht clever zu schummeln. Das macht den Entwicklern große Sorge. Bei ChatGPT etwa hatte ein KI-Modell im Test selbst erstellte Dateien ins Netz hochgeladen und diese dann als Quellen verkauft. Die KI hatte auch Daten erfunden, wenn sie Informationen nicht finden konnte und versuchte das dann zu vertuschen. Manchmal gab die Software auch gleich Anweisungen an sich selbst. Die KI-Konzerne fordern mehr Transparenz und Kontrollen. Präsident Trump hält das für Panikmache, die China in die Hände spielt. Tina Eck, USA.
1: Und zum Fußball, herber Rückschlag für die TSG Hoffenheim. Der Start in die Europa League ging gründlich daneben. Beim Außenseiter OFI Kreta in Griechenland verlor Hoffenheim überraschend, aber verdient mit 0:2.
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4: Das ist eine wolkige Nacht, die wir gerade haben. Und immer mal wieder gibt es ein bisschen Regen, Temperaturen so zwischen 9 und 13 Grad. Das bleibt dann nachher auch, wenn es hell wird. Ja, also wir bekommen sehr viel Schauer ab und zu mal. Immer wieder wolkige Phasen, wenig Sonne, 18 bis 21 Grad. Der Samstag, der wird dann schon ein bisschen trockener bleiben. Da bekommen wir hier und da vielleicht nochmal einen Regenschauer örtlich. Aber das war es dann auch. Ansonsten sehr wolkig und trocken, 18 bis 23 Grad.
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5: A1 Dortmund-Köln zwischen Kreuz Wuppertal-Nord.